0: eine ganze Reihe von Reformen geeinigt. Unter anderem sollen Arbeitnehmer bereits am ersten Krankheitstag ein Attest vorlegen müssen, gegen die Pläne gibt es aber breite Kritik. Russland meldet die Einnahme der ostukrainischen Stadt Kostjantinivka. Die Stadt gilt als ein strategisch wichtiger Stützpunkt auf dem Weg zu den letzten größeren Städten in der Donbass-Region, die noch unter ukrainischer Kontrolle stehen. Kostjantinivka war seit Ende vergangenen Jahres stark umkämpft. Die Ukraine kommentierte die Meldung aus Russland bisher nicht. Nach dem Rücktritt von Fußball-Bundestrainer Julian Nagelsmann hat sein möglicher Nachfolger Jürgen Klopp erstmals öffentlich Interesse an dem Job bekundet. Aus dem ARD-WM-Team Hendrik Lückhoff.
1: Klopp bestätigte bei Magenta TV erste Gespräche mit dem DFB. Der Verband sei auf ihn zugekommen, das Timing der Anfrage sei für ihn besser als jemals zuvor, sagte Klopp, den der DFB schon mehrmals gerne als Bundestrainer verpflichtet hätte. Aber, so der Meistertrainer von Dortmund und Liverpool, es müssten jetzt intensive Gespräche folgen, denn die Probleme würden nicht an der Personalie Julian Nagelsmann hängen, man müsse im deutschen Fußball grundlegend Dinge verändern. Unterdessen hat Ägypten das WM-Achtelfinale erreicht, durch einen 4:2-Sieg im Elfmeterschießen gegen Australien.
0: Das waren die Nachrichten. Das Wetter in Deutschland. Meist trocken, an der Nordsee etwas Regen bei 16 bis 7 Grad. An der Ostsee stürmisch. Tagsüber Wolken und Regen, einzelne Gewitter, im Süden viel Sonne bei 19 bis 30 Grad. Am Sonntag Schauer und Gewitter, zeitweise freundlich, 19 bis 31 Grad. Und am Montag bis 32 Grad. Es ist 2:03 Uhr.
2: Herzlichen Dank für die 3 Minuten Nachrichten. Von mir ist der Blick auf die Straßen im Lande. Der Verkehrsservice in der ARD-Hitnacht steht an. Die A1 Hamburg Richtung Bremen ist zwischen Hamburg-Stillhorn und Harburg. Wegen Brückenarbeiten gesperrt das Wochenende über. U76 ist die Umleitungsempfehlung. Dann die Autobahn 1 ist zwischen Erftstadt und Kreuz-Bliesheim wegen Bauarbeiten in beiden Richtungen bis Montag früh gesperrt. Die A2 Dortmund Richtung Hannover ist zwischen Kamener Kreuz und Hamm wegen Bauarbeiten gesperrt. Die A2 Hannover Richtung Berlin ist zwischen Eilsleben und Bornstedt nach einem Unfall gesperrt. Dadurch gibt's hier auch immer noch Stau. Dann die Autobahn 57 Nimwegen Richtung Krefeld wird in Höhe Krefeld-Gartenstadt wegen Bauarbeiten bis 5 Uhr früh gesperrt. Und die Autobahn 59 Bonn Richtung Köln ist zwischen dem Dreieck Porz und Köln-Rath ebenfalls das Wochenende über gesperrt. Gute Fahrt Ihnen!
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2: Mit Hanna Bauer in Magdeburg. Schön, dass Sie noch wach sind. Und für alle, die wach sind, gibt es jetzt richtig coole Musik. Großer Rockklassiker mit Mike Oldfield und Roger Chapman. Shadow on the Wall.

0: so. Bei Ronan Keating ist das Leben wie in der Achterbahn. Life is a Rollercoaster. Also mal hoch und mal runter. Wobei, wir hören ja hier gerade die ARD-Hitnacht. Da geht's doch eigentlich immer nur bergauf, oder? Immer weiter hoch. Immer hoch. Los. Ach nee, das ist dann irgendwie auch trist. Immer nur aufwärts. Wenn ich mich an den letzten Vergnügungspark erinnere, da reißen die Leute eigentlich die Arme in die Höhe und kreischen begeistert, wenn's runtergeht. Also auf und ab bedingen sich. Und Spaß kann man auch haben, wenn es mal runterwärts geht.
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0: Hauptsache, man schreit aus Begeisterung und nicht aus Angst. Hier ist die ARD-Hitnacht.

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1: Uiui, nicht nur Flugzeuge im Bauch, sondern auch ein Falschfahrer auf der Autobahn 30. Achtung bitte, zwischen Bissendorf und Osnabrück-Hellern. Hier ist ein Falschfahrer gerade eben gemeldet worden. Achtung bitte, ein Falschfahrer auf der Autobahn 30 zwischen Bissendorf und Osnabrück-Hellern ist ein Falschfahrer unterwegs. Vorsicht hier in beiden Richtungen.

Peter aus Bremen, der ja schon immer die Falschfahrer mitzählt, ist bestimmt jetzt auch am Radio. Ja, ist er. Er hat mir ja auch schon geschrieben. Und jetzt gibt es also einen Falschfahrer auf der Autobahn 30. Achtung bitte zwischen Bissendorf und Osnabrück-Hellern. Hier ist ein Falschfahrer auf der Straße. Bitte ganz rechts fahren, nicht überholen. Und Peter hat tatsächlich schon geschrieben aus Bremen. Hallo Hanno, bin seit 20 Uhr dran, also in der Backstube. So langsam geht's aber bergab. Also nicht immer nur bergauf. Nein. Achterbahn geht jetzt gerade runter sozusagen. Danach 14 Tage Goodbye-Backstube, dann einfach mal nichts tun. Schöne Grüße an alle im ganzen weiten Radioland. Peter aus Bremen. Na, das hört sich doch gut an. Schönen Urlaub wünsche ich dann jetzt schon mal.

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Und ja, wir sind mal wieder zusammen hier in der Nachtsendung. Und Annette aus Leipzig ist auch mit uns, obwohl sie eigentlich gar nicht hier sein wollte. Denn sie hat geschrieben, Grüße ins Studio. Eigentlich wollte ich ja zum 250. Geburtstag in den USA sein. Heute ist ja dort der 250. Tag der Unabhängigkeit. Da werde ich meine amerikanische Fahne rausholen und feiern. Für die Reise hat leider meine Lebensplanung etwas dagegen gehabt. Liebe Grüße, Annette. Annette, ich finde, für USA-Reisen ist zurzeit ja auch gar nicht so der besonders schöne Zeitpunkt. Ja, also ich meine, gerade wenn jetzt auch noch dieser Trubel mit der Fußball-Weltmeisterschaft dort ausgetragen wird. Wild World von Cat Steven passt auf jeden Fall sehr gut dazu. Und dann die amerikanische Fahne schwenken zu Hause geht ja auch. Also dann einen schönen Unabhängigkeitstag nach Leipzig.

0: 2.30 Uhr steht noch auf der Uhr und das ist die Zeit für den aktuellen Verkehrsservice der ARD Hitnacht. Erstmal gibt's die Entwarnung, das ist sehr schön. Auf der Autobahn 30 zwischen Bissendorf und Osnabrück-Hellern fahren alle wieder in die richtige Richtung. Kein Falschfahrer mehr hier. Die A1 Hamburg Richtung Bremen ist zwischen Hamburg-Stillon und Harburg wegen Brückenarbeiten gesperrt. Umleitung ist die U76. Die A1 ist zwischen Erftstadt und dem Kreuz Bliesheim wegen Bauarbeiten in beiden Richtungen gesperrt. Die A2 Dortmund Richtung Hannover ist zwischen Kamener Kreuz und Hamm wegen Bauarbeiten gesperrt. Dann gab es einen Unfall auf der A2 Hannover Richtung Berlin. Hier ist zwischen Eilsleben und Bornstedt immer noch gesperrt. Die A7 Hannover Richtung Kassel ist zwischen dem Dreieck Salzgitter und Bockenem nach einem Unfall gesperrt. Die A57 Nimwegen Richtung Krefeld wird in Höhe Krefeld-Gartenstadt wegen Bauarbeiten gesperrt bis früh um 5. Und die A59 Bonn Richtung Köln ist zwischen dem Dreieck Porz und Köln-Rath ebenfalls das Wochenende über gesperrt. Gute Fahrt!
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0: Mit Hanno Bauer in Magdeburg. Grüß Sie schön. Und das hier ist Musik von Kim Wild. View from a Bridge.

0: Hits. Wonderful Life, das wundervolle Leben in melancholischer Molltonart, das gefällt mir sehr gut. Und ich finde es so schön, wie sich Hörer gegenseitig Genesung wünschen und dass es besser gehen möge mit dieser Radiosendung zusammen. Claudia in Stuttgart, wir hatten es ja vorhin, nach gelungener Hüft-OP, noch im Krankenhaus, arbeitet sich aber auf die Beine zurück. Also jetzt hoffentlich nicht in der Nacht, da schläft sie hoffentlich. Aber Ingo aus Baderleben hat geschrieben und plötzlich höre ich jetzt überall von neuen Hüften, davor nur äußerst selten bis gar nicht. Ich glaube, Axel hat auch schon eine und passend zu deiner aktuellen Hörerin, meine Schwester hat ihre erste Hüfte vor ein paar Wochen bekommen. Ist immer noch in Reha und bekommt dann im August erst bzw. schon noch die andere Seite. Der Claudi, alles Gute von mir, schreibt Ingo. Und Ronald. Ronald hat geschrieben, hallo Hanno, wie ich das von der künstlichen Hüfte hörte, das war quasi im Familienkreis ein Thema. Meine Freundin konnte kaum noch einen Schritt machen, neue Hüfte bekommen und heute, 2 Jahre danach, ist sie mobil wie mit 30 und merkt gar nicht, dass eine künstliche Hüfte drin ist. Kann auch schwimmen und. Dies für Claudia in unserem Stuttgart als Tipp. Wäre schön, wenn ich hier mit dem Tipp behilflich sein kann. Ja, wir waren glücklich, wie sie 1,5 Jahre nach der OP mit uns die Margartenschlucht in Neckargagach hochgestiegen ist. Und das genauso schnell und flott wie ich und ihr Sohn. Ja, krass, was alles geht. Das ist natürlich wunderbar. Und ich hoffe, dass das Claudi auch Mut macht und sie dann auch wirklich schnell auf die Beine kommt und bald wieder gesund ist. Und guter Laune ist sie sowieso jetzt schon.
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0: Und wie war das vorhin? Sie hat doch gesagt, womit sie schlafen gelegt wurde vom Anästhesisten. Das waren die Bee Gees. Und die haben wir jetzt im Programm hier. Die Bee Gees, Light Fever.

Achtung, bitte, schon wieder ein Falschfahrer. Diesmal auf der Autobahn 67. Falschfahrer zwischen Groß-Gerau und dem Dreieck Darmstadt-Griesheim. Ist ein Falschfahrer gemeldet worden, bitte ganz rechts fahren, nicht überholen. Achtung, bitte, ein Falschfahrer auf der A67 zwischen Groß-Gerau und dem Dreieck Darmstadt-Griesheim. Ist ein Falschfahrer auf der Straße.

Der hier mit der hohen Stimme, Barry, der ist doch einfach für tot erklärt worden. Mitte Juni war es, also gerade mal einen Monat her, da verbreitete sich die Nachricht vom Tod des letzten Bee Gee wie von Blitz im Internet, aber es war nur eine Ente, glücklicherweise. Also Totgesagte leben ja dementsprechend auch länger, also hat ihm das mindestens jetzt nochmal 2 Jahre verschafft, dieser frühe, aber nicht stimmende Tod, der ihm da im Internet zugeschrieben worden war. Und alle sind drauf eingestiegen. Haha, reingefallen. Achtung bitte nochmal, Falschfahrer auf der Autobahn 67 zwischen Groß-Gerau und Dreieck Darmstadt-Griesheim ist ein Falschfahrer.

Wie ein Fels in der Brandung. I'm a Rock. Und mit Rock kennen sich Simon und Garfunkel ja gut aus. Hier ist die ARD-Hitnacht. Und Trock hat ein kleines Gedichtchen geschrieben zum Verkehr, ja? Verkehr ist auf den Straßen immer, mit oder ohne Elektroantrieb. Die Autos fahren immer schlimmer. Gesegnet sei, wer das nicht sieht. Und deswegen nochmal zur Erinnerung, die Falschfahrermeldung. Achtung bitte auf der Autobahn 67 zwischen Groß-Gerau und Dreieck Darmstadt-Griesheim. Hier ist ein Falschfahrer unterwegs. Wow. Musik von Robert Palmer begleitet uns hier weiter durch die Nacht. Addicted to Love. Und ganz liebe Grüße an Trock. Dankeschön fürs kleine Gedichtchen und Gruß zurück nach Dortmund.

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1: Um 3 Uhr mit Ronald Lessig. Begleitet von Protesten beginnt in Thüringens Landeshauptstadt Erfurt heute ein 2-tägiger Bundesparteitag der AfD. Unter anderem soll dabei die Parteispitze neu gewählt werden. Das amtierende Duo Weidel und Krupalla stellt sich zur Wiederwahl. Aus Erfurt Wolfgang Henschel.
2: Die Sicherheitsbehörden rechnen mit 50.000 zumeist friedlichen Gegendemonstranten, aber auch bis zu 2.500 gewaltbereiten Aktivisten sowie Straßenblockaden. Das Bündnis Widersetzen kündigte an, den Parteitag verhindern zu wollen. Die Polizei hat mehrere tausend Beamte aus allen 16 Bundesländern in Erfurt zusammengezogen. Auch Wasserwerfer, Hubschrauber und Drohnen stehen bereit. Die Polizei kündigte an, friedliche Kundgebungen zu schützen und zu begleiten. Gewalt und Straftaten würden konsequent verfolgt.
1: Die geplanten strengeren Attestregeln im Job könnten nach Expertenansicht mehr Krankentage zur Folge haben. Der Ökonom Daniel Gräber vom Deutschen Institut für Wirtschaftsforschung DIW warnte davor, dass die Zahl der Praxisbesuche und damit das Ansteckungsrisiko im Wartezimmer steigen könnten. Sollte das dazu führen, dass Menschen trotz leichter Infekte zur Arbeit gehen, könnten Ansteckungen dort wiederum zu mehr Fehltagen führen. Union und SPD hatten sich auf eine Attestpflicht ab dem ersten Krankheitstag und die Abschaffung der telefonischen Krankschreibung geeinigt. Das soll die Zahl der Krankentage senken. Im Iran finden ab heute Feierlichkeiten für den getöteten obersten Führer Khamenei statt. Es dürften die größten seit der Gründung der Islamischen Republik 1979 werden. Sie sollen über 6 Tage dauern. Aus Istanbul, Uwe Lüb.
3: 2 Tage lang wird der Sarg mit den sterblichen Überresten Khameneis in der neuen Mossala-Moschee von Teheran aufgebahrt, einer der größten Moscheen der Welt. Für Montag ist eine Prozession durch Teheran geplant. Dienstag durch Qom. Die Stadt gilt Schiiten als eine der wichtigsten heiligen Städte. Mittwoch sollen Schiiten im Irak Abschied von Khamenei nehmen können. Am Donnerstag schließlich wird der Sarg in den Imam Reza-Schrein in Khameneis Geburtsstadt Mashhad gebracht.
1: Im 16. Finale der Fußballweltmeisterschaft hat sich Favorit Argentinien nur mit Mühe gegen Außenseiter Kap Verde durchsetzen können. Erst in der Verlängerung konnte die Mannschaft um Superstar Lionel Messi das Spiel für sich entscheiden und gewann gegen den WM-Neuling mit 3:2. Nach der regulären Spielzeit hatte es 1:1 gestanden. Das waren die Nachrichten. Das Wetter in Deutschland. Tagsüber Wolken und Regen, einzelne Gewitter, im Süden viel Sonne, 19 bis 30 Grad. Am Sonntag Schauer und Gewitter, zeitweise freundlich bis 31 Grad. Am Montag heiter bis 32 Grad. Es ist 3:03.
4: Dankeschön fürs 3-Minuten Nachrichten-Update. Von mir ist der Blick auf die Straßen im Lande. Hier ist der Verkehrsservice der ARD-Hitnacht. Achtung, noch keine Entwarnung vor dem Falschfahrer. Auf der Autobahn 67 zwischen Rüsselsheim-Ost und Mönchhof-Dreieck ist ein Falschfahrer gemeldet worden. Hier immer noch bitte ganz rechts fahren, nicht überholen. Die A1 Hamburg Richtung Bremen ist zwischen Hamburg-Stillhorn und Harburg wegen Brückenarbeiten gesperrt. Umleitung ist die U76. Die A1 ist zwischen Erftstadt und Kreuz-Bliesheim wegen Bauarbeiten in beiden Richtungen gesperrt. Die A2 Dortmund Richtung Hannover ist zwischen Kamener Kreuz und Hamm wegen Bauarbeiten gesperrt. Die A2 Hannover Richtung Berlin, hier gab es vorhin einen Unfall, deswegen ist zwischen Eilsleben und Bornstedt gesperrt. Die A7 Hannover Richtung Kassel ist zwischen Dreieck Salzgitter und Bockenem nach einem Unfall gesperrt. Die A57 Nimwegen Richtung Krefeld ist gesperrt und zwar in Höhe Krefeld-Gartenstadt wegen Bauarbeiten. Bis in den Morgen 5 Uhr soll es dauern. Die A59 Bonn Richtung Köln ist zwischen dem Dreieck Porz und Köln-Rath ebenfalls das Wochenende über gesperrt. Und neu dazugekommen hier diese Meldung noch, die Autobahn 555 Köln Richtung Bonn ist zwischen Bornheim-Rheinland und Kreuz Bonn-Nord nach einem Unfall gesperrt. Gute Fahrt Ihnen!
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4: Für alle Munteren mitten in der Nacht ist Hanno Bauer hier in Magdeburg. Grüß Sie.
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Let the Music Play. Barry White mit seiner Hammerstimme hier in der ARD-Nacht zum Auftakt des Samstag. Und natürlich lassen wir die Musik spielen. Jetzt schwedische Musik. Ace of Base, Always Have, Always Will.

Hier ist die ARD-Hitnacht und klingt das nicht wunderbar mit George Michael und Careless Whisper. Und Tom aus Niederbayern klingt auch wunderbar mit seinem Gruß. Er hat geschrieben, hier ist der Tom aus Niederbayern. Auch ich möchte der Claudia in Stuttgart alles Gute wünschen. Liebe Claudi, gute Besserung. Und Lutz, ebenfalls so unterwegs, schreibt Guten Morgen, Grüße aus Niedersachsen, Landkreis Verden. Ich habe seit letztem Jahr ein neues Kniegelenk bekommen, bin schmerzfrei. 6 Jahre hatte ich Schmerzen und konnte keine 2 Stunden arbeiten. Ich wünsche allen ein schmerzfreies Leben. Gruß, Lutz. Und ist das nicht schön, wenn man solche positiven Beispiele hört? Toi, toi, toi, dass es bei Claudia dann auch genauso sein wird.

Mit viel Energie geht's hier durch die Nacht. Evelyn Thomas, High Energy in der ARD-Hitnacht. Und ja, jetzt ist die Entladung gewesen, die Finale bei High Energy. Tim hat geschrieben, er hört die ARD-Hitnacht über die Frequenzen von WDR 4 und hat geschrieben an alle Patientinnen und Patienten mit neuen Hüften und Knien, gute Besserung. Ich halte nachts als Pfleger in einer Reha-Klinik in Aachen die Stellung. Euch allen viel Erfolg und eine schnelle Genesung. Das ist doch wunderbar. Dankeschön, Timo oder Tim, für die Zuschrift und fürs Zuhören und natürlich noch eine schöne Schicht.

0: Viel mehr Katzenmusik haben wir noch hier im Angebot. Gleich nach der Verkehrsübersicht. Nach Al Stewart, Year of the Cat, nehme ich gleich Cats in the Cradle. 3.31 Uhr ist es, Zeit für den Verkehrsservice der ARD-Hitnacht. Entwarnung erstmal von der Autobahn 67 Darmstadt Richtung Mönchhof-Dreieck. Kein Falschfahrer mehr zwischen Rüsselsheim-Ost und Mönchhof-Dreieck. Alles wieder okay hier erstmal. Dann die Autobahn 1 Hamburg Richtung Bremen ist zwischen Hamburg-Stillhorn und Harburg wegen Brückenarbeiten gesperrt. Das Wochenende über. Die U76 ist die Umleitung. Dann die Autobahn 1 ist zwischen Erftstadt und Kreuz-Bliesheim wegen Bauarbeiten in beiden Richtungen bis Montag früh gesperrt. Die A2 Dortmund Richtung Hannover ist zwischen Kamener Kreuz und Hamm wegen Bauarbeiten bis Montag früh gesperrt. Die A7 Hannover Richtung Kassel ist zwischen Dreieck Salzgitter und Bockenem nach einem Unfall immer noch gesperrt. Neu ist dieses hier, die Autobahn 38 Göttingen Richtung Halle ist zwischen Bleicherode und Großwechsungen nach einem Wildunfall gesperrt. Die A57 Nimwegen Richtung Krefeld ist in Höhe Krefeld-Gartenstadt wegen Bauarbeiten gesperrt. Bis 5 Uhr wird es dauern. Die A59 Bonn Richtung Köln ist zwischen dem Dreieck Porz und Köln-Rath bis Montag früh gesperrt. Und die A67 Darmstadt Richtung Mönchhof-Dreieck ist zwischen Rüsselsheim-Ost und Mönchhof-Dreieck wegen eines Polizeieinsatzes gesperrt.
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0: Mit Hanno Bauer in Magdeburg. Und keines von beiden ist natürlich Katzenmusik. Weder Al Stewart noch Ugly Kid Joe, von dem wir diese Version von Cats in the Cradle jetzt hören in der

0: Na, mit so einem Schwung, da kommt doch die Zeitung doppelt so schnell in den Briefkasten, oder? Quietschi, die Zeitungsente hier bei mir im Studio. Ja, Quietschi freut sich auf jeden Fall, dass mal wieder eine Zeitungszustellerin sich gemeldet hat. Simone ist es und sie hat geschrieben: Hallo Hanno, schön, dass du bei der letzten Dippel-Dappel-Tour für diese Woche völlig überraschend in meinem Auto mitfährst. Heute am Samstag ist die Zeitung natürlich wieder doppelt so dick. Viele Wochenendbeilagen. Habe eben so nebenbei zum etwas wolkenverdeckten Himmel geschaut. Die ISS sollte ja um 1.20 Uhr da zu sehen sein. Hat leider nicht geklappt. Die Wolken waren zu dicht. Naja, macht nichts. Um 2.57 Uhr soll sie schon wieder über Zug bei Freiberg fliegen. Vielleicht habe ich dann mehr Glück. Ich werde Ausschau halten. Und auch Nordlichter werden uns für diese Nacht versprochen. Und das alles bei 14 Grad im Raum Freiberg. Ich wünsche allen, die jetzt noch arbeiten müssen, eine angenehme Schicht und später ein schönes Weekend. So, und jetzt um 3 Uhr, ungefähr eine Stunde später, hat Simone nochmal geschrieben und hat geschrieben: pünktlich und jetzt freie Sicht, die ISS im Überflug, und ich schicke dir ein Bild. Und Tatsache, da ist sogar ein Bild mit einem Lichtklecks drauf. Ich gehe mal davon aus, dass das dann die ISS ist. Gut beleuchtet zu sehen. Und bedanke mich natürlich ganz herzlich für das Bild. Ich werde es mir mal gleich etwas größer ranzoomen. Vielleicht ist es ja dann zu erkennen. Aber auf jeden Fall ist es kein Stern. Das sieht man schon mal. Dafür ist es zu länglich. Und ich finde es wirklich ganz toll. Ich hatte auch schon den Gedanken, selbst mal mit der App auf Suche zu gehen, wann es denn so ist. Also die App sagt es eigentlich zuverlässig, wann solche Überflüge sind. Habe aber bis jetzt noch nie die Zeit gehabt, dann auch zwischen den Musiken tatsächlich mal kurz rauszugehen und zu schauen. Deswegen mache ich ja die Sendung hier. Also, Dankeschön dafür, fürs Foto und ganz lieben Gruß zurück. Sicheren Weg noch mit den schweren Samstags-Zeitungspaketen, und Quietschi hat sich auch sehr gefreut.
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0: Quietschi, meine Zeitungsente im Studio.

0: Hier ist die ARD-Hitnacht und Hermann in Boitzenburg wird so langsam schlafen gehen, hat er geschrieben. Gestern hat er geschrieben, war ich bei heftigem Wind viel am Haus und im Garten unterwegs, um einiges zu erledigen, weil lieber Besuch jetzt am Wochenende kommt. Bin deswegen wohl jetzt auch müde genug, um einzuschlummern. Bleib du weiter munter für die Hitnacht. Übrigens bin ich Optimist und versuche nach Karl Valentin die Dinge nicht so ernst zu nehmen, wie sie wirklich sind. Liebe Grüße und bis heute. Hermann. Ja, Hermann, frühester Wochenend, Samstagmorgen und schon 100% ein Philosoph. Ich halte es auch mit Karl Valentin. Sehr schön.
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0: Und für alle jetzt Kylie Minogue, Tears on my Pillow.

das ist hier doch kein Segeln auf den sieben Weltmeeren. Das ist doch eher ein Motorbootrennen, wenn ich das so richtig höre. Vom Grundrhythmus her. OMD, Sailing on the Seven Seas. 3.56 Uhr ist es, in 4 Minuten die 4 Uhr Nachrichten. Und nicht nur da heißt es dann Don't Worry, Be Happy.

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2: Um 4 Uhr mit Ronald Lessig. Begleitet von Protesten beginnt in Thüringens Landeshauptstadt Erfurt heute ein zweitägiger Bundesparteitag der AfD. Unter anderem soll dabei die Parteispitze neu gewählt werden. Das amtierende Duo Weidel und Chrupalla stellt sich zur Wiederwahl. Aus Erfurt Wolfgang Henschel.
3: Die Sicherheitsbehörden rechnen mit 50.000 zumeist friedlichen Gegendemonstranten, aber auch bis zu 2.500 gewaltbereiten Aktivisten sowie Straßenblockaden. Das Bündnis Widersetzen kündigte an, den Parteitag verhindern zu wollen. Die Polizei hat mehrere tausend Beamte aus allen 16 Bundesländern in Erfurt zusammengezogen. Auch Wasserwerfer, Hubschrauber und Drohnen stehen bereit. Die Polizei kündigte an, friedliche Kundgebungen zu schützen und zu begleiten. Gewalt und Straftaten würden konsequent verfolgt.
2: Bundesfinanzminister Klingbeil will für das kommende Jahr neue Schulden in Höhe von fast 204 Milliarden Euro aufnehmen. Das geht aus einem Haushaltsentwurf hervor, der dem ARD-Hauptstadtstudio vorliegt. Demnach plant Klingbeil im Kernetat mit einer Neuverschuldung von knapp 119 Milliarden Euro. Das sind 8 Milliarden Euro mehr als im April in den Eckwerten zum Haushalt beschlossen. Die Gesamtsumme der Verbindlichkeiten ergibt sich durch die Kredite für die sogenannten Sondervermögen Bundeswehr sowie Infrastruktur und Klimaneutralität. Popstar Taylor Swift hat geheiratet. Die Sängerin und Footballspieler Travis Kelce gaben sich in New York das Ja-Wort, wie eine Sprecherin bestätigte. Die Zeremonie habe Schauspieler Adam Sandler geleitet. Medienberichten zufolge fand die Hochzeit mit vielen berühmten Gästen im Madison Square Garden statt. Die 14-malige Grammy-Gewinnerin Swift gilt als erfolgreichste Musikerin der Gegenwart. Kelce spielt Football bei den Kansas City Chiefs und gewann mit dem Team bereits dreimal den Super Bowl. Argentinien hat das Achtelfinale der Fußball-Weltmeisterschaft erreicht. Der Titelverteidiger setzte sich mit 3:2 nach Verlängerung gegen Kap Verde durch. Aus dem ARD-WM-Team Hendrik Lückhoff.
4: Eine Fußballsensation war zum Greifen nah für WM-Neuling Kap Verde. Nach Rückstand zwangen die Spieler des afrikanischen Inselstaates den Weltmeister in die Verlängerung. Da konnten sie nochmal einen Rückstand aufholen. Das dritte argentinische Tor durch Romero war dann aber 1:1. Ein großer Kampf blieb damit unbelohnt. Argentinien zittert sich ins Achtelfinale und trifft da auf Ägypten, das sich mit 4:2 im Elfmeterschießen gegen Australien durchsetzte. Unterdessen kann sich Jürgen Klopp nach dem Rücktritt von Julian Nagelsmann den Job als deutscher Bundestrainer vorstellen. Klopp bestätigte bei Magenta TV erste Gespräche mit dem DFB.
2: Das waren die Nachrichten. Das Wetter in Deutschland. Tagsüber Wolken und Regen, einzelne Gewitter, im Süden sonnig bis 30 Grad. Es ist 4:03 Uhr.
5: Dankeschön fürs 3-Minuten-Nachrichten-Update. Von mir jetzt der Blick auf die Straßen im Lande. Hier ist der Verkehrsservice der ARD-Hitnacht. Und los geht's wie immer auf der Autobahn 1 Hamburg Richtung Bremen. Hier ist zwischen Hamburg-Stillhorn und Harburg wegen Brückenarbeiten gesperrt. Umleitung ist die U76. Weiter noch eine Meldung von der Autobahn 1. Hier ist zwischen Erftstadt und Kreuz-Bliesheim wegen Bauarbeiten in beiden Richtungen bis Montag früh gesperrt. Die Autobahn 2 Dortmund Richtung Hannover ist zwischen Kamener Kreuz und Hamm wegen Bauarbeiten bis Montag früh gesperrt. A7 Hannover Richtung Kassel, hier ist zwischen Dreieck Salzgitter und Bockenem nach einem Unfall gesperrt. Die A57 Nimwegen Richtung Krefeld ist in Höhe Krefeld-Gartenstadt wegen Bauarbeiten gesperrt heute Nacht. Bis 5 Uhr wird's dauern, also noch eine Stunde. Und die Autobahn 59 Bonn Richtung Köln ist zwischen dem Dreieck Porz und Köln-Rath ebenfalls das Wochenende über gesperrt. Ihnen unterwegs eine gute Fahrt, kommen Sie gut in den Samstagmorgen hinein.
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5: Mit Hanno Bauer in Magdeburg. Grüß Sie.

0: Na, das macht doch Laune am frühen Samstag. 4.10 Uhr ist es. Hier ist die ARD-Hitnacht. Und Daniela hat gerade Päuschen und hat sich hingesetzt, hat geschrieben, guten Abend, lieber Hanno. Gerade habe ich mich bei einem gut gekühlten Ingwertee vors Radio gesetzt und genieße nach einer anstrengenden Woche und speziell heutigen Tag die ARD-Hitnacht. Daniela ist ja unsere Rettungshubschrauberpilotin. Und sie hat geschrieben weiter, ich freue mich auf die exquisit ausgewählten Hits, bei denen ich mich total entspannen kann, denn ich habe noch 2 Tage Dienst vor mir, bevor ich meine Freiwoche habe. Viele herzliche Grüße an die Nachtschicht im Studio, an alle Nachtdienstler überall und an die weltweite Radiofamilie. Ganz besonders grüße ich natürlich Claudia aus Stuttgart. Gute Genesungswünsche und Annette aus Leipzig und die Sternenfreunde Susanne und Walter. Ein schönes Wochenende an alle. Wünscht euch eure Daniela aus Oberhausen und aus München. In München fliegt sie gerade den Rettungsheli. Na dann, ich hoffe, es sind nicht zu viele Einsätze. Und dann lasst ihr mal den kalten Ingwertee gut schmecken.
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0: Dabei also mit Leib und Seele. So wie jetzt Heinz-Rudolf Kunze hier singt in der ARD-Hitnacht.

Hier ist die ARD-Hitnacht, 4.22 Uhr, gerade ausgecheckt aus dem Hotel California bei den Eagles. Und Julia hat schon einen sehr poetischen Zug um diese Uhrzeit, ja, frühester Samstagmorgen. Sie hat geschrieben, das ist eines meiner Lieblingsgedichte. Sein oder nicht sein, das ist die erste Frage. Sein oder werden, das ist die zweite Frage. Ich bin und ich werde sein, das ist die Antwort. Ein bisschen Philosophie am frühen Tag kann ja nicht schaden. Danke, Juliane, und schönen Gruß auf den 580 Jahre alten Bauernhof, Ferienwohnung mit Garten, wo gerade der Urlaub so richtig schön ist.

0: sind es gerade Mandolinen, Mandolin Rain. Achtung bitte im Norden. Im Norden fliegen die Mandolinen auch jetzt gerne bei Sturmböen um die Ohren. Ja, so ist das heute Morgen am Samstag. 4.30 Uhr ist es, Zeit für den Verkehrsservice der ARD-Hitnacht. A1 Hamburg Richtung Bremen, hier ist zwischen Hamburg-Stillhorn und Harburg wegen Brückenarbeiten gesperrt. Umleitung ist die U76. Die Autobahn 1 ist zwischen Erftstadt und Kreuz-Bliesheim wegen Bauarbeiten in beiden Richtungen das Wochenende über gesperrt. A2 Dortmund Richtung Hannover, hier ist zwischen Kamener Kreuz und Hamm wegen Bauarbeiten gesperrt das Wochenende über. Die Autobahn 7 Hannover Richtung Kassel ist zwischen dem Dreieck Salzgitter und Bockenem nach einem Unfall gesperrt. Die A57 Nimwegen Richtung Krefeld ist wohl noch eine halbe Stunde gesperrt, und zwar in Höhe Krefeld-Gartenstadt. Bis 5 Uhr sollen die Bauarbeiten beendet sein. Dann die Autobahn 59 Bonn Richtung Köln, hier zwischen dem Dreieck Porz und Köln-Rath, gesperrt das Wochenende über. Und die A61 Ludwigshafen Richtung Koblenz ist zwischen Emmelshausen und Boppard nach einem Unfall gesperrt.
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0: Mit Hanno Bauer in Magdeburg. Hey, draußen ist es schon hell, jedenfalls bei uns vor dem Funkhaus. Ich denke mal bei Ihnen auch, ein Freudenjuchzer dazu. Yeah.

Pamela ist heute Nacht nicht zum Schlafen gekommen bisher. Ja, Arbeit und Radio hören, so läuft's nämlich in der Landwirtschaft. Und sie hat geschrieben, Hallöchen, was war das wieder für eine wunderschöne Nacht mit toller Musik und der lieben Radiofamilie. Die Sendung ist richtig lebendig, da kann man schlecht abschalten. Meine Tiere sind jetzt alle versorgt, ich habe mir noch genüsslich ein Eis reingezogen und gehe dann mal schlafen. Na dann, wünsche ich alles Gute. Einen schönen Samstag. Naja, und nachher nach dem Aufstehen geht's ja dann auf dem Hof wahrscheinlich auch gleich wieder los. Ist doch immer so.

Mein Zeitungszusteller Entchen Quietschi freut sich auch über Volker in Ellwangen. Und zwar hat er geschrieben, ich bin um 4.17 Uhr bei 12 Grad Celsius unklarem Himmel wieder auf meiner Zeitungstour. Ich grüße alle Zeitungszusteller, die bei diesen Temperaturen auch unterwegs sind. Grüße auch zu dir ins Studio. Grüße aus Ellwangen von Volker. Dann grüße ich mal ganz lieb zurück und wünsche eine kurze Tour.

Morissette, Sleeping in My Car, das ist ja auch was für mich, ja, also das Auto ist groß genug für zwei Hunde, Schatzi und mich, Liegefläche mit orthopädischer Matratze inzwischen, ja, gut für den Rücken, 1,20 Meter mal 2 Meter, da braucht man nicht zu klagen und eigentlich schlafe ich gerne nach der Sendung erstmal am See aus, gleich in der Nähe von Magdeburg, schön schattig unter Pappeln gepackt, aber diesmal dann wohl nicht zu kalt, nur 11 Grad. Waren es gerade, als ich mal kurz draußen war. Mann, oh Mann, wir fallen aber auch schön von einem Extrem ins nächste in diesem Sommer. Aber ehrlich, lieber etwas zu kalt als zu heiß für mich. Nur nicht so, dass die Heizung gleich wieder an muss, bitte. In der ARD-Hitnacht jetzt Musik von Joe Cocker.

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1: Um 5 Uhr mit Ronald Lessig. In Erfurt beginnt heute der zweitägige AfD-Bundesparteitag. Kurz vor dem Start haben die Gegner der Veranstaltung einen juristischen Erfolg errungen. Aus der Nachrichtenredaktion Christian Ofer-Weiß.
2: Das Verwaltungsgericht Weimar hat am Abend das Versammlungsverbot auf Zufahrtswegen zum AfD-Parteitag kassiert. Auslöser war die Ankündigung des Bündnisses Widersetzen. Die Aktivisten wollen den Parteitag noch verhindern, indem sie Anreisewege blockieren. Das Landesverwaltungsamt verbot die Blockade mit Verweis auf Rettungswege und öffentliche Sicherheit. Dieses Verbot ist nun gekippt, sofern keine Beschwerde gegen die Entscheidung eingelegt wird. Die Sicherheitsbehörden erwarten insgesamt 50.000 Gegendemonstranten, darunter auch gewaltbereite Gruppen.
1: Bundesfinanzminister Klingbeil will für das kommende Jahr neue Schulden in Höhe von fast 204 Milliarden Euro aufnehmen. Das geht aus einem Haushaltsentwurf hervor, der dem ARD-Hauptstadtstudio vorliegt. Demnach plant Klingbeil im Kernetat mit einer Neuverschuldung von knapp 119 Milliarden Euro. Das sind 8 Milliarden mehr als im April in den Eckwerten zum Haushalt beschlossen. Die Gesamtsumme der Verbindlichkeiten ergibt sich durch die Kredite für die sogenannten Sondervermögen Bundeswehr sowie Infrastruktur- und Klimaneutralität. Popstar Taylor Swift hat geheiratet. Die Sängerin und Footballspieler Travis Kelce gaben sich in New York das Ja-Wort, wie eine Sprecherin bestätigte. Die Zeremonie habe Schauspieler Adam Sandler geleitet. Medienberichten zufolge fand die Hochzeit mit vielen berühmten Gästen im Madison Square Garden statt. Die 14-malige Grammy-Gewinnerin Swift gilt als erfolgreichste Musikerin der Gegenwart. Kelce spielt Football bei den Kansas City Chiefs und gewann mit dem Team bereits dreimal den Super Bowl. Argentinien hat das Achtelfinale bei der Fußball-Weltmeisterschaft erreicht. Der Titelverteidiger setzte sich mit 3:2 nach Verlängerung gegen Kap Verde durch. Aus dem ARD-WM-Team Hendrik Lückhoff.
3: Eine Fußballsensation war zum Greifen nah für WM-Neuling Kap Verde. Nach Rückstand zwangen die Spieler des afrikanischen Inselstaates den Weltmeister in die Verlängerung. Da konnten sie nochmal einen Rückstand aufholen. Das dritte argentinische Tor durch Romero war dann aber 1:1. Ein großer Kampf blieb damit unbelohnt. Argentinien zittert sich ins Achtelfinale und trifft da auf Ägypten, das sich mit 4:2 im Elfmeterschießen gegen Australien durchsetzte. Unterdessen kann sich Jürgen Klopp nach dem Rücktritt von Julian Nagelsmann den Job als deutscher Bundestrainer vorstellen. Klopp bestätigte bei Magenta TV erste Gespräche mit dem DFB.
1: Das waren die Nachrichten. Das Wetter in Deutschland. Tagsüber Wolken und Regen, im Süden sonnig, 19 bis 30 Grad. Am Sonntag bis 31 Grad, 5:03.
4: Schönen Dank für die letzten Nachtnachrichten. Von mir der Blick auf die Straßen im Lande. Hier ist der Verkehrsservice der ARD Hitnacht. Die A1 Hamburg Richtung Bremen ist zwischen Hamburg-Stillhorn und Harburg wegen Brückenarbeiten gesperrt. Umleitung ist die U76. A1 weiter zwischen Erftstadt und Kreuz-Bliesheim ist wegen Bauarbeiten in beiden Richtungen gesperrt. Der Blick auf die A2 Dortmund Richtung Hannover, hier ist zwischen Kamener Kreuz und Hamm wegen Bauarbeiten gesperrt, auch das ganze Wochenende über. Die A7 Hannover Richtung Kassel ist zwischen Dreieck Salzgitter und Bockenem nach einem Unfall gesperrt. Die Autobahn 57 Nimwegen Richtung Krefeld ist in Höhe Gartenstadt wegen Bauarbeiten weiterhin gesperrt. Die Autobahn 59 Bonn Richtung Köln ist zwischen dem Dreieck Porz und Köln-Rath bis Montag früh gesperrt. Und dann noch ein Unfall auf der Autobahn 61 Ludwigshafen Richtung Koblenz wurde gesperrt zwischen Emmelshausen und Boppard. Ihnen unterwegs eine gute Fahrt in den Samstagmorgen hinein.
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4: Mit Hanne Bauer in Magdeburg.

Hier ist die ARD Hitnacht und es gibt beim Verkehr noch zwei Nachträge. Ja, gerade frische Meldungen, die reingekommen sind zu ihrer Sicherheit. A4 Olpe Richtung Köln zwischen Eckenhagen und Reichshof Bergneustadt. Achtung bitte, hier gab es einen Unfall und die

0: Was ist denn die kleine Zeit? 5.11 Uhr steht bei mir auf der Uhr. Wenn es bei Ihnen auch so ist, geht Ihre Uhr richtig, schätze ich mal. Ja, hier ist die ARD Hitnacht und wenn wir schon bei The Beautiful South sind, dann grüße ich doch jetzt Nora im schönen Südwesten Deutschlands, die geschrieben hat, lieber Hanno, in Stuttgart auf der Höhe, also da, wo ich wohne, sollen es 12 Grad sein und ich merke davon gar nichts. Ich habe immer noch 27 Grad in der Wohnung und sehe mir Eisbergbilder an. Ich bin von der Hitzewelle immer noch gezeichnet und überzeugt davon, dass ich von den Inuit abstamme, also von dem Eskimo-Volk. Mit Schlafen ist nicht viel, wache in dieser heißen Wohnung ständig auf. Bis bald, liebe Grüße, Nora. Ich grüße zurück und ja, so ein kleines Iglo da draußen, vor dem Haus vielleicht, im Vorgarten oder so. Na, das wär's doch. Könnte passen. Und bei 12 Grad schmilzt das jetzt auch nicht so schnell.
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Doing it. You and Louis in the News in der Nachtsendung. Hier ist die alte Hitnacht. Und Simone möchte gerne, dass ich Folgendes tue, und zwar Grüße nach Bremen schicke. Simone hat geschrieben: Hanno, kannst du bitte Peter in seiner Backstube in Bremen grüßen? Bald steuere ich meinen kleinen Bauernhof an. Dort liegen immer Mittwoch und Samstag jeweils eine Packung arschfrische Eier an einer nur mir bekannten Stelle. Als totaler Frühmensch male ich mir dann aus, wie ein frisches Brötchen aus seiner Backstube dazu schmecken würde. Liebe Grüße, Simone. Na, das hört sich doch nach Spaß an. Also frisch gelegte Eier oder arschfrische, wie sie geschrieben hat. Und dazu noch knackefrische Brötchen von Peter aus Bremen. Die Grüße sind hoffentlich dort angekommen. Und sind die Loper passt dazu. 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

die Backstreet Boys in der ARD Hitnacht. 5.26 Uhr ist es. Und jetzt tun wir das, was uns hier empfohlen wird in dem Song bei den Doobie Brothers, nämlich Listen to the Music. Dazu gibt's ja die ARD Hitnacht. Und danach nach der Blick auf die Straßen, damit Sie wissen, wo man heute gut durchkommt und wo gar nicht.

0: Gleich geht's weiter mit Listen to the Music. Aber vorher noch. 5.30 Uhr der Verkehrsservice der ARD-Hitnacht. Die A1 Hamburg Richtung Bremen ist zwischen Hamburg-Stillhorn und Harburg wegen Brückenarbeiten das Wochenende über gesperrt. Die A1 ist zwischen Erftstadt und Kreuz-Bliesheim wegen Bauarbeiten in beiden Richtungen gesperrt, auch das Wochenende über. Die A2 Dortmund Richtung Hannover ist zwischen Kamener Kreuz und Hamm wegen Bauarbeiten bis Montag früh gesperrt. Dann der Blick auf die A4 Olpe Richtung Köln zwischen Eckenhagen und Reichshof Bergneustadt. Achtung, hier gibt es Behinderungen nach einem Unfall. Dann A7 Hannover Richtung Kassel. Hier ist zwischen Dreieck Salzgitter und Bockenem nach einem Unfall gesperrt. Die A59 Bonn Richtung Köln ist zwischen dem Dreieck Purz und Köln-Rath bis Montag früh gesperrt. Und dann noch die Autobahn 61 Ludwigshafen Richtung Koblenz. Hier ist zwischen Emmelshausen und Boppard nach einem Unfall ebenfalls gesperrt. Ihnen unterwegs eine gute Fahrt in den Samstagmorgen hinein.
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0: Mit Hanno Bauer in Magdeburg. Grüß Sie schön. Und jetzt werden Sie hier schon angefeuert, angeklatscht, denn live ist live.

0: Wunderbare Musik hier von Michael Jackson, Liberian Girl in der ARD-Hitnacht. Und die Zeitungszusteller, die sind heute unterwegs, sehr fleißig offensichtlich, denn Volker aus Bielefeld grüßt Volker aus Ellwangen, schreibt er hier. Und alle anderen Zeitungszusteller sowie alle Nachtarbeiter und übrigens natürlich auch alle Radiohörerinnen und Radiohörer an den Haushaltsgeräten, hat er geschrieben. Was ist denn mit Haushaltsgerät gemeint? Ein Radio oder ein Kochfeld? Jedenfalls schreibt er: Hallo Hanno, mal wieder eine Top-Sendung. Genau wie mein Namenskollege aus Ellwangen bin ich auch als Zeitungs- und Postzusteller unterwegs, allerdings mit Lastenrad und Handy mit Radiostream in der Jackentasche. Ich muss jetzt auch weiter, wünsche allen ein schönes Wochenende sowie allen Erkrankten eine baldige Genesung. Viele Grüße von Volker aus Bielefeld und ich grüße ganz lieb zurück. Dankeschön für den schönen Gruß, lieber Volker, und natürlich jetzt noch einen schönen Samstag.
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0: 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Willkommen Sie hier in der Sendung. Hier ist die ARD Hitnacht und manchmal bekommt man auch mehr, als man denkt. Ja, also heute ist ja Samstag, die Zeitungen sind besonders schwer und umfangreich, so ungefähr Ziegelsteinstärke, also höchste Zeitungszustellkür und einer der besten ist York, immer unterwegs im hohen Norden an der Worcester Nordseeküste und den idyllischen Orten dort. Und ja, wir hatten heute genau vor einer Woche hier rumgeflaxt über einen Sender mitten in der Nacht, weil er gerade ein Päuschen in Dorum-Neufeld eingelegt hat im Kutterhafen. Und ich sagte ihm dann, na dann bring doch mal meinen Freunden, die gleich hinterm Damm stehen, auf dem Campingplatz mit ihrem Reisemobil eine Zeitung vorbei. Die werden sich wundern. Und was soll ich sagen? York hat's tatsächlich getan. Hat eine Nordsee-Zeitung geschnappt, ist direkt vor den einzigen Karawan dort gegangen und hat ihn, also den einzigen Karawan, der ein Nummernschild aus Sachsen-Anhalt hatte, natürlich, ansonsten waren sehr viele Karawans da. Und meine Freunde, die haben sich so gefreut, also das ist mal ein prompter Service gewesen und ein Riesenspaß. Thomas und Steffi bedanken sich hier nochmal ganz lieb bei York. Meine Freunde haben sich erst gewundert, wo diese schweren Zeitungsballen herkamen und als dann die Zeitung ausgelesen war, so schön den Tag über am Samstag, dann kam ja in der nächsten Nacht dann auch gleich nochmal dieses Riesengewitter darunter, also wie Weltuntergang hat's geregnet und da waren die Zeitungen natürlich dann noch ein zweites Mal praktisch. Sehr schön. Ganz liebe Grüße an York.
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Keep on Rocking? Das machen wir doch glatt mal mit einer Rockband. Boston jetzt zu hören bei uns. More Than a Feeling. 5:50 Uhr ist es, 10 Minuten vor 6.

more than a Feierabend-Feeling habe ich jetzt. Nämlich Feierabend-Feeling und Frühstücksbrötchenhunger. Darum werde ich mich jetzt mal kümmern. Schönen Tag wünscht Anne Bauer und wenn Sie wollen, bis nächste Nacht. Ich bin jedenfalls hier.

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1: Um 6 Uhr mit Claudia Drews. In Erfurt beginnt heute der zweitägige AfD-Bundesparteitag. Kurz vor dem Start haben Gegner der Veranstaltung einen juristischen Erfolg errungen. Aus der Nachrichtenredaktion Christian Ofer-Weiß.
2: Das Verwaltungsgericht Weimar hat am Abend das Versammlungsverbot auf Zufahrtswegen zum AfD-Parteitag kassiert. Auslöser war die Ankündigung des Bündnisses Widersetzen. Die Aktivisten wollen den Parteitag noch verhindern, indem sie Anreisewege blockieren. Das Landesverwaltungsamt verbot die Blockade mit Verweis auf Rettungswege und öffentliche Sicherheit. Dieses Verbot ist nun gekippt, sofern keine Beschwerde gegen die Entscheidung eingelegt wird. Die AfD-Delegierten wollen in Erfurt einen neuen Bundesvorstand wählen. Die Sicherheitsbehörden erwarten insgesamt 50.000 Gegendemonstranten, darunter auch gewaltbereite Gruppen. Die Polizei ist mit Wasserwerfern und mehreren tausend Kräften vor Ort.
1: Bundesfinanzminister Klingbeil will für das kommende Jahr neue Schulden in Höhe von fast 204 Milliarden Euro aufnehmen. Das geht aus einem Haushaltsentwurf hervor, der dem ARD-Hauptstadtstudio vorliegt. Demnach plant Klingbeil im Kernetat mit einer Neuverschuldung von knapp 119 Milliarden Euro. Das sind 8 Milliarden Euro mehr als im April in den Eckwerten zum Haushalt beschlossen. Die Gesamtsumme der Verbindlichkeiten ergibt sich durch die Kredite für die sogenannten Sondervermögen, Bundeswehr sowie Infrastruktur und Klimaneutralität. Die russische Armee rückt nach eigenen Angaben im Osten der Ukraine weiter vor. Wie Kreml-Sprecher Pieskow mitteilte, ist die Industriestadt Kostjantynivka nahe Donetsk inzwischen unter russischer Kontrolle. Aus der Nachrichtenredaktion Stefan Ewerts.
3: Die Stadt war bereits Ende vergangenen Jahres schwer umkämpft und gilt als strategisch wichtiger Stützpunkt auf dem Weg zu weiteren größeren Städten im Donbass. Laut Kreml-Sprecher Peskow wurden sämtliche Bewohner dazu aufgefordert, die Stadt zu verlassen. Die Eroberung des Donbass gilt als eines der wichtigsten Ziele von Kreml-Chef Putin. Auch in den Verhandlungen über ein Ende des Krieges war der Anspruch auf die Region immer wieder eine zentrale Forderung Russlands. Die Ukraine hat die Meldungen über die Einnahme bislang nicht bestätigt. Ein Militärsprecher sprach am Abend lediglich von schweren Kämpfen rund um die Stadt.
1: Papst Leo XIV. Wird heute auf die italienische Mittelmeerinsel Lampedusa reisen. Wie der Vatikan mitteilte, will das katholische Kirchenoberhaupt dort den Inselfriedhof besuchen und an Gräbern von Migranten Blumen niederlegen. Danach ist eine heilige Messe auf dem Sportplatz von Lampedusa geplant, sowie der Besuch eines Kunstwerks mit dem Namen Tor Europas. Lampedusa ist für viele Migranten der erste Anlaufpunkt in Europa nach der Reise über das Mittelmeer. Der Papst will auf das Schicksal dieser Menschen aufmerksam machen. Bei der Fußball-Weltmeisterschaft ist das letzte 16. Finale zu Ende gegangen. Kolumbien setzte sich gegen Ghana mit 1:0 durch. Aus dem ARD-WM-Team Felix Gerhardt.
4: Kolumbien hatte das Spiel über weite Strecken unter Kontrolle und gewann letztlich verdient durch den Treffer von John Arias in der 14. Minute. Im Achtelfinale treffen die Kolumbianer jetzt auf die Schweiz. Titelverteidiger Argentinien ist knapp an einer Blamage vorbeigeschrammt. Gegen WM-Neuling Kap Verde setzte sich das Team um Superstar Lionel Messi erst in der Verlängerung mit 3:2 durch. Gegner im Achtelfinale ist Ägypten, das gegen Australien im Elfmeterschießen gewann. Jürgen Klopp hat am Abend sein Interesse am Job des deutschen Bundestrainers bekundet. Nach dem Rücktritt von Julian Nagelsmann bestätigte Klopp bei Magenta TV erste Gespräche mit dem DFB.
1: Und das waren die Nachrichten.
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5: Und hier ist das Wetter für uns in Hamburg und ich sage Ihnen, das ist das beste Wetter, das dieser Sonnabend zu bieten hat. Also das, was Sie da gerade draußen sehen. Nachher fängt es nämlich an zu regnen. Ein paar Regenpausen gibt es auch, aber die trockenste Phase des Tages ist wirklich jetzt. Dazu wenig Sonne heute. Immerhin kommen wir heute Nachmittag auf 20 Grad. Da sind wir noch nicht. Aktuell haben wir 13 Grad auf der Michelwiese und nachdem ich Ihnen all diese traurigen Sachen, naja, es ist halt auch nur Wetter. Ich kann Ihnen aber auf jeden Fall sagen, morgen wird es schöner. Blitzer und Staus aus dem Verkehrszentrum Roter Baum. Die A1 Hamburg Richtung Bremen, die ist zwischen Stillhorn und Harburg wegen Brückenarbeiten das ganze Wochenende gesperrt. Es gibt eine Umleitung und noch eine Sperrung, betrifft den Schlagermove. Deshalb müssen Sie auf St. Pauli ab so 12 Uhr bis heute Nacht um 4 mit vielen Verkehrsbehinderungen rechnen. 90,3. finde, so 5 Tage nach unserem WM aus, da heilen die Wunden so langsam wieder. Man kann sich wieder so ein bisschen ans Turnier so ran interessieren, jetzt wo alle 16-Finals gespielt sind. Ab heute geht's ja ins Achtelfinale. Bisschen WM-Futter bekommen Sie gleich von unserem WM-Reporter nach ABBA und nach unserem Herbert. Musik, nur wenn sie laut ist. Ich bin Steffi Wanowski. Schönen Sonnabend.
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0: schönen guten Morgen.
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0: Tja, Winner gibt's ja auch. Die Teilnehmer der Achtelfinals sind komplett. Zuletzt hat sich gerade Kolumbien qualifiziert mit einem 1:0 gegen Ghana. WM-Reporter Dirk Walzdorf in Philadelphia. Argentinien ist auch dabei, was jetzt grundsätzlich nicht so überraschend ist. Aber die haben sich gegen Kap Verde ganz schön durchfriemeln müssen, wenn ich das richtig gesehen habe, oder?
2: Ja, aber das kannst du laut sagen. Das war ein unfassbares Spiel. Die größte Sensation der WM-Geschichte lag hier wirklich in der Luft. Am Ende Kap Verde 3:2 nach Verlängerung geschlagen und Argentinien ist zweimal in Führung gegangen. Messi hat natürlich wieder ein Tor geschossen und die Kapverden sind zweimal zurückgekommen, haben ein Sensationstor geschossen von einem Spieler, der in Deutschland in der 4. und der 3. Liga gespielt hat. Stell dir das mal alles vor. Und dann ganz am Ende 111. Minute Eigentor Kapverde im Kopfballduell. Aber was für ein Sieg der Sympathie. Also ich würde sagen, einen Weltmeistertitel haben wir schon vergeben. Weltmeister der Herzen sind definitiv die Kapverden, aber Messi und Co. sind weiter.
0: Ja, also heute die ersten Achtelfinals. Kanada, Marokko, Paraguay, Frankreich. Und du hast schon gerade gesagt, Sieger der Herzen. Wie

0: Wahrscheinlich ist es denn, dass Paraguay jetzt auch Frankreich aus dem Turnier kegelt. Also das täte der einen oder anderen enttäuschten Fanseele ja vielleicht gar nicht so schlecht.
1: Ja, aber da kann ich nicht zu viel Hoffnung machen. Ich guck's mir nachher an. Das Spiel ist ja hier in Philadelphia. Ja. Ganz großes Erlebnis auch für die Spieler, ne? Am 250. Geburtstag der USA in der Gründungsstadt. Also es wird ein Spiel für die Geschichtsbücher. Aber ich glaube, die Geschichte im Sport schreibt am Ende Frankreich und nicht Paraguay. Denn die Franzosen sind bisher die beste Mannschaft dieses Turniers. Mbappé, Dembélé und Michael Olise von den Bayern, die sind so gut drauf. Also das glaube ich nicht, dass Paraguay einen auf Kap Verden macht und da den nächsten Top-Favoriten so weit zwingt, wie es die Kap Verden heute Nacht gemacht haben. Ich würde da sehr, sehr viel, was auch immer du setzen möchtest an diesem Wochenende, auf Frankreich setzen, ob Geld oder Kaltgetränke, alles Mögliche. Ich kann es mir nicht vorstellen, dass das für Paraguay gut ausgeht.
0: Ja, dann lasse ich das auch besser. Außerdem, du weißt ja, man kann da nackten Frauen nicht in die Tasche packen. Ne? Und außerdem, so langsam sind die Wunden bei uns ja auch verschorft und da können wir unserem Nachbarn Frankreich ja vielleicht auch mal was Gutes gönnen. Dann lass uns noch mal schnell drüber reden, apropos Wunden. Nagelsmann ist zurückgetreten und the normal one. Jürgen Klopp hat schon die Jacke an, auf dem Weg zum DFB. Also er wäre auf jeden Fall bereit. Gibt es denn irgendwas, irgendjemanden, der dagegen spricht? Ich habe noch gar nichts gehört.
1: Nee, also eigentlich sind alle dafür, also sagen wir mal, wenn du jetzt 150 Ex-Profis fragst, gibt's wahrscheinlich auch zwei, die sagen, keine gute Idee, aber alle, die was zu sagen haben, sind dafür und Jürgen Klopp hat sich inzwischen selbst in zwei Interviews geäußert und er hat's nochmal betont, er findet, das ist eine sehr reizvolle Aufgabe, er hat gesagt, das interessiert mich und wir wissen ja alle, er ist bei dem großen Dosenhersteller im Moment unter Vertrag als so eine Art Sportdirektor und er hat jetzt auch gesagt, er glaubt, dass die diesem Transfer zurück vom Getränkemarkt an die Trainerbank zustimmen werden. Also, es deutet alles darauf hin, dass wir bis zum Ende dieser WM, die dauert ja noch einen Moment, wissen, dass Jürgen Klopp tatsächlich neuer Bundestrainer wird, auch wenn noch nichts unterschrieben oder verhandelt wird. Aber es wird immer unausweichlicher. Das kann sich auch der Dosenfabrikant gar nicht leisten, das noch zu blockieren.
0: Ja, vielleicht steht nachher noch ein bisschen Geld dazwischen, aber ich glaube, die wird der DFB wahrscheinlich auch noch, die paar Euro wird er auch noch locker machen, ne? Gut, vielen Dank, WM-Reporter Dirk Walzdorf bei NDR 90,3 und viel Spaß heute in Philadelphia beim Spiel Paraguay gegen Frankreich.

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Ja, heute ist Sonnabend, der 4. Juli. Und das heißt, die Stadt ist heute in Schlagers Hand. Helene Fischer gestern und heute Abend im Volkspark. Schlager-Move ist ja auch noch nachher. Aber im Osten der Stadt, also da im Stadtpark, da ist die Luft heute schlagerfrei. Da spielen nämlich Madness.

Step Beyond. Madness haben viele von uns, glaube ich, ganz gut und sicher durch die 80er und 90er getragen. Und die Musik ist sehr gut gealtert. Das gilt ja auch nicht für jede Band. Madness heute Abend fast in Originalbesetzung im Stadtpark. Es gibt noch Tickets. Und hier gibt's jetzt Our House von Madness. 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

0: Das sind die größten Hits aller Zeiten hier bei NDR 90,3 Madness Our House. Und die spielen heute Abend im Stadtpark in Hamburg. Gibt noch Karten. Gleich geht's weiter mit Michael Jackson und Billie Jean. Vorher die Nachrichten, die hat jetzt Jana Fink für Sie.
1: Guten Morgen. Es ist 6:30.
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1: Die Hamburger CDU fordert weitere Maßnahmen gegen die offene Drogenszene. Sie hat dazu einen eigenen 10-Punkte-Plan vorgestellt. Darin geht es um mehr sichtbare Polizeipräsenz, Videoüberwachung, Waffen- und Alkoholverbotszonen. Aber all das hat die SPD-geführte Innenbehörde bereits umgesetzt. Allerdings ist die CDU der Ansicht, dass die Hilfsangebote besser über die Stadt verteilt werden müssen. Das ist ein Sieg für die Gegner des AfD-Parteitags. Kurz vor Beginn des Treffens in Erfurt hat das Verwaltungsgericht Weimar ein Versammlungsverbot des Landesverwaltungsamtes gekippt. Das Bündnis Widersetzen hatte angekündigt, Zufahrtswege zum Veranstaltungsort zu blockieren, um den Parteitag zu verhindern. Das Amt begründete sein Versammlungsverbot mit dem Schutz von Rettungswegen und öffentlicher Sicherheit. Zum AfD-Parteitag werden insgesamt 50.000 Gegendemonstranten erwartet. Wer in Hamburg heiraten möchte, der kann das jetzt auch online bei den Hamburger Standesämtern buchen. Nach einem erfolgreichen Test in Wandsbek und Altona wird das Angebot auf alle Bezirke ausgeweitet. Damit kann online geprüft werden, in welchem Standesamt es noch einen freien Trautermin gibt, der dann direkt reserviert werden kann. Bisher mussten Paare das mit jedem Standesamt einzeln und direkt klären. Autofahrerinnen und Autofahrer müssen sich auf Staus in und um Hamburg einstellen. Wegen des Schlagermoves sperrt die Polizei mehrere Straßen ab. Außerdem ist die A1 zwischen den Anschlussstellen Stillhorn und Harburg in Fahrtrichtung Bremen noch bis Montagmorgen gesperrt. Und außerdem starten mehrere Bundesländer in die Sommerferien und in den Urlaub. Nach dem Messeangriff im Volksdorfer Wald hat die Polizei einen zweiten Tatverdächtigen in Neumünster festgenommen. Vor knapp 2 Wochen sollen die 2 Männer in dem Waldstück gemeinsam auf einen 18-Jährigen eingestochen haben. Nach Angaben der Polizei wollten sie Schulden eintreiben. Das Opfer überlebte schwer verletzt. Der erste Tatverdächtige war bereits in Frankfurt/Oder gefasst worden. Die nächsten 3 Teams stehen im Achtelfinale der Fußball-WM. Argentinien hat gegen Außenseiter Kap Verde 3:2 nach Verlängerung gewonnen. Ägypten setzte sich gegen Australien mit 4:2 im Elfmeterschießen durch. Und vorhin hat noch Kolumbien Ghana 1:0 besiegt und ist ebenfalls weiter.
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0: Das Wetter für uns in Hamburg. Es bleibt heute eher grau. Später ziehen Schauer durch. Ich denke mal, das ist der Schlagermeute auf St. Pauli heute relativ egal. Die Temperaturen, die sind auf jeden Fall angenehm. Also besser als letzte Woche um diese Zeit. Am Nachmittag sind wir bei knapp 20 Grad. Aktuell sind es 13 in Kleinborstel. Und morgen wird es dann auch wieder sonniger. Blitzer und Staus aus dem Verkehrszentrum Roter Baum. Haben Sie schon gehört, die Sperrung? Ich sage es aber nochmal konkret. Die A1 Hamburg Richtung Bremen zwischen Stillhorn und Harburg. Das ganze Wochenende ist die Autobahn gesperrt wegen Brückenarbeiten. Es gibt eine Umleitung. Dann die Steinbecker Hauptstraße. Die ist zwischen Klinkstraße und Lohkamp wegen Fahrbahnerneuerung. Ebenfalls das ganze Wochenende in beiden Richtungen dicht. Und nachher geht der Schlagermove los. Deshalb ab 12 bis ca. 4 Uhr heute Nacht müssen Sie auf St. Pauli überall mit Verkehrsbehinderung rechnen. Und hier bei uns bei NDR 90,3 schalten wir gleich nochmal in die USA. Denn im Madison Square Garden, da fließt der Shampoo seit Stunden. Ich denke, die jetzt noch da sind, die werden schon ordentlich angezündet sein. Die Hochzeit von Travis Kelce und von unserer Taylor Swift ist gleich Thema hier bei NDR 90,3. Da gibt es Musik von Michael Jackson und den Eagles.

0: Guten Morgen Hamburg, hier ist NDR 90,3 am Sonnabend 6.41 Uhr haben wir und das letzte Mal, als man sich im Internet über einen sogenannten Ticker über aktuelle Ereignisse informieren konnte, da lag ein 12-Tonner vor Timmendorf, Sie erinnern sich vielleicht. Jetzt hat Taylor Swift Timmy den Wahl abgelöst, auf eine Art, denn über ihre Hochzeit mit dem Footballer Travis Kelce berichtet die ganze Welt, auch halt in solchen Tickern. Hab gerade gesehen, dass die ersten Gäste gehen, es ist ja jetzt auch schon ein paar 20 vor 1 durch in New York und noch mehr. Weiß unsere Reporterin Giselle Uecker, die ist nämlich sozusagen nur einen Brautstraußwurf entfernt da vom Madison Square Garden, wo geheiratet werden sollte.
1: Wir wissen jetzt sicher, dass eine Hochzeitszeremonie im Madison Square Garden in New York City stattgefunden hat. Das hat eine Sprecherin von Taylor Swift US-Medien ganz offiziell bestätigt und dabei auch noch einige Details verraten. Die Trauung hat für viele ziemlich überraschend Schauspieler und Comedian Adam Sandler durchgeführt. Er ist wohl mit Swift und Kelce befreundet. Trauzeugen waren die beiden Brüder des Brautpaars. Klassische Brautjungfern soll es nicht gegeben haben. Um die Arena herum, da haben ja einige Schaulustige und ein paar Dutzend Swifties lange gewartet und gehofft, was von der Hochzeit mitzubekommen. Und die haben dann nach und nach entdeckt, dass auf den großen Bildschirmen an der Fassade des Madison Square Garden plötzlich Just Married stand, also frisch verheiratet. Wobei nach dem T von Just noch ein Unzeichen und ein weiteres T ergänzt wurden. Die beiden Ts zusammen sollen für die Namen Taylor und Travis stehen.
0: Ach, und wie schön, Adam Sandler. War der nicht auch der Wedding Singer in eine Hochzeit zum Verlieben? Ich bin nicht so ein Cineast, aber ich glaube schon. Wer war denn noch da, Giselle?
1: Es sollen ja etwa 1000 Gäste angereist sein. Die meisten von ihnen haben wir aber nicht gesehen, weil sie in SUVs mit abgedunkelten Scheiben durch so eine Art Zelttunnel in die Arena gefahren worden sind. Ein paar Stargäste wurden aber trotzdem gesichtet. Direkt vor Ort zum Beispiel die Schauspieler Hugh Grant und Ethan Hawke und außerdem auch Late-Night-Moderator Jimmy Fallon. Und ganz in der Nähe sind Sängerin Camila Cabello, Model Gigi Hadid oder auch der Sänger Ed Sheeran gesehen worden. Alle waren für eine Hochzeit angemessen gekleidet, sodass man davon ausgehen kann, dass sie wahrscheinlich gerade unterwegs dorthin waren.
0: Ja, ich glaube auch, da hängst du dich nicht zu weit aus dem Fenster. Ed Sheeran kam übrigens im Babyblau. Taylor Swift ist unter der sogenannten Haube. Herzlichen Glückwunsch!

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1: Gleich geht's hier weiter mit Ultravox bei NDR 90,3. Vor die Nachrichten, die hat jetzt Jana Fink für Sie.
2: Guten Morgen. Es ist 7 Uhr.
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2: CDU fordert deutlich mehr Druck auf Dealer in St. Georg. Gericht gibt Versammlungsverbot bei AfD-Parteitag in Erfurt. Standesamttermine in Hamburg kann man jetzt digital reservieren. Und das Wetter, viele Wolken, später mit Regen bis 20 Grad. Die Hamburger CDU fordert in einem 10-Punkte-Programm umfassende Maßnahmen gegen die offene Drogenszene in St. Georg. Innen- und Sozialbehörde verweisen dagegen auf bereits laufende Programme. Oliver Wuttke.
3: Die Drogenszene ist für Anwohner, Betriebe und Besucher in St. Georg eine Belastung. Mehr sichtbare Polizeipräsenz, Videoüberwachung, Waffen- und Alkoholverbotszonen sollen helfen. Bei der Wahl der Mittel unterscheiden sich die Vorschläge der CDU und der SPD-geführten Innenbehörde kaum. Allerdings wünscht sich der örtliche CDU-Bundestagsabgeordnete Christoph de Vries deutlich mehr Druck auf Dealer.
4: Wenn es keinen Kontrolldruck gibt, dann wachsen die Szenen und das ist hier in gewaltigem Umfang passiert. Und es ist doch bemerkenswert, dass sich die Drogenszene in den letzten Jahren etwa verdoppelt hat und das, obwohl die Zahl der Hilfsangebote ständig zugenommen hat.
3: Deshalb fordert die CDU, die Angebote besser über die Stadt zu verteilen. Zuletzt sind in der City eine Anlaufstelle für obdachlose Süchtige und eine psychiatrische Ambulanz neu entstanden. Die Innenbehörde verweist auf eine neu geschaffene Koordinierungsstelle. Sie soll dafür sorgen, dass ausländische Straftäter, Ordnungsstörer und wohnungslose EU-Bürger aus dem Bahnhofsumfeld schneller ausgewiesen werden.
2: In Erfurt beginnt heute der zweitägige AfD-Bundesparteitag und der dürfte von großen Protesten begleitet werden. Kurz vor dem Start haben die Gegner der Veranstaltung einen juristischen Erfolg errungen. Christian Ofer-Weiß.
5: Das Verwaltungsgericht Weimar hat am Abend das Versammlungsverbot auf Zufahrtswegen zum AfD-Parteitag kassiert. Auslöser war die Ankündigung des Bündnisses Widersetzen. Die Aktivisten wollen den Parteitag noch verhindern, indem sie Anreisewege blockieren. Das Landesverwaltungsamt verbot die Blockade mit Verweis auf Rettungswege und öffentliche Sicherheit. Dieses Verbot ist nun gekippt, sofern keine Beschwerde gegen die Entscheidung eingelegt wird. Die AfD-Delegierten wollen in Erfurt einen neuen Bundesvorstand wählen. Die Sicherheitsbehörden erwarten insgesamt 50.000 Gegendemonstranten, darunter auch gewaltbereite Gruppen. Die Polizei ist mit Wasserwerfern und mehreren tausend Kräften vor Ort.
2: Für die Hafenbeschäftigten in Hamburg und in anderen norddeutschen Ländern fordert die Gewerkschaft Verdi 8,2% mehr Lohn. Die erste Verhandlungsrunde ist laut Arbeitgeberverband ZDS in rund 3 Wochen geplant. Man erwarte konstruktive Verhandlungen und wolle die Verlässlichkeit der deutschen Seehäfen sicherstellen, so ein Sprecher zu NDR 90,3. 2024 hatte es zuletzt in den Tarifauseinandersetzungen in den Häfen tagelange Streiks gegeben. Wer in Hamburg heiraten möchte, der kann jetzt in allen Bezirken online einen Termin beim Standesamt buchen. Nachdem das Ganze in Altona und Wandsbek erfolgreich getestet worden ist, hat die Stadt ihr digitales Angebot entsprechend ausgebaut. Tanja Richter.
6: Wir wollen heiraten. Wann sind bei Ihnen denn noch Termine frei? Diese Frage mussten Paare in Hamburg bislang mit jedem Standesamt einzeln klären. Diese Zeiten sind vorbei. Jetzt können Termine in allen 7 Hamburger Bezirken auch online gebucht werden über ein neues Buchungsportal der Stadt. Dort kann man rund um die Uhr nach Terminen suchen, entweder hamburgweit oder in einem bestimmten Bezirk. Ein Termin ist immer bis zu einem Jahr im Voraus buchbar. Laut Bezirkssenator Andreas Dressel wird heiraten in Hamburg dadurch noch einfacher. Die Nachfrage ist auf jeden Fall ungebrochen. Allein bis Ende Mai sind schon knapp 1.900 Ehen in Hamburg geschlossen worden. Im gesamten vergangenen Jahr waren es mehr als 5.000.
2: Bei der Fußball-WM haben es die nächsten Teams ins Achtelfinale geschafft. Kolumbien gewann gegen Ghana 1:0. Argentinien setzte sich nur mit Mühe gegen Außenseiter Kap Verde durch mit einem 3:2 nach Verlängerung. Und Ägypten besiegte Australien mit 4:2 im Elfmeterschießen. Unterdessen will Jürgen Klopp neuer Fußball-Bundestrainer werden. Das hat der 59-Jährige am Abend bei Magenta TV gesagt, nachdem der DFB bereits Kontakt mit ihm aufgenommen hat. Der frühere Trainer von Borussia Dortmund und dem FC Liverpool steht aktuell noch bei Red Bull unter Vertrag. Der bisherige Bundestrainer Julian Nagelsmann war nach dem frühen WM aus der DFB 11 zurückgetreten. 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
1: Das Wetter für uns in Hamburg, es ist verhältnismäßig kühl, 13 Grad im Moment im Wandsbeker Gehölz und mehr als 19 oder 20 Grad bekommen wir heute auch gar nicht. Ich glaube, es ist eine gute Gelegenheit, mal die alte warme Luft aus der Wohnung zu bekommen, so ein paar Mal querlüften, dann geht dieser warme Mief auch aus diesen Gemäuern, denke ich. Bin ja kein Physiker, aber könnte ich mir vorstellen. Bietet sich heute auf jeden Fall an, das mal auszuprobieren. Am Nachmittag regnet es allerdings immer mal wieder. Morgen wird es wieder sonniger. Blitzer und Staus aus dem Verkehrszentrum Roter Baum. Dann wird die Sperrung der A1 an diesem Wochenende. Hamburg Richtung Bremen zwischen Stillhorn und Harburg. Da werden Brückenarbeiten durchgeführt. Das Ganze bis Montag früh um 5. Es gibt aber eine Umleitung. Und dann auf St. Pauli ist ja heute Schlagermove. Deshalb ab 12 bis heute Nacht um 4. Da müssen Sie auf St. Pauli mit zahlreichen Verkehrsbehinderungen rechnen. Das kennen Sie ja. Am Sonnabend und falls Sie gerade dabei sind, den Posten Rasenmähen auf heute Nachmittag zu verschieben, vielleicht doch eher jetzt oder gar nicht. Das Wetter ist heute nicht so ganz verlässlicher Partner. Da kommt immer noch mal die ein oder andere feuchte Überraschung auf uns zu im Laufe des Tages. Unser Wetterexperte, der liefert gleich harte Fakten. Wobei ich sagen muss, es ist eine Frau, die liefert gleich harte Fakten, damit Sie wissen, womit wir heute arbeiten müssen. Nach Musik von Gilbert O'Sullivan und nach Ultravox. Ich bin Steffi Banowski. Schönen Sonnabend.
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0: 90,3 um 7 Uhr und gleich 13 Minuten zwei aktuelle Warnmeldungen aus dem Verkehrszentrum Roter Baum. Da haben wir die A1 Hamburg Richtung Lübeck zwischen Stapelfeld und Ahrensburg. Da eine ungesicherte Unfallstelle und auf der A7 Hamburg Richtung Hannover im Maschner Kreuz in der Überleitung zur A39 Richtung Lüneburg. Da liegt eine Leitbarke. Weiß ich jetzt nicht genau, was es ist. Ich kenne Leitplanke und ich kenne Barke. Eine Leitbarke war mir bisher nicht bekannt, aber ich glaube, wir können uns darauf einigen, dass man da besser nicht drüber fährt. So, und jetzt geht's ums Wetter. Stefanie Scharping ist heute unsere Wetterexpertin. Stefanie, wir können eins schon mal festhalten, Sonne und 36 Grad werden es heute nicht mehr. Dafür muss ich keine Meteorologin sein. Aber seit letzter Woche sind wir jetzt auch gar nicht mehr so scharf darauf, auf so heißes Wetter. Und heute ist Schlagermove und das ist ja bei uns auch so eine Art sportliche Veranstaltung. Da muss man eine Weile durchhalten. Stefanie, wie schätzt du die Bedingungen heute ein?
1: Ja, kommt drauf an, wo man hinblickt. Also ich würde sagen, die Temperaturen, gerade wenn man sich bewegt, sind doch ganz angenehm. Die liegen heute zwischen 18 und 20 Grad. Ansonsten gibt es viele Wolken, also einen Sonnenstich oder Sonnenbrand wird man sich eher weniger holen. Das würde mich auf jeden Fall wundern, wenn es jemand schaffen würde. Allerdings wird es auch etwas nass werden. Also ein bisschen Regen bekommt man auch ab. Also auf jeden Fall die Regenjacke einpacken und vielleicht auch den Regenschirm. Genau, also da ist es doch relativ wechselhaft dann heute im Laufe des Tages. Auch in der Nacht wird es noch etwas Regen geben und morgen starten wir dann auch mit einzelnen Schauern in den Tag. Aber dann bleibt es doch meist trocken und am Nachmittag, da wird es dann auch freundlicher und die Temperaturen, die steigen dann etwas an auf 21 bis 22 Grad und dazu wird es dann noch windig.
0: Also wer ein bisschen angeschlagen vom Schlagermove nach Hause kommt, der kann es nicht auf den Sonnenstich schieben. Das habe ich hier schon mal festgehalten. Ja, und Mitte, Ende nächster Woche fangen wir uns die Ferien an in Hamburg. Jetzt ist, weiß Gott, nicht jede Hamburger Familie mit einem Urlaubsbudget ausgestattet, das einem erlaubt, noch weit wegzufahren. Kannst du schon so eine, ich weiß, das ist ein bisschen unwissenschaftlich, aber kannst du so eine kleine Tendenz für die ersten Tage, so Donnerstag, Freitag, kannst du die schon liefern?
1: Ja, also auch schon die letzten Tage hat sich doch angedeutet bei den

0: Modellen, dass es wieder Hochdruckeinfluss geben soll. Also es wird freundlicher und zum Wochenende hin dann auch wieder sommerlich warm.
1: Ach, das klingt doch herrlich. Vielen Dank, Stefanie Scharping hier bei NDR 90,3.

0: Dakar hier bei NDR 90,3. Schönen guten Morgen um 7 Uhr und 21 Minuten. Und hören Sie das mal. Ja, was könnte das denn sein? Das ist das Theaterschiff.
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0: Ja, das Theaterschiff ist nämlich auf Tour. Zum 50. ist die schwimmende Bühne nochmal richtig in See gestochen, also zum 50. Geburtstag. Aber in See gestochen ist es vielleicht ein bisschen falsch, in den Fluss gestochen. Und das Ganze zum ersten Mal seit 11 Jahren. Es ging erstmal abwärts nach Brunsbüttel, dann weiter nach Beidenfleet und nach York. Und ja, so eine Tour ist auch für echte Profis wie den Theaterchef Heiko Schlesselmann ist so eine Tour natürlich wahnsinnig aufregend.
2: Wir haben ja noch einen eigenen Motor, das ist eine Besonderheit und macht uns halt einfach einen Riesenspaß, da mit dem Theater irgendwo anzulegen und das Theater mitzubringen. Und eigentlich ist alles innen genauso, aber wenn man rausguckt, liegt man ganz woanders. Gerade an der Schleuse in Brunsbüttel ist natürlich eine tolle Perspektive, wenn da auch mal große Schiffe vorbeifahren. In Beidenfleet in der Stör, da fährt eine kleine Fähre nebenan und so. Das ist also, wenn man draußen sitzt, denkt man sich, ist da wirklich ein sehr schöner Ort, aber wenn man drin ist, denkt man sich, ach, das Theater, wie es auch in Hamburg liegt.
0: Ja, aber das ist jetzt vorbei, dass das Theater zu Ihnen kommt und Sie müssen hinkommen, weil nach der Sommertour steht jetzt erstmal die Werft in Wilhelmsburg an. Einmal durchchecken und frisch machen und ab Mitte August wird dann wieder am Liegeplatz im Nikolaifleet gespielt. 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NDR 90,3 ist hier. Schönen guten Morgen mit Neil Diamond.

0: bisschen erotisch aufgeladen. Kann man sich um 7.30 Uhr mal gönnen an diesem Sonnabend. Hier ist NDR 90,3. Einen schönen guten Morgen. Gleich geht's hier weiter mit France Gall. Ella, Ella, vorher die Nachrichten. Die hat jetzt Jana Fink.
1: Guten Morgen. Es ist 7:30.
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1: Die Hamburger CDU fordert weitere Maßnahmen gegen die offene Drogenszene. Sie hat dazu einen eigenen 10-Punkte-Plan vorgestellt. Darin geht es um mehr sichtbare Polizeipräsenz, Videoüberwachung, Waffen- und Alkoholverbotszonen. Aber all das hat die SPD-geführte Innenbehörde bereits umgesetzt. Allerdings ist die CDU der Ansicht, dass die Hilfsangebote besser über die Stadt verteilt werden sollten. Das ist ein Sieg für die Gegner des AfD-Parteitags. Kurz vor Beginn des Treffens in Erfurt hat das Verwaltungsgericht Weimar ein Versammlungsverbot des Landesverwaltungsamtes gekippt. Das Bündnis Widersetzen hatte angekündigt, Zufahrtswege zum Veranstaltungsort in Erfurt zu blockieren, um den Parteitag zu verhindern. Das Amt begründete sein Versammlungsverbot mit dem Schutz von Rettungswegen und öffentlicher Sicherheit. Zum AfD-Parteitag werden insgesamt 50.000 Gegendemonstranten erwartet. Die ersten Protestaktionen in der Erfurter Innenstadt laufen bereits. Wer in Hamburg heiraten möchte, der kann jetzt auch online Termine bei den Hamburger Standesämtern buchen. Nach einem erfolgreichen Test in Wandsbek und Altona wird das Angebot auf alle Bezirke ausgeweitet. Damit kann online geprüft werden, in welchem Standesamt es noch einen freien Trautermin gibt, der dann direkt reserviert werden kann. Bisher mussten Paare das mit jedem Standesamt einzeln und direkt klären. Nach dem Messerangriff im Volksdorfer Wald hat die Polizei einen zweiten Tatverdächtigen in Neumünster festgenommen. Vor knapp 2 Wochen sollen die 2 Männer in dem Waldstück gemeinsam auf einen 18-Jährigen eingestochen haben. Nach Angaben der Polizei wollten sie Schulden eintreiben. Das Opfer überlebte schwer verletzt. Der erste Tatverdächtige war in Frankfurt an der Oder gefasst worden. Ein Fußgänger ist bei einem Verkehrsunfall in Neugraben lebensgefährlich verletzt worden. Laut Polizei war der Mann gestern Abend auf der Cuxhavener Straße unvermittelt auf die Fahrbahn gelaufen. Dabei wurde er von einem Kleinlaster erfasst. Er erlitt schwere Kopfverletzungen. Die kommenden 3 Teams stehen im Achtelfinale der Fußball-WM. Argentinien hat gegen Außenseiter Kap Verde 3:2 nach Verlängerung gewonnen. Ägypten setzte sich gegen Australien mit 4:2 im Elfmeterschießen durch. Und vorhin hat Kolumbien noch Ghana mit 1:0 besiegt und ist ebenfalls weiter.
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0: Das Wetter für uns in Hamburg. Gerade so ein paar helle Stellen am Himmel, aber im Großen und Ganzen bleibt es heute eher grau und kühl. Und ab dem Nachmittag wird es auch regnerisch. 13 Grad haben wir aktuell am Flughafen. Und wir bleiben heute auch knapp unter 20 Grad. Und auch morgen geht es erstmal mit Schauern los. Aber morgen Nachmittag, da wird es schön, die Sonne kommt raus. Blitzer und Staus aus dem Verkehrszentrum Roter Baum. Da haben wir ja die A1 Hamburg Richtung Bremen. Die ist das ganze Wochenende zwischen Stillhorn und Harburg gesperrt. Da wird an der Brücke gearbeitet. Es gibt eine Umleitung. Und auf St. Pauli ist heute natürlich Schlagermove. Deshalb ab 12 bis heute Nacht um 4. Da müssen Sie überall auf St. Pauli mit Verkehrsbehinderungen rechnen. Schönen guten Morgen. Hier ist in der 90,3.

0: 45 Minuten. Guten Morgen, Hamburg.
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0: Ja, viele von Ihnen haben die Woche wahrscheinlich abgeflaggt, die Deutschlandflaggen auf Wiedervorlage auf den Speicher gebracht, Trikot in den Wäschekorb geworfen und vergessen. Ich glaube, das ist das Gefühl, das uns so alle eint, aber es gibt ja auch noch so ein paar andere Themen, die jeder so mit sich rumträgt. Und nach denen hat meine Kollegin Anne Adams gefragt, dieses Mal in Winterhude. Bettina zum Beispiel, was war denn Ihr Thema der Woche?
2: Ja, das ist demnächst ein großer Auftritt von dem Gospelchor Living Motion in der Stellinger Kirche. Das ist ein besonderer Gottesdienst, überwiegend musikalisch gestaltet von dem Gospelchor Living Motion. Und gleichzeitig werden auch die neuen Konfirmanden der Gemeinde vorgestellt. Also es wird ganz toll.
3: Julian,
4: was ist bei dir Thema der Woche?
3: Ein großes Thema ist auf jeden Fall, meine Mutter hat bald Geburtstag und ich arbeite gerade an einem großen Projekt für sie als Geschenk quasi. Für mich war wichtig, ihr viel zurückzugeben, weil sie immer mir sehr gibt und im Umfeld. Und auch, ich habe versucht, möglichst viele Geburtstagsgäste einzubinden, dass die auch Beiträge machen zu diesem Geschenk. Ich glaube, insgesamt wird das am Ende sehr schön.
5: Ich bin Susanne. Mein Thema der Woche ist tatsächlich, Termine bei Ärzten zu erhalten, da immer die KI dazwischen geschaltet ist. Entweder sie versteht mich nicht, lockt mich dann woanders ein, als ich das möchte, oder ich komme da gar nicht weiter und muss es dann übers Internet versuchen, was dann auch oft nicht funktioniert. Ich kriege das nicht so auf die Reihe wie andere vielleicht.
6: Ja, ich bin Gerd. Also ich erfreue mich meines Lebens und denke, wie schön wir das hier haben und wie toll das hier alles ist und wie stark um uns herum eigentlich alles gruselig ist teilweise und keiner sagt Danke fürs Leben. Ne? Und wenn man sich ins Spiegel anguckt, wir sind ja alle Weltwunder. Ne? Also ich denke, die größte Künstler dieser Welt ist das Leben. Das Leben ist so, ja, großartig.
0: Wir brauchen mehr von Ihrer Sorte, lieber Gerd. Also mit drei Sätzen, da blasen Sie ja wirklich, also gründlich jeden Anfall schlechter Laune aus allen Ritzen heute Morgen. Vielen Dank dafür. Und den Rest erledigt jetzt dieser Mann, der heißt Pharrell Williams und hat einen Song geschrieben zu Gerds Lebensgefühl. Happy heißt er.

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0: ein bisschen Sonne hier. Wow. Bei NDR 90,3 einen schönen guten Morgen. Es ist 7:07.
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0: Ja, Montag geht's wieder los. Steffi schließt das Bistro wieder auf. Endlich wieder richtig normaler Betrieb zwischen Filterkaffee und Mettbrötchen. Ab Montag.
2: Ja, dieses, das ist das.
0: Genau, das ist es nämlich. Das wird so ein bisschen wieder wie nach Hause kommen. Jeden Morgen mit so einer Classic-Steffi-Folge aufstehen.
3: Und dann wirst du angeguckt, als wenn er einen an der Marmel hätte.
0: Na, man kann nicht alles haben. Also freuen Sie sich gemeinsam mit uns auf Montag zum Neustart von Frühstück bei Stefanie.
3: Ach, guck an.
0: So machen es die Profis.

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1: Und gleich geht's hier weiter mit Eishaus bei NDR 90,3. Vorher ist aber Jana Fink dran. Die hat nämlich die Nachrichten. Guten Morgen.
2: Es ist 8 Uhr.
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2: CDU fordert deutlich mehr Druck auf Dealer in St. Georg. Autofahrer müssen mit viel Verkehr in und um Hamburg rechnen. Standesamttermine in Hamburg kann man jetzt digital reservieren. Und das Wetter mit vielen Wolken, später auch mit Regen bis 20 Grad. Die Hamburger CDU fordert in einem 10-Punkte-Programm umfassende Maßnahmen gegen die offene Drogenszene in St. Georg. Innen- und Sozialbehörde verweisen dagegen auf bereits laufende Programme. Oliver Wuttke.
3: Die Drogenszene ist für Anwohner, Betriebe und Besucher in St. Georg eine Belastung. Mehr sichtbare Polizeipräsenz, Videoüberwachung, Waffen- und Alkoholverbotszonen sollen helfen. Bei der Wahl der Mittel unterscheiden sich die Vorschläge der CDU und der SPD-geführten Innenbehörde kaum. Allerdings wünscht sich der örtliche CDU-Bundestagsabgeordnete Christoph de Vries deutlich mehr Druck auf Dealer.
4: Wenn es keinen Kontrolldruck gibt, dann wachsen die Szenen und das ist hier in gewaltigem Umfang passiert. Und es ist doch bemerkenswert, dass sich die Drogenszene in den letzten Jahren etwa verdoppelt hat und das, obwohl die Zahl der Hilfsangebote ständig zugenommen hat.
3: Deshalb fordert die CDU, die Angebote besser über die Stadt zu verteilen. Zuletzt sind in der City eine Anlaufstelle für obdachlose Süchtige und eine psychiatrische Ambulanz neu entstanden. Die Innenbehörde verweist auf eine neu geschaffene Koordinierungsstelle. Sie soll dafür sorgen, dass ausländische Straftäter, Ordnungsstörer und wohnungslose EU-Bürger aus dem Bahnhofsumfeld schneller ausgewiesen werden.
2: Auf den Straßen in und um Hamburg wird es heute voll. Wegen des Schlagermoves werden etliche Straßen auf St. Pauli gesperrt. Dann starten viele Urlauber aus anderen Bundesländern in die Ferien. Und seit gestern Abend ist die A1 zwischen den Anschlussstellen Stillhorn und Harburg in Fahrtrichtung Süden gesperrt. Und das noch bis Montagmorgen 5 Uhr. Die Autobahn GmbH Nord rechnet deshalb mit Staus, erklärt Sprecher Christian Hief.
5: Wir machen das gerade an diesem Wochenende, weil noch die Niedersachsen alleine in den Norden wollen. Das heißt, es ist da noch nicht so schlimm. Im nächsten Wochenende hingegen, wenn dann halt auch Hamburg und Schleswig-Holstein fahren wird, haben wir sie dann wieder frei. Aber nichtsdestotrotz, Fahrbahnsperrung Süderelbbrücke A1 bedeutet immer massive Staus und deswegen die ganz, ganz große Warnung und die dringende Bitte, bitte großflächig umfahren.
2: Autobahnsprecher Christian Hief. Kurz vor dem Start des AfD-Parteitags in Erfurt gibt es dort bereits die ersten Protestaktionen. Die Polizei spricht aktuell von 2 Blockaden in der Innenstadt mit insgesamt 1000 Beteiligten. Sie sollen sich unter anderem auf Straßenbahngleisen festgeklebt haben. Das Bündnis Widersetzen hatte angekündigt, Zufahrtswege zum Veranstaltungsort des Parteitags zu blockieren. Ein zunächst verhängtes Versammlungsverbot hat das Verwaltungsgericht Weimar gekippt. Die Behörden erwarten bis zu 50.000 Demonstranten. Wer in Hamburg heiraten möchte, der kann jetzt in allen Bezirken online einen Termin beim Standesamt buchen. Nachdem das Ganze in Altona und Wandsbek erfolgreich getestet wurde, hat die Stadt ihr digitales Angebot entsprechend ausgebaut. Tanja Richter.
6: Wir wollen heiraten. Wann sind bei Ihnen denn noch Termine frei? Diese Frage mussten Paare in Hamburg bislang mit jedem Standesamt einzeln klären. Diese Zeiten sind vorbei. Jetzt können Termine in allen 7 Hamburger Bezirken auch online gebucht werden, über ein neues Buchungsportal der Stadt. Dort kann man rund um die Uhr nach Terminen suchen, entweder hamburgweit oder in einem bestimmten Bezirk. Ein Termin ist immer bis zu einem Jahr im Voraus buchbar. Laut Bezirkssenator Andreas Dressel wird heiraten in Hamburg dadurch noch einfacher. Die Nachfrage ist auf jeden Fall ungebrochen. Allein bis Ende Mai sind schon knapp 1.900 Ehen in Hamburg geschlossen worden. Im gesamten vergangenen Jahr waren es mehr als 5.000.
2: Und einen Link zum digitalen Traukalender finden Sie auch in der NDR Hamburg App. Bei der Fußball-Weltmeisterschaft ist das letzte 16-Finale zu Ende gegangen. Kolumbien setzte sich gegen Ghana mit 1:0 durch und aus dem ARD-WM-Team berichtet Felix Gerhardt.
7: Kolumbien hatte das Spiel über weite Strecken unter Kontrolle und gewann letztlich verdient durch den Treffer von John Arias in der 14. Minute. Im Achtelfinale treffen die Kolumbianer jetzt auf die Schweiz. Titelverteidiger Argentinien ist knapp an einer Blamage vorbeigeschrammt. Gegen WM-Neuling Kap Verde setzte sich das Team um Superstar Lionel Messi erst in der Verlängerung mit 3:2 durch. Gegner im Achtelfinale ist Ägypten, das gegen Australien im Elfmeterschießen gewann. Jürgen Klopp hat am Abend sein Interesse am Job des deutschen Bundestrainers bekundet. Nach dem Rücktritt von Julian Nagelsmann bestätigte Klopp bei Magenta TV erste Gespräche mit dem DFB.
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1: Das Wetter für uns in Hamburg, 14 Grad, gerade an der Außenalster und ein bisschen Sonnenschein gerade. Die Sonne ist allerdings ein seltener Gast an diesem Sonnabend. Insgesamt bleibt es eher grau heute und es wird auch nicht besonders warm. Am Nachmittag knapp unter 20 Grad, dann auch in der Kombination mit Regenschauern. Die ziehen so durch, auch ein bisschen in der Nacht. Morgen früh auch noch ein bisschen Regen, aber dann wird es schöner. Also morgen Nachmittag, da kommt richtig die Sonne raus. Blitze und Staus aus dem Verkehrszentrum Roter Baum. Wir haben es gerade schon gehört, die A1 Hamburg Richtung Bremen. Die bleibt das ganze Wochenende zwischen Hamburg-Stillhorn und Harburg wegen Brückenarbeiten gesperrt. Niedersachsen, habe ich gerade gelernt, sind uns nicht so wichtig. Die wollen jetzt schon in Urlaub, aber Pech gehabt. Nein, tut mir leid, liebe Niedersachsen. Aber nächste Woche wäre es ja auch nicht besser gewesen. Und dann haben wir noch A1 Hamburg Richtung Lübeck zwischen Stapelfeld und Ahrensburg. 3 Kilometer Stau nach einem Unfall. Der erste Stau des Tages und auf St. Pauli ist heute Schlagermove und deshalb ab 12 bis morgen früh um 4. Da wird es schwierig, durch St. Pauli zu kommen, zumindest wenn Sie mit dem Auto unterwegs sind. Haben es gehört, also das lassen wir uns auf keinen Fall nehmen. Am Wochenende, da wird in Hamburg was gesperrt, das ist Tradition und wer nicht eine halbe Stunde am Sinkstraße oder vor dem Elbtunnel gestanden hat, der hat das Wochenende in Hamburg auch gar nicht richtig genossen, würde ich sagen. Ja, das ist ein bisschen zynisch, das ist ein bisschen ironisch und am Ende des Tages ist ja jede Baustelle auch dafür da, dass wieder was ganz gemacht wird, was vorher nicht in Ordnung war. Will ja auch keiner, dass davon Brückenstückchen abfallen oder Schlaglöcher das eigene Auto ruinieren, das ist ja auch nichts. Trotzdem, die schönste Zeit der Woche wollen wir nicht im Stau verbringen. Deshalb gibt's gleich eine Zusammenstellung der Staufallen dieses Wochenendes. Feuermusik von Susi Quattro und von Eishaus. Ich bin Steffi Banowski. Schönen Sonnabend.
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0: 90,3 ist hier. Schönen guten Morgen, Hamburg. Stellen Sie mal vor, Sie sind an diesem Wochenende Tourist in der Stadt, also wo Schlagermove ist und Helene Fischer Konzerte. Ich glaube, die Leute, die jetzt an diesem Wochenende zufällig hier sind, die kommen nach Hause und erzählen, das sind ja vielleicht fröhliche Leute, die Hamburger. Alle immer gut drauf, bunt angezogen, überall läuft Schlager. Und viele von denen haben sich schon kurz nach dem Frühstück den ersten Prosecco in die Rüstung gerömert. Ja, den Eindruck machen wir an diesem Wochenende. Aber liebe Touristinnen und Touristen, das ist kein Durchschnittssonnabend heute. Also die Kombi Schlagermove und Helene Fischer, die hatten wir so auch noch nicht. Das heißt, volle Busse und Bahnen und wenn Sie mit dem Auto unterwegs sind, dann auch viele Sperrungen. Eva Tansky aus dem Verkehrszentrum Roter Baum. Was kommt denn da alles auf uns zu?
1: Vor allem auf St. Pauli, da ist zum Beispiel die Glacé-Chaussee schon seit gestern Abend gesperrt. Ab 12 Uhr dann auch alles so am Heiligen Geistfeld entlang, also die Stresemannstraße, Budapester Straße.

0: Straße, Millerntorplatz und auch die Helgoländer Allee. Denn ab 15 Uhr zieht dann die Schlagerkarawane los vom Heiligen Geistfeld zu den Landungsbrücken über die St. Pauli-Hafenstraße und später Reeperbahn wieder zurück.
1: Und wenn die dann durch sind, werden die freigegeben?
0: Die Strecke unten an der Elbe entlang, die wird wieder freigegeben, sobald der Zug durch ist. Aber alles rund ums Heiligen Geistfeld und die Reeperbahn, das bleibt noch so bis ungefähr 4 Uhr in der Nacht dicht. Und dann rüber zu Helene Fischer, 17.30 Uhr ist Einlass am Volkspark. Und rund ums Stadion wird's wieder voll. Da sollen die Fans, wenn es irgendwie geht, mit den Öffis anreisen, also S3 oder S5 bis Stellingen. Oder mit der S1 bis Othmarschen, vielleicht ein kleiner Geheimtipp, denn von dort fährt auch ein Shuttle. Vorteil auch bei der S1, da können Sie dann vorher auch die Schlagermove-Fans an der Station Reeperbahn abklatschen.
1: Oh, und Blumenketten austauschen. Das ist einfach nur herrlich. Danke, Eva. Alle Infos zu den Straßensperrungen finden Sie natürlich, wie Sie es gewohnt sind, auch bei uns in der MDR Hamburg-App.

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0: besten Hits aller Zeiten hier bei NDR 90,3. Und auf dem Niveau machen wir gleich weiter mit Nick Kershaw. Vorher die Nachrichten, die hat jetzt Jana Fink für Sie.
1: Guten Morgen. Es ist 8:30.
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1: Die Hamburger CDU fordert weitere Maßnahmen gegen die offene Drogenszene. Sie hat dazu einen eigenen 10-Punkte-Plan vorgestellt. Darin geht es um mehr sichtbare Polizeipräsenz, Videoüberwachung, Waffen- und Alkoholverbotszonen. Aber all das hat die SPD-geführte Innenbehörde bereits umgesetzt. Allerdings ist die CDU der Ansicht, dass die Hilfsangebote besser über die Stadt verteilt werden sollen. In etwa anderthalb Stunden beginnt in Erfurt der AfD-Parteitag und bereits jetzt protestieren in der Stadt tausende Menschen gegen die Veranstaltung. AfD-Gegner haben unter anderem einen Autobahnabschnitt blockiert. Außerdem haben sich mehrere Demonstranten an Straßenbahngleise geklebt. Weitere Aktivisten griffen laut Polizei ein Bürgerbüro der AfD und Beamte mit Pyrotechnik und Farbbeuteln an. Zum AfD-Parteitag werden insgesamt 50.000 Gegendemonstranten erwartet. Autofahrerinnen und Autofahrer in Hamburg müssen sich auf Staus in und um die Stadt einstellen. Wegen des Schlagermoves sperrt die Polizei mehrere Straßen ab. Außerdem ist die A1 zwischen den Anschlussstellen Steinhorn und Harburg in Fahrtrichtung Bremen noch bis Montagmorgen gesperrt. Und es starten mehrere Bundesländer in die Sommerferien und in den Urlaub. Wer in Hamburg heiraten möchte, kann jetzt auch Online-Termine bei den Hamburger Standesämtern buchen. Nach einem erfolgreichen Test in Wandsbek und Altona wird das Angebot auf alle Bezirke ausgeweitet. Damit kann online geprüft werden, in welchem Standesamt es noch einen freien Trautermin gibt, der dann direkt reserviert werden kann. Bisher mussten Paare das mit jedem Standesamt einzeln und direkt klären. Ein Fußgänger ist bei einem Verkehrsunfall in Neugraben lebensgefährlich verletzt worden. Laut Polizei war der Mann gestern Abend auf der Cuxhavener Straße unvermittelt auf die Fahrbahn gelaufen. Dabei wurde er von einem Kleinlaster erfasst und erlitt schwere Kopfverletzungen. Die nächsten drei Teams stehen im Achtelfinale der Fußball-WM. Argentinien hat gegen Außenseiter Kap Verde 3:2 nach Verlängerung gewonnen. Ägypten setzte sich gegen Australien mit 4:2 im Elfmeterschießen durch. Und vorhin hat noch Kolumbien Ghana mit 1:0 besiegt und ist ebenfalls weiter.
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0: Das Wetter von uns in Hamburg, 14 Grad und ein ganz kleines bisschen Sonne. Der Himmel ist so ein bisschen gelblich, gerade in hoher Luft West. Noch ist es trocken, aber nachher zieht Regen auf. Also der macht auch immer mal wieder eine Pause. Es wird so schauerig am Nachmittag. Also tendenziell gilt heute die Faustregel, je später der Sonnenabend, desto nasser. Bei höchstens 20 Grad. Auch morgen früh ist es eher feucht, aber zum Nachmittag, Kinder, kommt die Sonne raus. Die setzt sich durch. Also morgen Nachmittag wird es richtig schön in Hamburg. Blitzer und Staus aus dem Verkehrszentrum Roter. Warum, Sie haben es gehört, da ist viel gesperrt. Die A1 Hamburg Richtung Bremen. Zwischen Stillhorn und Harburg das ganze Wochenende. Es gibt eine Umleitung über die U76. Dann die Steinbeker Hauptstraße zwischen Klinkstraße und Lohkamp. Da wird die Fahrbahn erneuert. Deshalb hier auch in beiden Richtungen das ganze Wochenende kein Durchkommen. Auf St. Pauli ist Schlagermove heute. Deshalb von 12 Uhr an bis morgen früh um 4 überall Verkehrsbehinderungen auf St. Pauli. Aber das war's. Na gut, also die Hochzeit von Travis Kelce und von Taylor Swift. Also ich glaube, die wird, wahrscheinlich ist sie jetzt langsam zu Ende, aber so im Großen und Ganzen wird das jetzt nicht schlecht gewesen sein. Aber die Frage kommt, musste kommen, konnten die sich auch in einen digitalen Traukalender eintragen? Wahrscheinlich nicht. Ha, das gibt's wohl nur hier in Hamburg neuerdings. Wie gesagt, soll trotzdem ganz schön gewesen sein, die Party. Aktuelle Infos von dieser Hochzeit des Jahres bekommen Sie gleich nach Musik von Ilo und nach Nick Kershaw. Schönen guten Morgen.
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0: 3 ist hier. Einen schönen guten Morgen um 19 Minuten vor 9. Und das ist ja schon ein dickes Ding. Also ich glaube, das letzte Mal, als man sich im Internet über einen Ticker über aktuelle Ereignisse informieren konnte, da lag ein 12-Tonner vor Timmendorf. Und jetzt hat Taylor Swift Timmy den Wahl offensichtlich, zumindest in der Berichterstattung, abgelöst. Über ihre Hochzeit mit dem Footballer Travis Kelce berichtet wirklich die ganze Welt. In New York ist es jetzt 3:20 in der Nacht. Ich glaube, wer jetzt noch bei Taylor und Travis über die Tanzfläche zischt, der ist ein echtes Partytier, das muss man sagen. Unsere Reporterin Giselle Uecker, die ist nur einen Brautstraußwurf entfernt vom Madison Square Garden, da wo die Magie passiert. Was ist denn durchgedrungen über die Veranstaltung? Das Paar war ja doch sehr darum bemüht, Paparazzi fernzuhalten. Das war ja sogar eine Veranstaltung, auf der Telefone verboten waren.
1: Wir wissen jetzt sicher, dass eine Hochzeitszeremonie im Madison Square Garden in New York City stattgefunden hat. Das hat eine Sprecherin von Taylor Swift US-Medien ganz offiziell bestätigt und dabei auch noch einige Details verraten. Die Trauung hat für viele ziemlich überraschend Schauspieler und Comedian Adam Sandler durchgeführt. Er ist wohl mit Swift und Kelce befreundet. Trauzeugen waren die beiden Brüder des Brautpaars. Klassische Brautjungfern soll es nicht gegeben haben. Um die Arena herum, da haben ja einige Schaulustige und ein paar Dutzend Swifties lange gewartet und gehofft, was von der Hochzeit mitzubekommen. Und die haben dann nach und nach entdeckt, dass auf den großen Bildschirmen an der Fassade des Madison Square Garden plötzlich Just Married stand, also frisch verheiratet. Wobei nach dem T von Just noch ein Und-Zeichen und ein weiteres T ergänzt wurden. Die beiden Ts zusammen sollen für die Namen Taylor und Travis stehen.
0: Ich würde sagen, das liegt nah. Adam Sandler hat die beiden getraut. Das finde ich richtig gut. Der war ja auch Wedding Singer. Also da hat er doch gespielt bei einer Hochzeit zum Verlieben, wenn mich nicht alles täuscht. Wer war denn noch da außer Adam Sandler?
1: Es sollen ja etwa 1000 Gäste angereist sein. Die meisten von ihnen haben wir aber nicht gesehen, weil sie in SUVs mit abgedunkelten Scheiben durch so eine Art Zelttunnel in die Arena gefahren worden sind. Ein paar Stargäste wurden aber trotzdem gesichtet. Direkt vor Ort zum Beispiel die Schauspieler Hugh Grant und Ethan Hawke und außerdem auch Late-Night-Moderator Jimmy Fallon. Und ganz in der Nähe sind Sängerin Camila Cabello, Model Gigi Hadid oder auch der Sänger Ed Sheeran gesehen worden. Alle waren für eine Hochzeit angemessen gekleidet, sodass man davon ausgehen kann, dass sie wahrscheinlich gerade unterwegs dorthin waren.
0: Das denke ich auch. Taylor Swift ist unter der sogenannten Haube. Herr

0: Kim Wilde am Sonnabend um 9:09.
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0: Ach, es war eine harte Woche für deutsche Fußballfans, da kann man nicht drum herum reden, aber einigen konnten wir die Woche wenigstens so ein ganz kleines Pflaster auf ihre Wunde kleben, so die unser WM-Aus ja bei allen hinterlassen hat. Bei Petra Karsten war es übrigens ein 150-Euro-Pflaster.
2: Petra, Sie gewinnen!
0: 150 Euro für drei richtige, Petra.
3: Ja, wunderbar.
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1: Gleich nach 9 hören Sie hier Ray Parker Jr. und Ghostbusters. Vorher die Nachrichten, die hat jetzt Jana Fink.
2: Guten Morgen. Es ist 9 Uhr.
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2: CDU in Hamburg fordert deutlich mehr Druck auf Dealer in St. Georg. AfD-Gegner machen gegen Bundesparteitag in Erfurt mobil. Autofahrer müssen mit vielen Behinderungen in und um Hamburg rechnen. Und das Wetter, Wolken, später Regen bis 20 Grad. Die Hamburger CDU forderte in einem 10-Punkte-Programm umfassende Maßnahmen gegen die offene Drogenszene in St. Georg. Innen- und Sozialbehörde verweisen dagegen auf bereits laufende Programme. Oliver Wuttke.
4: Die Drogenszene ist für Anwohner, Betriebe und Besucher in St. Georg eine Belastung. Mehr sichtbare Polizeipräsenz, Videoüberwachung, Waffen- und Alkoholverbotszonen sollen helfen. Bei der Wahl der Mittel unterscheiden sich die Vorschläge der CDU und der SPD-geführten Innenbehörde kaum. Allerdings wünscht sich der örtliche CDU EU-Bundestagsabgeordnete Christoph de Vries deutlich mehr Druck auf Dealer.
5: Wenn es keinen Kontrolldruck gibt, dann wachsen die Szenen und das ist hier in gewaltigem Umfang passiert. Und es ist doch bemerkenswert, dass sich die Drogenszene in den letzten Jahren etwa verdoppelt hat und das, obwohl die Zahl der Hilfsangebote ständig zugenommen hat.
4: Deshalb fordert die CDU, die Angebote besser über die Stadt zu verteilen. Zuletzt sind in der City eine Anlaufstelle für obdachlose Süchtige und eine psychiatrische Ambulanz neu entstanden. Die Innenbehörde verweist auf eine neu geschaffene Koordinierungsstelle. Sie soll dafür sorgen, dass ausländische Straftäter, Ordnungsstörer und wohnungslose EU-Bürger aus dem Bahnhofsumfeld schneller ausgewiesen werden.
2: Etwa eine Stunde vor Beginn des AfD-Bundesparteitags in Erfurt machen bereits tausende Menschen gegen die Partei und die Veranstaltung mobil. Laut Polizei gibt es größere Proteste und Blockadeaktionen. Unter anderem sollen Aktivisten ein Bürgerbüro der AfD und Beamte mit Pyrotechnik und Farbbeuteln angegriffen haben. Außerdem versuchen Demonstrierende, die Zufahrtswege zum Veranstaltungsort zu versperren. Laura Janke.
6: An mehreren Stellen in der Stadt blockieren Demonstranten Straßen. Betroffen ist zum Beispiel ein Platz im Westen Erfurts, ein Verkehrsknotenpunkt. Mehrere hundert Menschen beteiligen sich dort laut Polizei an einer Sitzblockade. Wegen einer weiteren Aktion musste ein Teil der Autobahn 71 gesperrt werden. Nach Angaben der Polizei und der Stadt gilt für einige Zufahrtswege zum Veranstaltungsort des Parteitages weiterhin ein Demonstrationsverbot. Das war eigentlich gerichtlich gekippt worden, die Stadt hat aber Beschwerde eingelegt. Eine Entscheidung steht hier noch aus. Der Parteitag der AfD soll am Vormittag beginnen. Unter anderem wird der Parteivorstand neu gewählt. Die Vorsitzenden Weidel und Kupala kandidieren erneut.
2: Auf den Straßen in und um Hamburg wird es heute voll. Wegen des Schlagermoos werden etliche Straßen auf St. Pauli gesperrt. Dann starten viele Urlauber aus anderen Bundesländern in die Ferien. Und seit gestern Abend ist auch noch die A1 zwischen den Anschlussstellen Stillhorn und Harburg in Fahrtrichtung Süden gesperrt. Und das bis Montagmorgen 5 Uhr. Die Autobahn GmbH Nord rechnet deshalb mit Staus, erklärt Sprecher Christian Hief.
7: Wir machen das gerade an diesem Wochenende, weil noch die Niedersachsen alleine in den Norden wollen. Das heißt, es ist da noch nicht so schlimm. Im nächsten Wochenende hingegen, wenn dann halt auch Hamburg und Schleswig-Holstein fahren wird, haben wir sie dann wieder frei. Aber nichtsdestotrotz, Fahrbahnsperrung Süderelbbrücke A1 bedeutet immer massive Staus und deswegen die ganz, ganz große Warnung und die dringende Bitte, bitte großflächig umfahren.
2: Autobahnsprecher Christian Hief. Für die Hafenbeschäftigten in Hamburg und den anderen norddeutschen Ländern fordert die Gewerkschaft Verdi 8,2% mehr Lohn. Die erste Verhandlungsrunde ist laut Arbeitgeberverband ZDS in rund 3 Wochen geplant. Man erwarte konstruktive Verhandlungen und wolle die Verlässlichkeit der deutschen Seehäfen sicherstellen, so ein Sprecher zu NDR 90,3. 2024 hatte es zuletzt in den Tarifauseinandersetzungen in den Häfen tagelange Streiks gegeben. Bei der Fußball-WM haben es die nächsten Teams ins Achtelfinale geschafft. Kolumbien gewann gegen Ghana 1-0. Argentinien setzte sich nur mit Mühe gegen Außenseiter Kap Verde durch mit einem 3-2 nach Verlängerung. Und Ägypten besiegte Australien mit 4-2 im Elfmeterschießen. Jürgen Klopp will unterdessen neuer Fußball-Bundestrainer werden. Das hat der 59-Jährige am Abend bei Magenta TV gesagt, nachdem der DFB bereits Kontakt mit ihm aufgenommen hatte. Der frühere Trainer von Borussia Dortmund und dem FC Liverpool steht aktuell noch bei Red Bull unter Vertrag. Der bisherige Bundestrainer Julian Nagelsmann war nach dem früheren WM-Aus der DFB 11 zurückgetreten. 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
1: So, die trockenen Minuten sind so langsam gezählt. Die erste größere Regenwolkenfront zieht so langsam von Südwesten her über uns hinweg. Und damit ist der Ton gesetzt für den Rest des Tages. Immer wieder Schauer bei höchstens 20 Grad. Aktuell haben wir 15 Grad in Altona Nord. Aber morgen Nachmittag, da ist die ganze Sache mit dem Regen durch. Und danach wird es wieder sonnig und schön. Blitze und Staus aus dem Verkehrszentrum Roter Baum. Sie haben den Autobahnsprecher Christian Hief gerade gehört. Ist auch immer ganz gut, wenn man da mal eine Person hört, dass man nicht überdenkt, die machen das mit Absicht, um uns zu ärgern. Aber sie machen es. Die Autobahnsperren. Die A1 Hamburg Richtung Bremen, die ist am ganzen Wochenende zwischen Stillhorn und Harburg wegen Brückenarbeiten gesperrt. Es gibt aber eine Umleitung. Dann die B75 stadtauswärts zwischen Kornweide und Neuland. Da stockt der Verkehr. Und auf der B75 Bremer Straße stadtauswärts zwischen Langenberg und A7 Marmsdorf. Auch hier stockender Verkehr. Und auf St. Pauli ist ja Schlagermove. Deshalb müssen Sie ab 12 bis ungefähr morgen früh um 4 mit vielen Verkehrsbehinderungen rechnen. Ja, Hamburg im Auge des Schlager-Orkans am Wochenende. Schlagermove auf St. Pauli und zweimal Helene Fischer im Volkspark. Wobei auf beiden Veranstaltungen wahrscheinlich weniger echte Schlagerfans als vielmehr Menschen sind, als vielmehr Menschen, die sich für die Show an sich begeistern. Also auf dem Schlagermove, das ist ja in erster Linie erstmal eine ausgelassene Party. Und Helene Fischer Shows sollen der absolute Hammer sein. Mal sehen, ob an diesem Gerücht was dran ist, denn wir waren natürlich für sie da. Gestern beim ersten von zwei Helene-Konzerten in Hamburg. Und gleich holen wir uns mal einen kleinen Eindruck. Vorher gibt's Musik von den Carpenters. Und hier ist Ghostbusters. Ich bin Steffi Banowski. Schönen Sonnabend.
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0: Die Carpenters hier bei NDR 90,3. Ich glaube, der Bekanntheitsgrad von Helene Fischer, ich habe gerade nochmal nachgeguckt, der liegt in Hamburg, nee, in Deutschland bei fast 100%, was für Hamburg dasselbe Ergebnis ist. Und damit ist Helene Fischer wahrscheinlich sogar noch ein Prozent bekannter als der Bundeskanzler. Und wahrscheinlich wäre sie die einzige Person, die Jürgen Klopp als Bundestrainer noch gefährlich werden könnte. Also wenn sie sich bewerben würde. Na, das Wochenende jetzt, das verbringt Helene Fischer in Hamburg, also jobmäßig. Sie füllt das Volksparkstadion zweimal und gestern war das erste Mal.
1: Wir haben uns einige Jahre nicht mehr gesehen, oder ihr Lieben? Schön wieder bei euch zu sein heute Abend.
0: Und doch wiedererkannt, ne? 20 Jahre steht Helene Fischer jetzt auf der Bühne. Und zum Jubiläum hat sie gestern ein Hitfeuerwerk abgebrannt. Also einer nach dem anderen. Dazu 5 Outfitwechsel und das Ganze auf einer 360-Grad-Bühne in der Mitte des Volksparks. Also man konnte Helene von allen Seiten angucken. Ja, und am Ende waren alle erledigt, aber happy.
2: Es war richtig toll.
3: Super Tänzerin, die haben alle Gas gegeben.
4: Ich habe schon viele Konzerte erlebt, aber das war richtig geil.
5: Hammer.
4: Wirklich.
5: Unglaublich, wahnsinnige Show.
6: Ach, sie macht einfach gute Laune. Ich bin jetzt kein Fan, aber ich bin trotzdem mitgegangen und hatte den Spaß meines Lebens.
7: So eine geile Bühnenshow. Die Frau ist einfach nur geil. Ich hab's gefeiert, war richtig schön.
8: Gänsehaut pur.
9: Sie ist unsere deutsche Pink.
0: Ja, hat er wohl recht, ne? Die Bilder zum Helene Fischer Konzert sehen Sie heute Abend ab 19.30 Uhr im Hamburg Journal im NDR Fernsehen. Das heißt genau dann, wann Teil 2 des großen Helene Fischer Spektakels im Volkspark losgeht. Wo auch immer Sie sind, viel Spaß.

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0: ja schon lange erwachsene Männer, aha, ne? Man will sie aber nach dem Song immer noch mal ganz fest in so ein Frotti-Handtuch wickeln und sie auf den Schoß nehmen nach dem Song. Crying in the Rain von aha, einer der größten Hits aller Zeiten hier bei NDR 90,3. Genauso geht's gleich weiter, nämlich mit Tina Turner on the Best. Jetzt aber erstmal die Nachrichten auf Platt. Benita Brunnert ist da.
1: Moin moin. Die Glock ist high time.
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1: 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NDR 90,3, das Wetter für uns in Hamburg. Die Sonne ist von doch ein bisschen Schuh, dafür gibt es Masse Wolken. Auch mal enkelte Flogen, wie nicht mehr als Beto, 20 Grad wie Mount Wind und West. Morgen trägt sich die Wolken ein bisschen durch und macht Platz für die Sonne wie Beto, 21 Grad.
0: Danke, Benita. Hier ist das Verkehrszentrum Roter Baum. Die Blitzer und Staus und vor allem die Sperrungen. Die A1 Hamburg Richtung Bremen, die ist zwischen Stillhorn und Harburg wegen Brückenarbeiten das ganze Wochenende gesperrt. Es gibt eine Umleitung und derzeit stockt es vor der Sperrung und auf der Umleitungsstrecke. Und hier sind ein paar Beispiele auf der B75 Bremer Straße stadtauswärts zwischen Sunderweg und A7 Marmsdorf stockt der Verkehr. Obwohl das paar Beispiele, jetzt habe ich ein bisschen dick aufgetragen, das war es eigentlich schon. Die Steinbecker Hauptstraße, die ist zwischen Klingstraße und Lohkamp das ganze Wochenende ebenfalls in beiden Richtungen gesperrt. Und auf St. Pauli ist ja heute Schlagermove, Sie haben es gehört. Deshalb ab 12 Uhr gibt es da eine Menge Verkehrsbehinderungen auf der Reeperbahn und auf den Seitenstraßen. Aber Sie wissen Bescheid, das kennen wir ja bereits. Und gleich geht's hier bei uns bei NDR 90,3 geht's auf den Rathausmarkt, da wo Leute ernsthaft vorhaben, mit dem Fahrrad nach Paris zu fahren. Da habe ich persönlich schon beim Zuhören Muskelkater, aber die Menschen werden ihre Gründe haben und die hören Sie gleich nach Musik von Supertramp und nach Tina Turner.
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0: Ich glaube, jetzt kommt nichts Interessantes mehr, sage ich ganz ehrlich. Da passiert nichts mehr. Nee. Supertramp.
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0: Ja, mit dem Fahrrad nach Paris. Den Song kennt ja wohl jeder. Ja, ich weiß. Heißt Taxi nach Paris, aber bei den ganzen Sperrungen an diesem Wochenende ist man mit dem Citybike wahrscheinlich schneller am Eiffelturm als mit dem Taxi. Am Rathausmarkt, da sind gerade tatsächlich Leute, die mit dem Fahrrad nach Paris wollen. Das Team Rinkeby, Teams aus ganz Europa radeln gehen Frankreich. Anna Rüther ist auf dem Rathausmarkt. Anna, Frage drängt sich auf. Warum? Also nicht, warum du auf dem Rathausmarkt bist, sondern warum die jetzt mit dem Fahrrad nach Paris wollen.
2: Weil sie ein so hehres Ziel haben. Die machen das schon im 25. Jahr, Steffi. Und sie sammeln unterwegs und schon ein Jahr lang davor für den guten Zweck. Und der gute Zweck ist Kinderkrebsstiftungen. Und zwar tatsächlich europaweit. Und das musst du dir mal auf der Zunge zergehen lassen. Im letzten Jahr hat allein das deutsche Team 700.000 Euro zusammengesammelt. Also wir reden nicht von Peanuts, sondern wir reden von echt ganz, ganz großen Dingen, die hier passieren.
0: Bevor ich frage, wer da alles unterwegs ist, nochmal die Frage, wie kann man denen das Geld denn zukommen? Lassen.
2: Das läuft über die Firmen. Also die sammeln tatsächlich das ganze Jahr. Und wenn du dir auf diese quietschgelben Trikots anguckst, dann siehst du, dass da ganz viele Sponsoren draufstehen. Und so sammeln sie tatsächlich das ganze Jahr. Aber ich bin mir sicher, wenn du einen Euro über hast, ich könnte den hier auch abgeben.
0: Kannst du also abgeben, ja.
2: Sie sammeln.
0: Wen hast du denn da schon getroffen? Also was haben die Leute denn für einen Antrieb, da jetzt mitzumachen?
2: Das ist tatsächlich sehr, sehr unterschiedlich, Steffi. Also es sind 35 Menschen, die gleich aufs Fahrrad steigen. Und da sind dann Geschichten dabei von, naja, was gibt's denn Geileres, als sein Hobby so zu verwenden, dass man Fahrrad fährt und außerdem noch was Gutes tut. Und aber auch wirklich bewegende Geschichten. Also Eltern, die selbst in der Familie Kinderkrebs hatten oder selber Krebs hatten. Also es sind tatsächlich sehr unterschiedliche Geschichten, die du hier hörst.
0: Du weißt, ich bin eine Frau mit einem Herzen aus Stein, aber gerade machst du mich richtig weich. Also sowas macht mir das Herz weit auf. Nochmal eine praktische Frage. Wie lange braucht man denn von hier aus nach Paris?
2: Naja, sie radeln heute los, kommen Samstag an, haben täglich zwischen 120, 180 Kilometer. Es sind bummelig 1000, die sie zu bewerkstelligen haben. Aber sie haben abends, sie haben sich so eine private Route rausgesucht, das ist jedes Jahr auch ein bisschen eine andere Strecke, und haben abends 3-Sterne-Hotels, in denen sie versuchen, die Füße hochzulegen, wahrscheinlich den Hintern zu massieren, damit sie am nächsten Tag weiter radeln können. Also es ist schon Sport, den die betreiben.
0: Allerdings, also verbleiben wir damit diesem Team viel Rückenwind und die Satteltasche voller Geld zu wünschen. Ist ja für schwerkranke Kinder und deren Familie. Vielen Dank, Anna Rüther, auf dem Rathausmarkt.

0: so daran denke, kann ich's eigentlich kaum erwarten.
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In der 90,3 ist hier am Sonnabend. Ich glaube, gleich übernimmt hier Ilka Petersen. Ihre 4 Kilo Snackbox ist auf jeden Fall schon mal angekommen. Das sieht auch ganz gut aus. Ich bin Steffi Banowski. Wünsche Ihnen ein schönes Wochenende.

0: Lieblingshits aller Zeiten gibt es hier bei uns in der 90,3. Wir bleiben gleich auch in den 80ern. Die Cutting-Crew schaut vorbei. I just died in your arms. Aber jetzt wird es Zeit für Jana Fink. Die hat die Nachrichten.
1: Guten Tag. Es ist 10 Uhr.
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1: Autofahrer müssen mit vielen Behinderungen in und um Hamburg rechnen. AfD-Gegner machen massiv gegen Bundesparteitag in Erfurt mobil. Jürgen Klopp würde gern neuer Fußball-Bundestrainer werden. Und das Wetter, viele Wolken, später mit Regen bis 20 Grad. Schlager-Move, 55 Stunden Sperrung auf der A1 plus der Urlaubsverkehr. Autofahrerinnen und Autofahrer müssen sich in Hamburg heute auf volle Straßen und viele Sperrungen einstellen. Die Polizei rät, sich frühzeitig zu informieren und möglicherweise nach Alternativrouten zu gucken. Tanja Richter.
3: Schrill, bunt und laut. Der Schlager-Move zieht ab dem Nachmittag mit etwa 50 Trucks wieder durch St. Pauli, vom Heiligen Geistfeld über den Millerntorplatz, die Landungsbrücken und die Reeperbahn zurück zum Heiligen Geistfeld. Hunderttausende Schlagerfans werden erwartet und mehrere Straßen dafür gesperrt. Passend zum Schlager-Move findet abends das zweite ausverkaufte Hamburg-Konzert von Schlagerpopstar Helene Fischer im Volksparkstadion statt. Die Polizei rät, mit Bus und Bahn zum Konzert zu fahren und genug Zeit für die Anreise einzuplanen. Außerdem müssen sich Autofahrer darauf einstellen, dass die A1 zwischen den Anschlussstellen Stillhorn und Harburg in Fahrtrichtung Bremen noch bis Montagmorgen 5 Uhr gesperrt ist. Und in mehreren Bundesländern haben die Ferien begonnen. Viele starten in den Urlaub. Daher muss rund um Hamburg mit Staus gerechnet werden.
1: Und das ist auch Thema in der NDR Hamburg App. In Erfurt beginnt zur Stunde der AfD-Bundesparteitag. Die Parteichefs Alice Weidel und Tino Chrupalla treten erneut zur Wahl als Doppelspitze an. Schon vor Beginn der Veranstaltung haben tausende Menschen in der Stadt massiv gegen die AfD demonstriert. Aus Erfurt Antje Kirsten.
4: Laut Polizei sind aktuell über 15.000 Demonstranten in der Stadt unterwegs. Es gibt auf den Zufahrtsstraßen in der Stadt und auf den Autobahnen mehrere Sitzblockaden. Die Autobahn 71 am Erfurter Kreuz ist seit dem Morgen durch eine Sitzblockade gesperrt. Insgesamt blockieren derzeit rund 2000 Menschen 6 Straßen in und um Erfurt. Der Protest ist nach Polizeiangaben bislang weitgehend friedlich gewesen. Auf dem Marsch vom Hauptbahnhof in Richtung Messe hatten Demonstranten allerdings auch Pyrotechnik gezündet. Bis zum Abend will Erfurt auf Straßen und Plätzen in der Innenstadt ein Fest der Demokratie feiern.
1: Die Hamburger CDU fordert weitere Maßnahmen gegen die offene Drogenszene in St. Georg. Sie hat dazu einen eigenen 10-Punkte-Plan vorgestellt. Darin geht es um mehr sichtbare Polizeipräsenz, Videoüberwachung, Waffen- und Alkoholverbotszonen. Aber all das hat die SPD-geführte Innenbehörde bereits umgesetzt. Allerdings ist die CDU der Ansicht, dass die Hilfsangebote besser über die Stadt verteilt werden müssen. Nach den tödlichen Schüssen in Stade kommt immer mehr Hilfe für die Hinterbliebenen zusammen. Auf einem Spendenkonto etwa sind bis gestern Abend mehr als 710.000 Euro eingegangen. Unterstützt werden damit die Kinder einer getöteten Jugendamtsmitarbeiterin. Sie sind jetzt Vollwaisen. Bei den Schüssen in einem Mutter-Kind-Heim sind 6 Menschen erschossen worden. Der mutmaßliche Schütze ist in U-Haft. Die USA feiern heute den 250. Jahrestag ihrer Unabhängigkeit von Großbritannien. Landesweit gibt es Volksfeste und Feuerwerke. In Washington will US-Präsident Donald Trump am späten Abend eine Rede halten. Davor sollen Kampfjets die Hauptstadt überfliegen. Eine große Parade wurde wegen extremer Hitze abgesagt. Die Demokraten werfen Trump vor, die 250-Jahr-Feier für ein parteipolitisches Spektakel vor den Zwischenwahlen zum Kongress im Herbst zu nutzen. Bei der Fußball-Weltmeisterschaft ist das letzte 16-Finale zu Ende gegangen. Kolumbien setzte sich gegen Ghana mit 1:0 durch. Aus dem ARD-WM-Team Felix Gerhardt.
5: Kolumbien hatte das Spiel über weite Strecken unter Kontrolle und gewann letztlich verdient durch den Treffer von John Arias in der 14. Minute. Im Achtelfinale treffen die Kolumbianer jetzt auf die Schweiz. Titelverteidiger Argentinien ist knapp an einer Blamage vorbeigeschrammt. Gegen WM-Neuling Kap Verde setzte sich das Team um Superstar Lionel Messi erst in der Verlängerung mit 3:2 durch. Gegner im Achtelfinale ist Ägypten, das gegen Australien im Elfmeterschießen gewann. Jürgen Klopp hat am Abend sein Interesse am Job des deutschen Bundestrainers bekundet. Nach dem Rücktritt von Julian Nagelsmann bestätigte Klopp bei Magenta TV erste Gespräche mit dem DFB.
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0: Bei uns wird es auch gleich sportlich. Wir gucken mal auf die Rugby-Europameisterschaft bei uns in der Stadt. Aber jetzt erstmal das Wetter für uns in Hamburg. Eher der Sonnenschein heute hinter den Wolken. Bleibt aber erstmal noch trocken. Wobei so erste kleine Schauer sehe ich hier schon auf meinem Regenradar. Im Laufe des Tages werden die wohl noch ein paar mehr, die Schauer. Bei 19 Grad bei Ihnen in Schnelsen und Neuenfelde. Bis 20 heute im Bergedorf. Wind teils ein bisschen böiger unterwegs. Morgen dann erstmal ein Wechsel aus Sonne und Wolken. Da kann auch morgens noch der ein oder andere Schauer dabei sein. Aber dann wird es eben immer schöner. Also morgen so 5 bis 7 Stunden Sonnenschein bei bis zu 22 Grad. NDR 90,3, jetzt die Staus und Blitzer direkt aus dem Verkehrszentrum Roter Baum. Sie haben es mitbekommen, wir haben ein paar Sperrungen. A1 Hamburg Richtung Bremen, zwischen Hamburg-Stillhorn und Harburg eben. Bis Montagmorgen Umleitung führt über die U76. Derzeit stockt es vor der Sperrung und auf der Umleitungsstrecke. Also dafür müssen wir ein bisschen mehr Zeit einplanen. Dann haben wir die B75 Bremer Straße stadtauswärts zwischen Sunderweg und der A7 Marmsdorf, auch stockender Verkehr. Die Scheinbeker Hauptstraße ist zwischen Klinkstraße und Lohkamp wegen Fahrbahnerneuerung auch übers Wochenende in beiden Richtungen gesperrt. St. Pauli, klar, Schlager-Move, da müssen sie ab 12 Uhr bis weit in die Nacht mit Verkehrsbehinderungen rechnen. Während der Veranstaltung wird auch die B4 im Verlauf Stresemannstraße, Ludwig-Erhard-Straße gesperrt. Die Glacis-Chaussee ist bereits zwischen der B4 Budapester Straße und Feldstraße gesperrt. Das war's aber soweit. Also Ihnen eine gute Fahrt mit uns von NDR 90,3. Ich bin Ika Petersen. Ja, ich freue mich, dass Sie wieder dabei sind an diesem Sonnabendvormittag hier mit uns und den größten Hits aller Zeiten. Es stört gleich die Cutting Crew. Gibt's jetzt schon mal. Also, schönes Wochenende mit uns.

lieber Autofahrer. Vorsicht bitte aktuell auf der A7. Hamburg Richtung Hannover zwischen Ramelsloh und Thieshope stehen 2 defekte Fahrzeuge. Dort bitte Vorsicht und ansonsten gute Fahrt mit uns von NDR 90,3.

0: Das ist schon ein bisschen verrückt, oder? Wenn man sich das so überlegt. Vergangenes Wochenende, da saßen wir hier noch zusammen wie in der Sauna. Vormittag schon an die 30 Grad. Viele Sportveranstaltungen mussten bei uns in der Stadt auch abgesagt werden. Halbmarathon, der erste Renntag beim Galopp-Derby in Horn. Dieses Wochenende, Rolle rückwärts, so um die 20 Grad kälter. Das ist schon heftig. Aber auf jeden Fall angenehmer für die Rugby-Fans. Denn in Eidelstedt, da läuft die Rugby-Europameisterschaft. Und das eben mit einem ganz spannenden Pilotprojekt des Deutschen Olympischen Sportbundes. Da geht es nämlich um die Frage, wie Sportveranstaltungen eben trotz schwieriger Wetterbedingungen durchgeführt werden können. Jörg Naroska, warum ist denn eigentlich dieses Turnier in Hamburg ausgewählt worden?
1: Die Hamburg Sevens sind, was das Wetter angeht, leid geprüft. Vor 3 Jahren gab es bei dem Turnier eine Bullenhitze. Ein Jahr später ist der Platz bei Starkregen fast weggeschwommen. Und Rugby ist eben grundsätzlich ein Sport, der wetterabhängig ist. Nationalspieler Ben Ellermann vom FC St. Pauli hat auch schon einiges erlebt.
2: Einmal da war so ein schlimmes Gewitter, dass der Platz unter Wasser stand, dann kannst du halt kein Rugby spielen. Und das andere Mal war es so heiß, dass der Platz einfach unspielbar war. Rugby zählt da, glaube ich, zu den obersten Sportarten, die da auf jeden Fall auch eine Menge durchstehen.
1: Wetterextreme werden künftig wohl immer häufiger zu einem Thema für Sportveranstalter werden.

0: Bei den Hamburg Sevens sollen nun Ideen entwickelt werden, wie Sport trotzdem möglich bleibt, wie Zuschauer und Sportler geschützt werden können und auch wie Veranstalter bei Extremwetter reagieren sollen. Da gibt's bisher nämlich kaum verbindliche Regeln.
1: Aber welche Ideen gibt's denn da zum Beispiel für den Schutz von Zuschauern? Ich meine, das Wetter kann man ja nicht ändern.
0: Das geht natürlich nicht. Aber man kann versuchen, sich besser auf das Wetter einzustellen. Bei den Hamburg Sevens gibt's schon eine ganze Reihe von Maßnahmen, die jetzt protokolliert werden. Dazu gehören zum Beispiel kostenlose Sonnencreme oder Trinkwasserspender, sagt Olaf Schirler aus dem Orga-Team.
2: Es sind jetzt schon erste Maßnahmen bei dem Turnier, wie zum Beispiel Ausgabe von Sonnenschutzschirmen, Rückzugsmöglichkeiten, Verschattungsbereiche aufzubauen, wo die Zuschauer sich zurückziehen können. Wie geht man dann vor, wenn etwas passiert? Wie ist dann die Kommunikationskette?
0: Eine Auswertung der Ideen und Maßnahmen soll bis Anfang des kommenden Jahres vorgelegt werden. Dann soll es auch verbindliche Leitlinien für Sportveranstalter bei Extremwetter geben, mitentwickelt in Hamburg.
1: Danke dir, Jörg.
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Hungrige Augen hier bei NDR 90,3. Gucken wir kurz auf das Wetter für uns in Hamburg. Zeigt sich eher ein bisschen verhalten. Heute zieht doch einiges an Wolken durch. Der ein oder andere Schauer gerade im Laufe des Tages ist auch dabei. Bei 19 Grad in Schnelsen und Neuenfelde bis 20 werden es noch bei Ihnen in Bergedorf. Wind auch teils ein bisschen böiger unterwegs. Morgen dann zum Aufstehen auch eher noch ein bisschen grau. Hier und da Schauer, aber dann wird es im Laufe des Tages eigentlich immer schöner. Und dann gibt es auch Sonnenschein. 5 bis 7 Stunden morgen. Bei bis zu 22 Grad. NDR 90,3, jetzt die Staus und Blitzer direkt aus dem Verkehrszentrum Roter Baum. Vorsicht bitte aktuell auf der A7 Hamburg Richtung Flensburg zwischen Kaltenkirchen und Bad Bramstedt liegen Kissen auf der Fahrbahn. So, fast alles rumliegt. A23 Heide Richtung Hamburg, da liegen Fahrzeugteile zwischen Halstenbek, Relling und Kruppunder, bitte Vorsicht. Dann die Sperrung A1 Hamburg Richtung Bremen zwischen Hamburg-Stillhorn und Harburg wegen Brückenbauarbeiten übers ganze Wochenende. Umleitung hier führt über die U76, das staut sich da aber auch schon auf der Umleitungsstrecke und vor der Sperrung. A7 Hamburg Richtung Hannover zwischen Horster Dreieck und Thieshope 4 Kilometer stockender Verkehr. Dann auf der B75 stadtauswärts zwischen Wilhelmsburg und Neuland 3 Kilometer stockend. B75 Bremer Straße, das ganze stadtauswärts zwischen Sunderweg und der A7 Marmsdorf stockender Verkehr. Die Steinberger Hauptstraße zwischen Klinkstraße und Lohkamp auch gesperrt in beiden Richtungen übers Wochenende und natürlich der Schlagermove St. Pauli. Da muss ab heute Mittag spätestens bis ungefähr, 4 Uhr morgens oder so bis spät in die Nacht mit Verkehrsbehinderungen gerechnet werden. Und während der Veranstaltung wird eben auch die B4 im Verlauf Stresemannstraße, Ludwig-Erhard-Straße gesperrt. Die Glacis-Chaussee ist bereits zwischen der B4 Budapester Straße und Feldstraße gesperrt. Also das im Hinterkopf behalten. Gute Fahrt! Ja, vor allem, wie viele Menschen da kommen, ne, zu dem Schlagermove. Ich glaube, vergangenes Jahr waren es irgendwie 300.000 und ich glaube, diesmal wird es nicht weniger. Sehr, sehr bunt die Stadt heute. Ich muss ja sagen, ich finde das toll, auch wenn das nicht unbedingt meine Musik ist, aber dass alle da so viel Spaß dran haben und man in die Bahn steigt, da sind irgendwie verkleidete Leute und so. Ich finde das toll. Und vergangenen Freitag gab es ja auch so ein Mega-Event etwas weiter weg. Darüber wollen wir gleich nochmal sprechen. Und wenn Sie sich gerade fertig machen, ich weiß nicht, vielleicht den Lidstrich ziehen fürs 70er Make-up, dann gerne mit uns im Ohr. Ich bin Elka Petersen, natürlich hier bei NDR 90,3. Moin Hamburg!

0: ja in diesem Jahr schon über 1000 Hochzeiten bei uns in der Stadt. Wo würden Sie denn eigentlich heiraten, also wenn Sie sich das aussuchen müssen? Nur vielleicht haben Sie es ja auch schon gemacht und haben sich für ein Standesamt bei uns in der Stadt entschieden. Also bei uns war es Rheinweg. Ich habe das Schloss, haben wir da uns ausgesucht. Das finde ich ganz schön. Aber es gibt ja auch Bergedorfer Schloss, kann man super heiraten. Und vor allem jetzt, wo das ja diese Online-Reservierung gibt, ist es ja auch viel einfacher geworden. Da kann man halt wirklich irgendwie denken, ach Mensch, Altona, dieses tolle Gebäude, das finde ich super schön. Vor allem drumherum hat man dann auch irgendwie was, wo man toll essen gehen kann. Oder vielleicht sagen Sie ja auch so maritim, das wäre mein Ding, so, keine Ahnung, auf dem Alsterdampfer geht das oder auf der Kap San Diego oder das Stavenhagenhaus, das ist auch super schön, das ist, glaube ich, so ein bisschen Geheimtipp noch in Kleinborstel. Wobei alle diese Locations, naja, da hätte Ihre Hochzeitsgesellschaft auf jeden Fall nicht reingepasst. Taylor Swift, Sie haben es bestimmt mittlerweile mitbekommen, hat geheiratet am Freitagabend den Footballstar Travis Kelce. Wobei, das war jetzt wohl die Feier nach dem Standesamt, ne? Also die Riesenparty, und das war sie auch, mitten in Manhattan, im berühmten Madison Square Garden soll die, oder hat die stattgefunden. Und dekoriert war das wohl alles so ein bisschen so waldmäßig, also sie sollen irgendwie echte Bäume reingestellt haben, so bei der Hochzeitsantrag, der war ja auch so eben mit ganz vielen Blumen und so geschmückt und so weiter. Und Adam Sandler, der soll da die Trauungszeremonie gehalten haben, und beobachtet wurde all das, zumindest von außen, weil man kam da super schwer rein, von unserer Reporterin Giselle Uka. Und um die 1000 Gäste waren da geladen, wahrscheinlich auch ganz viele Prominente, oder? Was weiß man da?
1: Wir wissen jetzt sicher, dass eine Hochzeitszeremonie im Madison Square Garden in New York City stattgefunden hat. Das hat eine Sprecherin von Taylor Swift US-Medien ganz offiziell bestätigt und dabei auch noch einige Details verraten. Die Trauung hat für viele ziemlich überraschend Schauspieler und Comedian Adam Sandler durchgeführt. Er ist wohl mit Swift und Kelce befreundet. Trauzeugen waren die beiden Brüder des Brautpaars. Klassische Brautjungfern soll es nicht gegeben haben. Um die Arena herum, da haben ja einige Schaulustige und ein paar Dutzend Swifties lange gewartet und gehofft, was von der Hochzeit mitzubekommen. Und die haben dann nach und nach entdeckt, dass auf den großen Bildschirmen an der Fassade des Madison Square Garden plötzlich Just Married stand, also frisch verheiratet. Wobei nach dem T von Just noch ein Unzeichen und ein weiteres T ergänzt wurden. Die beiden Ts zusammen sollen für die Namen Taylor und Travis stehen.
0: Guck mal, das sieht doch alles gut aus. Wobei mit dem Wetter, das ist ja auch immer so ein Ding bei der Hochzeit, ne? Und bei denen war es super heiß erst. 38 Grad, wenn man dann irgendwie so einen Sakko anhat, das ist ja schnell dann mal nicht mehr so schön wie vorher. Und dann am Abend Starkregen, Gewitter, Blitze, 28 Grad. Wobei, das soll ja Glück bringen mit dem Regen, ne? Da sagt man doch immer, die Braut hat eine glückliche Zukunft vor sich, wenn eben das Brautkleid nass geworden ist an der Hochzeit. Also, die Sterne stehen gut.

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0: Schönes Wochenende mit uns. 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

0: Dann I can hear your heartbeat gibt's gleich. Die größten Hits aller Zeiten hier bei NDR 90,3. Und jetzt Jana Fink natürlich mit den Nachrichten.
1: Guten Tag. Es ist 11 Uhr.
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1: Autofahrer müssen mit vielen Behinderungen in und um Hamburg rechnen. AfD-Parteitag in Erfurt beginnt unter massiven Protesten. Unabhängigkeitstag in den USA jährt sich zum 250. Mal. Und das Wetter, viele Wolken, auch Regen bis 20 Grad. Schlagermove, 55 Stunden Sperrung auf der A1 plus Urlaubsverkehr. Autofahrerinnen und Autofahrer müssen sich in Hamburg heute auf volle Straßen und Sperrungen einstellen. Die Polizei rät, sich frühzeitig zu informieren und möglicherweise nach Alternativrouten zu gucken. Tanja Richter.
3: Schrill, bunt und laut. Der Schlagermove zieht ab dem Nachmittag mit etwa 50 Trucks wieder durch St. Pauli. Vom Heiligen Geistfeld über den Millerntorplatz, die Landungsbrücken und die Reeperbahn zurück zum Heiligen Geistfeld. Hunderttausende Schlagerfans werden erwartet und mehrere Straßen dafür gesperrt. Passend zum Schlagermove findet abends das zweite ausverkaufte Hamburg-Konzert von Schlagerpopstar Helene Fischer im Volksparkstadion statt. Die Polizei rät, mit Bus und Bahn zum Konzert zu fahren und genug Zeit für die Anreise einzuplanen. Außerdem müssen sich Autofahrer darauf einstellen, dass die A1 zwischen den Anschlussstellen Stillhorn und Harburg in Fahrtrichtung Bremen noch bis Montagmorgen 5 Uhr gesperrt ist. Und in mehreren Bundesländern haben die Ferien begonnen, viele starten in den Urlaub. Daher muss rund um Hamburg mit Staus gerechnet werden.
0: Und das ist auch Thema in der NDR Hamburg App. In Erfurt ist die AfD zu ihrem Bundesparteitag zusammengekommen. Begleitet wird das Treffen von massiven Protesten. Demonstranten hatten auch versucht, die Zufahrtswege zum Veranstaltungsort zu blockieren. Dennoch konnte der Parteitag pünktlich starten. Aus Erfurt, Peter Eichenberg.
4: Viele der 600 Delegierten hatten sich offenbar sehr früh auf den Weg gemacht und waren den Blockaden zuvorgekommen, die den Verkehr inzwischen an mehreren Stellen in und um Erfurt lahmlegen. Der Parteitag sei damit beschlussfähig, erklärte ein AfD-Sprecher. In der Stadt demonstrieren zahlreiche Gruppen gegen das Treffen. Die Polizei ist mit einem massiven Aufgebot vor Ort. Bislang verliefen die Proteste nach Angaben der Sicherheitskräfte friedlich. Heute soll auf dem Parteitag der AfD-Bundesvorstand neu gewählt werden. Die Wiederwahl der bisherigen Vorsitzenden Alice Weidel und Tino Chrupalla gilt dabei als gesetzt.
0: Nach den tödlichen Schüssen in Stade kommt immer mehr Hilfe für die Hinterbliebenen zusammen. Auf einem Spendenkonto etwa sind bis gestern Abend mehr als 710.000 Euro eingegangen. Unterstützt werden damit Kinder einer getöteten Jugendamtsmitarbeiterin. Sie sind jetzt Vollwaisen. Bei den Schüssen in einem Mutter-Kind-Heim sind 6 Menschen erschossen worden. Der mutmaßliche Schütze ist in U-Haft. Vor genau 250 Jahren ist in den USA die Unabhängigkeitserklärung unterzeichnet worden. Im ganzen Land wird gefeiert. Wegen extremer Hitze ist die Parade in der Hauptstadt allerdings abgesagt worden. Aus Washington, Nina Barth.
5: Washington ist wirklich im Ausnahmezustand. Zehntausende werden erwartet. Es gibt Straßensperrungen, hohe Sicherheitsvorkehrungen rund um die Mall. Den ganzen Tag gibt's Veranstaltungen. Zum Beispiel morgens, da wird im Nationalarchiv, da liegt die Original-Unabhängigkeitserklärung von 1776. Aus der Unabhängigkeitserklärung wird vorgelesen. Ab nachmittags gibt's dann stündlich Flugshows mit Kampfjets über der Mall. Und abends beginnt dann die große Feier mit viel Musik und der Rede von US-Präsident Trump. Wenn sie rum ist, dann gibt's das große Feuerwerk zum 4th of July.
0: Wer in Hamburg heiraten möchte, kann jetzt auch online Termine bei den Hamburger Standesämtern buchen. Nach dem Start als Pilotprojekt in Wandsbek und Altona wird das Angebot auf alle Bezirke ausgeweitet. Mit dem Online-Service lässt sich erstmals digital prüfen, in welchem Standesamt noch ein freier Trautermin verfügbar ist und direkt reservieren. Für die Hafenbeschäftigten in Hamburg und in anderen norddeutschen Ländern fordert die Gewerkschaft Verdi 8,2% mehr Lohn. Die erste Verhandlungsrunde ist laut Arbeitgeberverband ZDS in rund 3 Wochen geplant. Man erwarte konstruktive Verhandlungen und wolle die Verlässlichkeit der deutschen Seehäfen sicherstellen, so ein Sprecher zu NDR 90,3. 2024 hatte es zuletzt in den Tarifauseinandersetzungen in den Häfen tagelange Streiks gegeben.
6: Dank dir, Jana. Sie streikt nicht, aber hat jetzt Feierabend.
0: Hast du was Schönes vor jetzt am Wochenende?
6: Ja. Arbeiten.
0: Ja.
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7: Ja, wettertechnisch verpasst man ja auch nicht allzu viel. Mittlerweile hat sich so ein bisschen eingeschauert bei uns in der Stadt. Sonnenschein eher hinter den Wolken, da zieht einiges durch. Die Temperaturen dazu 19 Grad in Schnelsen und Neuenfelde bis 20 in Bergedorf. Böiger Wind obendrauf. Morgen dann auch erstmal wohl so ein Wechsel aus Sonne und vielen Wolken und vereinzelt auch Schauer. Aber die Niederschlagswahrscheinlichkeit, die sinkt dann von 80% auf 35%. Also im Laufe des Tages auf jeden Fall trockener und deutlich mehr Sonnenschein nachmittags vor allem. Wird's richtig schön bei bis zu 22 Grad dann morgen. NDR 90,3, die Staus und Blitzer jetzt direkt aus dem Verkehrszentrum Roter Baum. Noch geht's aber die A1 Hamburg Richtung Bremen. Ist ja zwischen Hamburg-Stillhorn und Harburg eben gesperrt übers ganze Wochenende. Umleitung führt über die U76, aber das staut sich da auch schon. Und auch vor der Sperrung stockender Verkehr. A7 Flensburg Richtung Hamburg zwischen Hamburg-Stelling und dem Elbtunnel 4 Kilometer Stau. A7 Hamburg Richtung Hannover zwischen Horster Dreieck und Thieshope 4 Kilometer stockend. Genauso wie auf der A7 Hannover Richtung Flensburg, dort zwischen Hamburg-Hausbruch und dem Elbtunnel. Auf der B75 stadtauswärts zwischen Georgswerda und Neuland auch 4 Kilometer stockend. Dann die B75 Bremer Straße stadtauswärts zwischen Sunderweg und der A7 Marmsdorf auch stockender Verkehr. Die Steinbeker Hauptstraße ist zwischen Klinkstraße und Lohkamp wegen Fahrbahnerneuerung auch in beiden Richtungen gesperrt. Und dann natürlich der Schlager-Move. Da muss ungefähr in einer Stunde bis dann weit in die Nacht mit Verkehrsbehinderungen gerechnet werden. Und während der Veranstaltung ist dann auch die B4 im Verlauf Stresemannstraße, Ludwig-Erhard-Straße gesperrt. Die Glacis-Chaussee ist bereits zwischen der B4 Budapester Straße und Feldstraße gesperrt. Also ordentlich was los. Kommen Sie gut
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7: Juhu, es geht los. Immer am Sonntag zwischen 11 und 12. Da spielen wir mit Ihnen ein Chatspiel. Wir schätzen Hamburg. Das gibt's nur hier bei uns und es geht wieder um ein 250-Euro Einkaufsgutschein, netterweise zur Verfügung gestellt von Edeka. Und natürlich ist unsere Anna Rüther schon längst unterwegs, wobei bei den ganzen Sperrungen, Anna, kannst du mich hören? Bist du schon unterwegs?
8: Ich bin unterwegs und Ilka, ich habe auch die erste Hürde schon genommen. Ach. Die ist ja in der Grundstraße in Eimsbüttel. Das Parkplatz finden, bitteschön.
7: Ach, siehst du. Ach, da bist du. Ja gut, dann können wir dich ja schon mal verorten, wo du bist. Mal gucken, was du dir heute für eine Schätzfrage überlegt hast. Darum geht's dann gleich hier bei uns. 10 nach meldet sich die Anna wieder mit ihrer Schätzfrage. Und dann kommen sie ins Spiel und können eben ihren Wochenendeinkauf gewinnen hier bei uns.

0: auf den Schlager-Move bei uns in der Stadt. Deshalb war ich ganz gespannt, ob unsere Stadtreporterin Anna Rüther heute überhaupt vorankommt, weil ja so viel los ist. Aber sie hat schon gesagt, die erste Hürde hat sie überwunden. Sie hat einen Parkplatz gefunden, mitten in Eimsbüttel an der Grundstraße. Das will schon was heißen, denn da ist heute Markt. Und Anna mittendrin. Das ist ein schöner Markt. Das ist ein tolles Plätzchen, oder Anna?
1: Das ist ein richtig schöner Markt. Liegt ja so in quasi so Hinterhofatmosphäre hat das, weil er so richtig mitten im Wohngebiet ist. Ungefähr so über den dicken Daumen so groß wie der Gänse. Markt, würde ich mal schätzen. Mhm. Und eins schieße ich mal vorweg, Ilka, ich werde nicht Regenschirme zählen. Das würde sich lohnen, aber das macht so schlechte Laune.
0: Also ja, nein. Aber wie ist denn die Laune? Also ich meine, ich finde das wirklich Rolle rückwärts. Ne? Letztes Wochenende haben wir zwei auch geschnackt. Da haben wir so geschwitzt, da waren es schon um diese Uhrzeit irgendwie Mitte 30 Grad oder jetzt 20 Grad weniger. Ich weiß nicht, wie ist die Laune in Hamburg heute?
1: Ich habe den Eindruck, noch genießt man es mal wieder einen dünnen Pullover anziehen zu können. Es ist ja nicht wirklich kalt. Also wenn du dir eine Regenjacke anziehst und einen Pullover drunter, dann bist du ja fein und nicht mehr schwitzen. Ich finde es ehrlich gesagt ganz gut. Und was ich hier entdeckt habe, und da ist die Stimmung richtig gut, ist so ein bordeauxfarbenes, sehr, sehr großes Zelt mit Bierbänken drunter, wo man jetzt schön von einem Cappuccino trinken kann, einen Nachtisch essen kann. Daneben ist so ein Portugies, ein kleines Ständchen daneben. Da kannst du dich drunter setzen, samt Familie, tun auch einige, und dein Samstagmorgen-Frühstück auf dem Wochenmarkt. Ist doch ganz schön.
0: Das ist nett. Ich finde ich liebe Wochenmärkte, die Atmosphäre. Und dann irgendwie da zu frühstücken, das ist ja super nett. Ja, geht denn in diese Richtung heute deine Schätzfrage? Denn für die wird es ja jetzt Zeit, damit sie ihren Einkaufsgutschein gewinnen können, brauchen wir natürlich von Anna die Frage.
1: Ein kleines bisschen geht sie in die Richtung, Ilka. Ich würde gerne wissen, ich habe ja gesagt, viele Familien sind hier. Wie viele Kinder ich im Laufe von 20 Minuten beobachte, die an mir den Markt betreten oder wieder runterkommen? Auf dem Fahrrad, im Tragegurt der Eltern, im Kinderwagen. Wie viele Kinder und Kleinkinder gehen hier auf den Markt?
0: Ja, Sie merken jetzt zu Hause schon, also das ist wieder was man wirklich nicht wissen, sondern nur schätzen kann. Also Ihre Schätzung gerne unter 01371 90 93 für Ihre Schätzung. Und dann können Sie den Einkaufsgutschein von Edeka gewinnen im Wert von 250 Euro. Also, wie viele Kinder sind denn da unterwegs in Eimsbüttel auf dem Markt dort? Ich bin ganz gespannt und freue mich, genau Sie gleich kennenzulernen.

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0: So, jetzt bin ich auch mal gespannt, wen wir kennenlernen.
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0: Ganz genau, es geht wieder um den Einkaufsgutschein zur Verfügung gestellt von Edeka im Wert von 250 Euro. Wir sind zu Besuch auf dem Markt in Eimsbüttel, dort in der Grundstraße, nicht weit von der Osterstraße entfernt. Die Laune ist gut, haben wir gerade schon gehört. Und unsere Schätzfrage dazu heute: Wie viele Kinder gehen denn innerhalb von 20 Minuten da an Anna vorbei? 5 können ihre Schätzung hier bei mir im Studio abgeben, wenn sie mit Glück hier landen, so wie Sabine Tauer aus Schenefeld. Moin, Sabine.
2: Moin, hallo.
0: Na, haben Sie auch so einen Lieblingsmarkt eigentlich bei uns in der Stadt?
2: Jein, also früher war ich immer, als ich noch kleiner war, in Großflottig auf dem Wochenmarkt, weil da habe ich gleich um die Ecke gewohnt, als ich noch Kind war. Mhm. Ja, und jetzt gehe ich in Eidelstedt manchmal über den Markt, weil da arbeite ich gleich. Ja.
0: Ist immer ein schönes Gefühl, oder? Ich finde immer, das beruhigt einen, so über den Markt zu gehen, die ganzen schönen Sachen zu stehen.
2: Wir haben ja, ich finde auch. Und es sieht auch immer alles irgendwie nett aus. Und dann kann man hier nochmal ein paar Erdbeeren kaufen und da nochmal.
0: Ja, ganz genau. Ach, Sabine, Sie klingen auch so herrlich entspannt. Trotzdem muss ich Sie jetzt ein bisschen unter Druck setzen, denn die erste Schätzung brauche ich von Ihnen. Was meinen Sie denn? Wie viele Kinder?
2: Also ich habe gedacht 18.
0: 18, dann logge ich das doch mal ein, liebe Sabine. Und mit ein bisschen Glück werden wir uns nachher nochmal wieder treffen, ja? Ich drücke Ihnen die Daumen. Denn der Marco Zinalski aus Barmbek.
3: Zinalewski,
0: Entschuldigung.
3: Macht nichts.
0: Ich kann meine eigene Schrift nicht lesen, wenn ich ehrlich bin, Marco. Entschuldigung.
3: Alles gut.
0: So, aber wir beiden haben zueinander gefunden und das ist eben das Wichtige. So, wie ist das Wochenende bisher, Marco?
3: Ach, regnerisch und ja, ich bin so mega erkältet.
0: Oh, ich höre schon, ja.
3: Seit heute und ja, aber ich habe gedacht, EK, da rufe ich mal an.
0: Das finde ich vollkommen in Ordnung und noch hält die Stimme.
3: Ja, und dann die andere Kandidatin, die Sabine, die klingt ja mega sympathisch am Telefon. Das mal, also, die hätte so eine coole Stimme.
0: Guck mal,
3: ihr beide coole Stimmen, ihr beiden.
0: Du, und wenn die Sabine noch Single ist und du auch, dann können wir da vielleicht was machen. Aber das können wir erst nach dem Spiel machen.
3: Ja, mal schauen.
0: Marco, sag mal deine Schätzung für heute.
3: Ich tippe mal 28, 10 mehr als der Tipp von Sabine.
0: Alles klar, das logge ich ein, Marco. Und vielleicht sprechen wir uns dann um 10 vor wieder, wenn eben du am nächsten dran bist. Mal gucken.
3: Also, ja, super.
0: Daumen sind gedrückt und vor allem gute Besserung, ne?
3: Also, Dankeschön, Elka.
0: Okay, alles gut. Alles Liebe. Tschüss, tschüss.

0: das denn Schönes? Die Drifters waren das. Kissing in the Back of the Road. Also lange nicht gehört hier bei NDR 90,3. Unser Schöttspiel geht weiter. 01379 90,3. Sie können weiterhin mitmachen. Jetzt gucken wir aber erstmal auf das Wetter für uns in Hamburg. Wirklich Rolle rückwärts um diese Zeit. Niendorf 16 Grad. Vergangenes Wochenende waren 26. So, dazu auch eher viele Wolken, die durch Hamburg durchziehen. Hier und da auch Schauer hinterlassen. Sonnenschein dann eher Fehlanzeige heute bei 19 Grad. Bei Ihnen Schnelsen und Neuenfelde bis 20 noch in Bergedorf. Morgen dann zum Aufstehen auch eher ein bisschen grau und nass im Laufe des Tages. Dann aber richtig schön. Gibt einiges an Sonnenschein bei bis zu 22 Grad dann morgen. NDR 90,3, die Staus und Blitzer jetzt direkt aus dem Verkehrszentrum Roter Baum. Die A1 Hamburg Richtung Bremen ist zwischen Hamburg-Stillhorn und Harburg ja wegen der Brückenbauarbeiten übers ganze Wochenende gesperrt. Umleitung führt über die U76, die ist aber schon recht voll, die Umleitungsstrecke. Und es staut sich auch vor der Sperrung ab Kreuz Hamburg Südost. A7 Flensburg Richtung Hamburg, zwischen dem Dreieck Hamburg Nordwest und dem Elbtunnel auch mehr geworden. 6 Kilometer Stau, sie brauchen eine knappe halbe Stunde länger. A7 Hamburg Richtung Hannover, zwischen Horster Dreieck und Thieshope 5 Kilometer stockend. Genauso wie auf der A7 aktuell Richtung Flensburg, zwischen Hamburg-Hausbruch und dem Elbtunnel. Die Ebertallee Othmarschen Richtung Bahrenfeld ist zwischen Wichmannstraße und dem Kreisverkehr jetzt nach einem Unfall gesperrt. Auf der B75 stadtauswärts zwischen Georgswerda und Neuland 4 Kilometer stockender Verkehr. Die Steinbeke Hauptstraße zwischen Klinkstraße und Lohkamp auch gesperrt übers ganze Wochenende. Und dann natürlich der Schlager-Move. Der geht gleich los in einer halben Stunde bis dann weit in die Nacht. Da muss dementsprechend mit Verkehrsbehinderungen gerechnet werden. Und während der Veranstaltung wird auch die B4 im Verlauf Stresemannstraße, Ludwig-Erhard-Straße gesperrt. Die Glacis-Chaussee ist bereits zwischen der B4, Budapester Straße und Feldstraße gesperrt. Gute Fahrt mit uns. Sie haben es mitbekommen, wir sind zu Besuch auf dem Markt in Eimsbüttel in der Grundstraße. Dort hat Anna die Schätzfrage gestellt, wie viele Kinder gehen da innerhalb von 20 Minuten an Anna vorbei. Und die Sabine hat schon gesagt, 18, der Marco 28. Und jetzt ist die Frage, was sagt denn die Karen Zwick aus Nienstetten?
1: Guten Morgen, Ilka.
0: Guten Morgen, Hallöchen.
1: Ilka, ich würde schätzen 43.
0: 43, doch ein paar mehr als die anderen.
1: Ja, ich sage einfach ein paar mehr, genau.
0: Mann, du hast ja gute Laune, du hörst dich so richtig nach viel Energie.
1: Ja, ich habe heute frei, auch wenn das Wetter so ist, aber ich habe letzte Woche bei 40 Grad gearbeitet und das war dann nicht so...
0: Was
1: da
0: machst
1: freue ich
0: du
1: mich
0: denn?
1: Eigentlich, dass das, ich bin Floristin.
0: Ah, okay. Oh Gott, die armen Blumen, ne? Da ging auch vieles kaputt.
1: Ja.
0: Das kann ich mir vorstellen. Karin, ich drücke dir die Daumen und wenn es passt, dann sprechen wir uns auf jeden Fall gleich in so 20 Minuten nochmal wieder.
1: Okay.
0: Ja?
1: Okay, dann erstmal, ne?
0: Tschüss. Dankeschön, gleichfalls. Tschüss.

0: So, jetzt bin ich aber mal gespannt, wen wir noch kennenlernen heute aus Hamburg. Denn unser Schätzspiel, das läuft ja. Wir schätzen Hamburg hier bei NDR 90,3. Und unsere Schätzfrage heute lautet, wie viele Kinder gehen denn innerhalb von 20 Minuten an Anna vorbei? Und zwar auf dem Markt in Eimsbüttel in der Grundstraße. Wir haben schon Sabine gehabt, die hat 18 gesagt, Marco 28, Karin 43. Und jetzt bin ich ganz gespannt, was die Marion Greimann aus Schambeck sagt. Erstmal moin, Marion.
1: Moin.
0: Und wie läuft das Wochenende bisher?
1: Naja, das fängt ja eigentlich erst an, ne? Aber bei dem Mistwetter heute weiß ich auch noch nicht. Müssen wir nochmal einen neuen Plan schmieden.
0: Ja.
1: Mal gucken. Ja, noch gar nichts Festes jetzt.
0: Noch gar nichts vor.
1: Nee, wir hatten ein bisschen besseres Wetter erhofft und naja, mal gucken.
0: Ja, morgen Nachmittag könnt ihr was draußen planen, ne? Und jetzt erstmal gewinnen. Dann sag mal.
1: Das wäre das Beste.
0: Was schätzen Sie denn?
1: Ich schätze 13.
0: 13. Oh, das ist jetzt bisher die Schätzung, die am weitesten unten ist. Da bin ich ganz gespannt.
1: Ja, ich dachte, bei dem Mistwetter trauen sich nicht so viele raus. Na, aber gut.
0: Ja, wir werden es sehen. Also wir gehen ja gleich rüber zu unserer Anna und die hat dann die Lösung. Und vielleicht sprechen wir uns dann gleich nochmal. Ja, Mario?
1: Okay, danke.
0: Bis später.
1: Bis später. Tschüss.
0: Tschüss. Die Andrea aus Eidelstedt ist jetzt bei uns. Moin, Andrea.
2: Moin, hallo.
0: Und selbst auch noch keine Pläne, auch so ein bisschen dümpelig heute unterwegs bei dem Wetter.
2: Genau, so ein bisschen Haushalt machen, was so anliegt, ne?
0: Ja, bei mir sieht es auch aus wie Sau. Ich habe auch wirklich, ich finde, wenn das Wetter schön ist, da bleibe ich freiwillig nicht an der Waschmaschine stehen. So, Andrea, wie sieht es denn
2: auch
0: aus?
2: Was
0: meinen Sie, wie viele Kinder sind da vorbeigegangen?
2: Ich sag 24.
0: 24. Okay, das ist mittig. Also ich bin gespannt, Andrea. Es ist alles dabei, das ist ja das Schöne am Schätzspiel.
2: Ich auch,
0: ne?
2: Ich auch.
0: Man kann es nicht wissen, man kann es nur schätzen und dann mit ein bisschen Glück eben den 250-Euro Einkaufsgutschein gewinnen. So, wunderbar. Andrea, dann würde ich sagen, Sie hauen noch mal ein bisschen rein beim Haushalt, aber könnte sein, dass wir in ungefähr 10 Minuten noch mal telefonieren. Dann bitte den Staubsauger ausmachen.
2: Ja? Okay, das kriege ich hin.
0: Wunderbar, Andrea. Okay. Bis gleich, viel Glück.

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0: ein bisschen leiser. Ich weiß, zu Hause bei uns wird der Song immer voll aufgedreht, deshalb. So, aber jetzt müssen wir gucken, wer hat denn eigentlich gewonnen?
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0: Und zwar den 250-Euro Einkaufsgutschein zur Verfügung gestellt von Edeka. Wir sind ja heute zu Besuch auf dem Markt in Eimsbüttel in der Grundstraße. Und unsere Schätzfrage dazu war, wie viele Kinder gehen denn da innerhalb von 20 Minuten an unserer Anna vorbei? Wir haben ganz unterschiedliche Schätzungen gehabt. Zum Beispiel die Marion Greimann aus Schambeck, die hat gesagt 13. Karen Zwick aus Nischin, die hat gesagt 43. Also doch recht weit auseinander. Und eine, die es weiß, steht eben dort auf dem Markt. Im leichten Nieselregen, muss ich zugeben. So, Anna, also, wie viel hast du gezählt?
2: Es waren 27.
0: Oh, da war der Marco nah dran. Herzlichen Glückwunsch. Ja.
3: Das gibt's doch nicht, Ilka. Anna und Ilka, ihr seid die Besten.
0: Oh, guck mal. Anna, das hören wir auch nicht so oft, ne?
3: Ich freue mich total.
0: Oh, sehr schön.
3: Ey, ich bin baff, ihr beiden Hübschen.
0: Guck mal, seine Vorstellung scheint gut zu sein, seine Vorstellungskraft.
3: So. Oh mein Gott, ja, ich kenne euch ja vom Sehen.
0: Marco, ist das schon der Fieberwahn? Nein.
3: Ja, aufgrund meines Gesundheitszustandes, ja. Aber jetzt geht es schon zig besser. Das ist so eine erfreuliche Nachricht. Wahnsinn.
0: Oh Gott, du Armer, gleich ist die Stimme Gott. Weg.
3: Also, und so die Krönung wäre noch, wenn ich dich morgen Abend bei Bingo sehen würde, Ilka.
0: Ach, morgen nicht. Nächste Woche bei DAS. Geht das?
3: Ja, das gucke ich eh mal. Das.
0: Ich würde eh sagen, du musst in nächster Zeit noch ein bisschen auf dem Sofa liegen bleiben. Denn so wie du dich anhörst, geht das nicht von heute auf morgen weg. Also für 250 Euro kriegst du eine Menge Ingwer. Also die kannst du schon mal investieren. Und ansonsten hat es sehr, sehr viel Spaß gemacht.
3: Ja, mit euch auch, meine Hübschen. Oh, ich danke euch so dermaßen.
0: Gute Besserung, ne?
3: Danke, Eka. Du bist die Beste.
0: Danke. Ja. Tschüss.
3: Geil.
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0: Wie eine Decke aus Alpaka-Wolle. Die größten Hits aller Zeiten gibt's hier bei uns gleich. Gianna Nannini, Bello e Impossible. Aber jetzt wird's Zeit für Annalena Ehle, die Nachrichten. Guten Tag. Es ist 12 Uhr.
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2: Autofahrer müssen in Hamburg mit vielen Behinderungen rechnen. AfD-Parteitag in Erfurt beginnt unter massiven Protesten. Bei der Fußball-WM steht heute Abend das erste Achtelfinale an. Das Wetter bewölkt und immer wieder Regen bis 19 Grad. Schlagermove, 55 Stunden Sperrung auf der A1 plus Urlaubsverkehr. Autofahrerinnen und Autofahrer müssen sich in Hamburg heute auf volle Straßen und Sperrungen einstellen. Die Polizei rät, sich zu informieren und möglicherweise nach Alternativrouten zu gucken. Tanja Richter.
3: Schrill, bunt und laut. Der Schlagermove zieht ab dem Nachmittag mit etwa 50 Trucks wieder durch St. Pauli. Vom Heiligen Geistfeld über den Millerntorplatz, die Landungsbrücken und die Reeperbahn zurück zum Heiligen Geistfeld. Hunderttausende Schlagerfans werden erwartet und mehrere Straßen dafür gesperrt. Passend zum Schlagermove findet abends das zweite ausverkaufte Hamburg-Konzert von Schlagerpopstar Helene Fischer im Volksparkstadion statt. Die Polizei rät, mit Bus und Bahn zum Konzert zu fahren und genug Zeit für die Anreise einzuplanen. Außerdem müssen sich Autofahrer darauf einstellen, dass die A1 zwischen den Anschlussstellen Stillhorn und Harburg in Fahrtrichtung Bremen noch bis Montagmorgen 5 Uhr gesperrt ist. Und in mehreren Bundesländern haben die Ferien begonnen, viele starten in den Urlaub, daher muss rund um Hamburg mit Staus gerechnet werden.
2: Und das ist auch ausführlich Thema in der NDR Hamburg App. In Erfurt hat der AfD-Bundesparteitag begonnen. Trotz Blockaden und Protesten ist der Großteil der rund 600 Delegierten pünktlich in der Messehalle angekommen. Aus Erfurt, Dagmar Schlichting.
4: Parteichef Tino Chrupalla trat pünktlich um 10 Uhr ans Rednerpult und wurde von rund 600 jubelnden Delegierten begrüßt. Gefeiert wurde allein schon die Tatsache, dass erstmals seit langer Zeit ein AfD-Parteitag pünktlich beginnen konnte, trotz Blockaden und Protesten. Die AfD will hier auf dem Parteitag zeigen, dass sie bereit ist, Regierungsverantwortung zu übernehmen. Das zeigte gleich zu Beginn der lautstarke Jubel, als die AfD-Spitzenkandidaten der nächsten Landtagswahlen aus Sachsen-Anhalt, Mecklenburg-Vorpommern und Berlin begrüßt wurden. Heute soll auf dem Parteitag der AfD-Bundesvorstand neu gewählt werden. Die Wiederwahl der bisherigen Vorsitzenden Alice Weidel und Tino Chrupalla gilt dabei als sicher. Spannend wird, wer von beiden das bessere Ergebnis einfährt.
2: Nach den tödlichen Schüssen in Stade kommt immer mehr Hilfe für die Hinterbliebenen zusammen. Auf einem Spendenkonto etwa sind bis gestern Abend mehr als 710.000 Euro eingegangen. Unterstützt werden die Kinder einer getöteten Jugendamtsmitarbeiterin. Sie sind jetzt Vollwaisen. Bei den Schüssen in einem Mutter-Kind-Heim waren 6 Menschen erschossen worden. Der mutmaßliche Schütze ist in U-Haft. Die USA feiern heute den 250. Jahrestag ihrer Unabhängigkeit von Großbritannien. Landesweit gibt es Volksfeste und Feuerwerke. In Washington will US-Präsident Donald Trump am späten Abend eine Rede halten. Davor sollen Kampfjets die Hauptstadt überfliegen. Eine große Parade wurde wegen extremer Hitze abgesagt. Die Demokraten werfen Trump vor, die 250-Jahr-Feiern für ein parteipolitisches Spektakel vor den Zwischenwahlen zum Kongress im Herbst zu nutzen. Bei der Fußball-Weltmeisterschaft stehen alle Teilnehmer des Achtelfinales fest. Heute Abend beginnen bereits die ersten beiden Partien. Aus dem ARD-WM-Team Felix Gerhardt.
5: Um 19 Uhr trifft in Houston Co-Gastgeber Kanada auf Marokko. Die Kanadier werden bislang von einer Euphoriewelle durchs Turnier getragen. Rein sportlich ist aber Marokko favorisiert. Der WM-Vierte von 2022 und aktuelle Afrikameister wird von vielen Beobachtern als ein Geheimfavorit auf den Titel gehandelt. Um 23 Uhr spielt dann der Deutschlandbezwinger Paraguay gegen Frankreich. Die Franzosen sind das bislang vielleicht stärkste Team bei dieser Weltmeisterschaft und träumen mit ihren Superstars Mbappé, Olise oder Weltfußballer Dembélé vom dritten WM-Titel nach 1998 und 2018.
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0: Schauen wir auf das Wetter für uns in Hamburg. Ja, wenn man gerade in Fuhlsbüttel im Flieger abhebt Richtung Urlaub, macht das Spaß, wenn der Nieselregen so gegen die Scheibe kommt. Ne, heute nicht ganz so doll. Ja, viele Wolken, immer wieder der ein oder andere Schauer. Bei 19 Grad in Schnelsen und Neuenfelde bis 20 im Bergedorf. Der Wind ist dann vor allem heute Nachmittag auch ein bisschen böiger unterwegs. Morgen dann auch erstmal grau, der ein oder andere Schauer. Aber im Laufe des Tages reißt das auf und dann gibt's Sonnenschein bei bis zu 22. 25 Grad. NDR 90,3, die Staus und Blitzer jetzt direkt aus dem Verkehrszentrum Roter Baum. Bisschen was los durch die Sperrung, Sie haben es in den Nachrichten gehört. Die A1 Hamburg Richtung Bremen ist zwischen Hamburg-Stellhorn und Harburg eben übers Wochenende gesperrt. Umleitung führt über die U76, da staut es sich schon. Ansonsten auch vor der Sperrung ab dem Kreuz Hamburg-Südost. A7 Flensburg Richtung Hamburg zwischen dem Dreieck Hamburg-Nordwest und dem Elbtunnel. 6 Kilometer Stau, Verzögerung hier knappe halbe Stunde. A7 Hamburg Richtung Hannover zwischen Horster Dreieck und Thieshope, 5 Kilometer stockender Verkehr. Auf die A7 Hannover Richtung Flensburg zwischen Hamburg-Hausbruch und dem Elbtunnel, 5 Kilometer stockend. Im Verlauf Heidenkammsweg bis Billhorner Brückenstraße stadtauswärts zwischen Nordkanalstraße und Billhorner Brückenstraße, auch stockender Verkehr. Die Ebert-Allee Othmarschen Richtung Bahrenfeld ist zwischen Wichmannstraße und dem Kreisverkehr nach einem Unfall immer noch gesperrt. Auf der B75 stadtauswärts zwischen Georgswerda und Neuland, 4 Kilometer stockend. Die Steinbeker Hauptstraße ist zwischen Klinkstraße und Lohkamp auch in beiden Richtungen gesperrt. Und dann haben wir natürlich noch den Schlager-Move. Deshalb müssen Sie bis circa 4 Uhr in die Nacht mit Verkehrsbehinderung rechnen. Und jetzt ist eben auch die B4 im Verlauf. Stresemannstraße, Ludwig-Erhard-Straße gesperrt. Genauso wie die B4 Budapester Straße und Feldstraße. Also rundherum sehr eng. Es ist viel los. Helene Fischer, die gibt ja auch noch ein Konzert heute. Und im Stadtpark, da gibt es auch ein Konzert. Und für das gibt es noch Karten. Wir gucken gleich mal drauf hier bei NDR 90,3. Ich bin Ilka Petersen.

Also sie sind zum Thronjubiläum von Königin Elisabeth II. Sogar auf dem Dach des Buckingham-Palastes aufgetreten. Und heute kommen sie eben zu uns in die Stadt, und zwar in den Stadtpark.

0: sofort mit ihnen, ne? Aber die waren ja wirklich, die waren ja richtig wild, waren die. Also die waren super stilprägend, würde ich sagen, für Ska, für Punk und vor allem für Party.
1: Hey, you! 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This is the heavy, heavy monster sound!
0: One Step Beyond. Kennen Sie den Song? Ihr seht sie da schon tanzen heute Abend. Madness, es wird Party gemacht. Und es gibt tatsächlich auch noch ein paar Tickets für sie. Die treten wohl auch nahezu in Originalbesetzung auf, eben zum 50. Bandjubiläum. Sänger Sax ist natürlich dabei. Der darf auch nicht fehlen. Der macht ja auch immer so Witze zwischendurch und so. Es lohnt sich wirklich. Und ganz viele Bläser sind immer mit auf der Bühne. Darauf können sie sich auch einstellen. Und es ist vielleicht ja auch die letzte Chance, eben Madness nochmal live zu erleben. Und da im Stadtpark. Und ich bin mir übrigens auch sicher, selbst wenn sie da kein Ticket haben. Sie werden auch außerhalb ein bisschen was mitbekommen. Ich habe gelesen, dass sie 92 mal ein Konzert gegeben haben in London, bei dem die Seismographen ausschlugen. Also angeblich haben wirklich während des Konzertes Menschen bei der Polizei angerufen und wegen eines vermeintlichen Erdbebens. Also das geht schon hoch her da bei denen. Also auch dort eben bei uns in der Stadt heute Party. Viel los in Hamburg.

0: Action dieses Wochenende. Das Moin gegen ein Hossa und die anderen suchen sich ein Bett im Kornfeld und damit wirklich das Weite dieses Wochenende. Regiert bei uns in der Stadt der Schlager im Volksparkstadion. Da steht ja den zweiten Abend in Folge Helene Fischer auf der Bühne und über den Kiez, da schiebt sich aktuell der Schlagerbuff. Eva Taski, jetzt mal ganz neutral gefragt. Also in Sachen Verkehr ist das Ganze ziemlich unangenehm heute.
1: Ja, vor allem auf St. Pauli, da ist zum Beispiel die Glacis-Chaussee schon seit gestern Abend gesperrt und seit 12 Uhr auch alles so am Heiligen Geistfeld entlang, also die B4 Stresemannstraße, Budapester Straße, Millantorplatz, auch die Helgoländer Allee. Ab 15 Uhr zieht dann nämlich die Schlagerkarawane los und eben vom Heiligen Geistfeld aus zu den Landungsbrücken über die St. Pauli Hafenstraße und die Reeperbahn wieder zurück. Die Strecke an der Elbe entlang, die wird wieder freigegeben, sobald der Zug durch ist, aber alles rund ums Heiligen Geistfeld, Reeperbahn selbst auch, das bleibt so bis ungefähr 4 Uhr heute Nacht dicht. Und dann nochmal rüber zu Helene Fischer. 17.30 Uhr ist Einlass am Volkspark und rund ums Stadion wird es wieder voll werden. Da sollen die Fans, wenn es irgendwie geht, nicht mit dem Auto, sondern mit den Öffis anreisen. S3 oder S5 Bestellingen oder mit der S1 bis Othmarschen. Vielleicht so ein kleiner Geheimtipp, von dort fährt ja auch ein Shuttle. Und der Vorteil bei der S1, da können Sie dann vorher auch die Schlagermove-Fans an der Station Reeperbahn abklatschen.
0: Ja, das ist eine gute Idee. Also kann auch in den S-Bahn und der U3 so richtig voll sein heute. Also wir wollten Sie nur darauf vorbereiten, ne? Und dass Sie sich nicht wundern, wie die Menschen heute bei uns in der Stadt aussehen. Also alle Infos natürlich auch noch in unserer NDR Hamburg App.

0: weiß, ich bin sauspät dran. Es ist 12.32 Uhr, aber der ist so schön, der Song. Oder den muss man auch mal 5.22 durchlaufen lassen. Blicken wir kurz auf das Wetter für uns in Hamburg. Da sind wir auch schnell durch. Aktuell eben bei Ihnen in Langenhorn 16 Grad. Rauf geht's auf bis zu 20 Grad bei uns in der Stadt. Mehr ist heute im Gegensatz zum vergangenen Wochenende nicht drin. Dazu auch mehr Wolken als Sonnenschein. Also das hat sich schon ziemlich bedeckt jetzt mittlerweile am Himmel. Kommen auch immer wieder Schauer oben drauf und ein böiger Wind. Also nicht ganz so gemütlich. Morgen dann zum Aufstehen wohl auch eher Copy-Paste von heute Nachmittag, aber dann wird es eben langsam aufreißen. Dann gibt es morgen Nachmittag einiges an Sonnenschein bei bis zu 22 Grad. NDR 90,3, die Staus und Blitzer jetzt direkt aus dem Verkehrszentrum Roter Baum. Vorsicht bitte auf der A20 Lübeck Richtung Bad Segeberg zwischen Mönckhagen und Geschendorf, ein Spanngurt auf der Fahrbahn. A1 Fehmarn Richtung Lübeck zwischen Scharbeutz und Rathekau, 8 Kilometer stockend. Die A1 Hamburg Richtung Bremen ist zwischen Hamburg-Stillhorn und Harburg eben übers ganze Wochenende gesperrt. Umleitung führt dort über die U76, Umleitungsstrecke aber schon recht voll. Außerdem staut es sich vor der Sperrung ab Kreuz Hamburg-Südost. A7 Flensburg Richtung Hamburg, zwischen dem Dreieck Hamburg-Nordwest und dem Elbtunnel 6 Kilometer Stau. Verzögerung hier knappe halbe Stunde. A7 Hamburg Richtung Hannover, zwischen Horster Dreieck und Thieshope 4 Kilometer stockend. Auf die A7 Hannover Richtung Flensburg, zwischen Hamburg-Hausbruch und dem Elbtunnel 5 Kilometer stockend. Im Verlauf Heidenkampsweg bis Billhorner Brückenstraße, stadtauswärts zwischen Nordkanalstraße und Billhorner Brückenstraße, stockender Verkehr. Die Ebertallee Ortmarschen Richtung Bahrenfeld zwischen Wichmannstraße und dem Kreisverkehr immer noch nach dem Unfall dort gesperrt. Auf der B75 stadtauswärts zwischen Georgswerda und Neuland 4 Kilometer stockend. Die Steinbeker Hauptstraße zwischen Klinkstraße und Lohkamp auch gesperrt übers Wochenende, beide Richtungen. Und dann natürlich noch der Schlager Move. Da müssen Sie weiterhin mit Verkehrsbehinderungen rechnen. Es ist jetzt auch die B4 im Verlauf Stresemannstraße, Ludwig-Erhard-Straße gesperrt, die Glacis-Chaussee sowieso zwischen der B4, Budapester Straße und Feldstraße. Und wenn Sie gerade auf dem Weg dahin sind, viel Spaß heute. Ich könnte mir aber vorstellen, dass da einige schon gar nicht mehr mitsingen können, weil sie völlig durch sind noch von gestern. Denn Helene Fischer war ja hier bei uns. 35 Songs hatte die im Gepäck. Und die mussten natürlich alle mitsingen.
1: Hammer! Was macht ihr mit uns? Wir haben uns einige Jahre nicht mehr gesehen, oder ihr Lieben? Schön wieder bei euch zu sein heute Abend.
0: Ja, ob das richtig schön war, auch für die Fans, das wollen wir gleich mal nachfragen hier bei NDR 90,3. Ich bin Ilka Petersen, wünsche Ihnen ein wunderbares Wochenende mit uns.

0: Gestern Abend, Helene Fischer in the house. 2,5 Stunden Konzert, 35 Songs, 5 Outfitwechsel. Da war schon einiges los im Volksparkstadion. Ja, die macht das ja gleich zweimal voll, ne? Also wenn die zum Konzert einlädt, also dann kommen doch einige. Heute nämlich schon wieder Helene Fischer, 360 Grad Stadion Tour, weil sie steht eben auf einer Bühne in der Mitte des Volksparkstadions und die Fans können dann Helene von allen Seiten sehen. Ein Stadionkonzert sozusagen mit Rundumblick wird ihnen da geboten. Und waren Sie denn zufrieden?
1: Es war richtig toll.
2: Super Tänzerin, ihr habt alle Gas gegeben.
3: Ich habe schon viele Konzerte erlebt, aber das war richtig geil.
4: Hammer.
3: Wirklich.
4: Unglaublich, wahnsinnige Show.
5: Ach, sie macht einfach gute Laune. Ich bin jetzt kein Fan, aber ich bin trotzdem mitgegangen und hatte den Spaß meines Lebens.
6: So eine geile Bühnenshow. Die Frau ist einfach nur geil. Ich hab's gefeiert. War richtig schön.
7: Gänsehaut pur.
8: Sie ist unsere deutsche Pink.
0: Oh, ja, die sind alle so glücklich, ne? Schön. Die Bilder übrigens zum Helene Fischer Konzert heute Abend 19:30 im Hamburg-Journal. Natürlich im NDR-Fernsehen. Und zur gleichen Zeit geht ja dann das zweite Konzert los im Volkspark. Wenn Sie da Tickets haben, können Sie sich, glaube ich, wirklich drauf freuen. Und übrigens in Sachen Konfetti hat Helene, würde ich sagen, gegen den Schlager-Move gewonnen. Da regnete es 200 Kilo weißes Konfetti. Das war eine Ansage.

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0: Vor 40 Jahren, wo waren Sie da? Müssen wir mal kurz überlegen, ne? 1986. Auf jeden Fall war das ein Jahr, da hatten wir einen super harten Winter in Hamburg mit Alstervergnügen und allem drum und dran. Politisch sehr angespannt war auch das Jahr der Tschernobyl-Katastrophe. Ja, und musiktechnisch, was war da los? Das klärt immer Stefan Heller aus dem Nachmittag am Freitag, kurz nach drei.
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2: 1986, was haben wir diese Woche vor 40 Jahren gehört? Das haben wir gehört auf Platz 5, die Frau, die auch 40 Jahre danach immer noch der Hit ist und Sonnabend in zwei Wochen live bei der 80er-Party von NDR 90,3 dabei ist.

4, Level 42. Langsam lässt die Lady federn. Platz 3, Chris Norman. Unkaputtbar, wie angeblich die Jeans, für die dieser Song die Werbung

0: Bridge over Troubled Water. Die größten Hits aller Zeiten, das waren Simon & Garfunkel und gleich guckt Nick Kershaw vorbei. Aber jetzt natürlich erstmal Annalena Ehlewe, Zeit für die Nachrichten bei uns.
1: Guten Tag, es ist 13 Uhr.
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1: Autofahrer müssen in Hamburg mit Behinderungen rechnen. AfD-Parteitag in Erfurt ist trotz Protesten pünktlich gestartet. Unabhängigkeitstag in den USA jährt sich zum 250. Mal. Das Wetter bewölkt, etwas Regen bis 19 Grad. Schlagermove, 55 Stunden Sperrung auf der A1 plus Urlaubsverkehr. Autofahrerinnen und Autofahrer müssen sich in Hamburg heute auf volle Straßen und Sperrungen einstellen. Tanja Richter.
3: Schrill, bunt und laut. Der Schlagermove zieht ab dem Nachmittag mit etwa 50 Trucks wieder durch St. Pauli, vom Heiligen Geistfeld über den Millerntorplatz, die Landungsbrücken und die Reeperbahn zurück zum Heiligen Geistfeld. Hunderttausende Schlagerfans werden erwartet und mehrere Straßen dafür gesperrt. Passend zum Schlagermove findet abends das zweite ausverkaufte Hamburg-Konzert von Schlagerpopstar Helene Fischer im Volksparkstadion statt. Die Polizei rät, mit Bus und Bahn zum Konzert zu fahren und genug Zeit für die Anreise einzuplanen. Außerdem müssen sich Autofahrer darauf einstellen, dass die A1 zwischen den Anschlussstellen Stillhorn und Harburg in Fahrtrichtung Bremen noch bis Montagmorgen 5 Uhr gesperrt ist. Und in mehreren Bundesländern haben die Ferien begonnen, viele starten in den Urlaub, daher muss rund um Hamburg mit Staus gerechnet werden.
1: Und das ist auch Thema in der NDR Hamburg App. In Erfurt läuft der AfD-Bundesparteitag. Dabei stellen sich die Parteivorsitzenden Tino Chrupalla und Alice Weidel zur Wiederwahl. Am Rande des Treffens gibt es zahlreiche Gegendemonstrationen. Trotzdem konnte der Parteitag pünktlich beginnen. Antje Kirsten in Erfurt, wie ist denn die aktuelle Lage?
4: In der Stadt sind nach Polizeiangaben etwa 20.000 Teilnehmer von Protestaktionen und Demonstrationen unterwegs. Die größte Veranstaltung gibt es auf dem Messeparkplatz in Sichtweite der AfD. Anmelder der Demo ist hier der Deutsche Gewerkschaftsbund. Es gibt seit dem frühen Morgen im Stadtgebiet und insbesondere auf der Autobahn 71 mehrere Sitzblockaden. Die A71, die westlich an Erfurt vorbeiführt, ist seit Stunden von mehreren hundert Protestlern blockiert. Andere Sitzblockaden haben sich teilweise selbst aufgelöst oder wurden von der Polizei ohne großen Widerstand beendet. Die Blockierer hatten laut Polizei auch Rettungswege freigelassen. Für Auto- und Straßenbahnfahrer war es heute zeitweise schwierig durchzukommen.
1: Soweit Antje Kirsten aus Erfurt. Die USA feiern heute den 250. Jahrestag ihrer Unabhängigkeit von Großbritannien. Landesweit gibt es Volksfeste und Feuerwerke. Bundeskanzler Friedrich Merz hat US-Präsident Donald Trump zum 250. Jahrestag gratuliert. Aus Berlin Nicole Markwald.
5: Zum 250. Jahrestag der Unabhängigkeitserklärung der USA hat Bundeskanzler Friedrich Merz mit US-Präsident Donald Trump telefoniert. Dabei habe Merz seine Glückwünsche zum Jahrestag der Unabhängigkeit der Vereinigten Staaten übermittelt, heißt es in einer Mitteilung aus dem Kanzleramt. Merz habe die besondere Verbundenheit zwischen Deutschen und Amerikanern unterstrichen. Ein weiteres Thema im Gespräch war der anstehende NATO-Gipfel in Ankara in der kommenden Woche. Der Bundeskanzler habe gegenüber Trump betont, dass Deutschland mehr Verantwortung für die Sicherheit im euroatlantischen Raum übernehme. Beide hätten verabredet, das Gespräch in Ankara fortzusetzen. Der US-Präsident hatte in den vergangenen Tagen wiederholt die Bündnispartner in Europa kritisiert und die Unterstützung der Vereinigten Staaten für das Militärbündnis erneut in Frage gestellt.
1: Ein 20 Jahre alter Autofahrer ist bei einem Unfall auf der A1 bei Stapelfeld leicht verletzt worden. Laut Polizei fuhr der Mann am Morgen zwischen Stapelfeld und Ahrensburg unter den Auflieger eines Lastwagens. Das Auto kam anschließend von der Fahrbahn ab, kollidierte mit der Böschung im Grünstreifen und fuhr in den Graben. Die Beamten prüfen nun, ob Sekundenschlaf den Unfall verursacht haben könnte. Die Autobahn war zeitweise in Richtung Norden voll gesperrt. Das Forschungsschiff Polarstern des Alfred-Wegener-Instituts ist heute von Bremerhaven zu einer neuen Arktis-Expedition aufgebrochen. Rund 100 Wissenschaftler und Besatzungsmitglieder untersuchen bis Anfang August die Meeresregion zwischen Grönland und Spitzbergen. Ein Gebiet, das sie als Frühwarnsystem für den globalen Klimawandel bezeichnen. Dort beobachten sie seit 1999, wie sich steigende Temperaturen auf die polaren Ökosysteme auswirken.
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0: Also so kalt kann ich Ihnen schon mal verraten, ist es bei uns längst nicht. Aber 14 Grad eben nur auf St. Pauli aktuell. Die Höchstwerte heute liegen bei bis zu 20 Grad bei Ihnen zum Beispiel in Bergedorf. Dazu auch eher dichtere Wolken, kann immer mal wieder Schauer geben im Laufe des Tages. Und Wind ist auch ein bisschen böiger unterwegs. Morgen dann eher ein bisschen sommerlicher. Also zumindest am Nachmittag setzt sich dann langsam die Sonne durch. Da bleibt es dann meist trocken. 5 bis 7 Stunden Sonnenschein und das bei bis zu 22 Grad. NDR 90,3, die Staus und Blitzer jetzt direkt aus dem Verkehrszentrum Roter Baum. A1 Fehmarn Richtung Lübeck zwischen Scharbeutz und Rathekau, 8 Kilometer stockend. Dann die A1 Hamburg Richtung Bremen, ist zwischen Hamburg-Stillhorn und Harburg eben übers ganze Wochenende gesperrt. Umleitung führt über die U76, die Umleitungsstrecke aber auch schon ziemlich voll. Außerdem staut es sich vor der Sperrung ab Kreuz Hamburg Südost. A7 Flensburg Richtung Hamburg zwischen dem Dreieck Hamburg Nordwest und dem Elbtunnel. 6 Kilometer Stauverzögerung. Hier knapp eine halbe Stunde brauchen Sie, dann sind Sie durch. A7 Hamburg Richtung Hannover zwischen Horster Dreieck und Thies-Hope haben wir 4 Kilometer stockenden Verkehr. Dann auf die A7 Hannover Richtung Flensburg zwischen Hamburg-Hausbruch und dem Elbtunnel 5 Kilometer stockend. Auf der B75 stadtauswärts zwischen Georgswerda und Neuland 4 Kilometer stockend. Im Verlauf Heidenkampsweg bis Billhorner Brückenstraße stadtauswärts zwischen Nordkanalstraße und Billhorner Brückenstraße auch stockender Verkehr. Dann die Ebertallee, Othmarschen Richtung Bahrenfeld, immer noch zwischen Wichmannstraße und dem Kreisverkehr nach dem Unfall da gesperrt. Und die Steinbeker Hauptstraße ist zwischen Klinkstraße und Lohkamp eben auch in beiden Richtungen gesperrt. Und natürlich wegen des Schlagermoves, haben Sie gerade auch bei uns in den Nachrichten gehört, muss bis ca. 4 Uhr früh mit Verkehrsbehinderung und Sperrungen gerechnet werden, denn da wird ordentlich gefeiert. Viel Spaß an alle. Moin Hamburg, ist kurz nach 1, ihr kennt das, die Kirche ist wieder zu Besuch hier bei mir im Studio. Heute Christoph Mattes vom katholischen Rundfunkreferat. Moin erstmal.
6: Moin.
0: Christoph, die Stadt ist sehr bunt an diesem Wochenende. Schlagermove, Helene Fischer. Ist das alles eine Musik, mit der du was anfangen kannst?
6: Es geht so.
0: Sehr diplomatisch. Gut, du bist ja auch nicht in bunten Klamotten hierher gekommen. Es geht bei dir heute um einen anderen musikalischen Tipp. Sprechen wir gleich drüber hier bei NDR 90,3.

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1: So, der Monat Juli hat begonnen und nach den Hitzetagen, wenn man ans vergangene Wochenende auch denkt, können wir in Hamburg wieder ein bisschen durchatmen. Vielleicht die Gelegenheit, sich mal wieder Kultur und Musik zuzuwenden. Christoph Mattis vom Katholischen Rundfunkreferat ist bei mir. Also, du hast einen musikalischen Tipp mitgebracht. Welcher ist das?
2: Ja, bei Live-Musik im Sommer, da denken viele Menschen ja an die großen Open-Air-Konzerte. Mhm. Aber meine Konzertempfehlung, die findet drinnen statt. Und zwar auch dann, wenn die Sonne scheint.
1: Ich würde jetzt auf eine Kirche tippen.
2: Goldrichtig, genau. Es geht um den Mariendom in St. Georg. Dort gibt es dann am Donnerstag das erste Konzert im Rahmen des Hamburger Orgelsommers 2026. Mhm. Und zwar unter dem schönen Titel Beam Me Up.
1: Beam Me Up, das klingt nach Weltraum. Was hat das damit zu tun?
2: Ja, der Dommusikdirektor Christian Weierer an der Orgel, der wird unter anderem Echoes of 565 von Ulrich Schultheiß spielen. Das wird eine Uraufführung sein und das ist eine Art Neuinterpretation von Bachs Toccata 565, daher der Name. Denn die Orgel von ihm, die wird begleitet von einer Marimba, einer Art großem Xylophon, könnte man sagen, das aber auch ein bisschen tiefer und ein bisschen wärmer klingt. Und diese Marimba spielt der Hamburger Perkussionist Nils Kramersdorf, der an dem Abend außerdem am Schlagzeug dann auch sitzt. Und die beiden Musiker werden dazu auch noch Lange Reihe von Philipp Gras spielen und zusätzlich noch Stücke dreier weiterer Komponisten.
1: Das klingt toll. Wann geht's also los und wo kriegt man die Tickets?
2: Ja, am Donnerstagabend um 20 Uhr im Mariendom in St. Georg geht's los. Der Eintritt, der beträgt 12 Euro oder 8 Euro ermäßigt. Tickets gibt's beim Laden Geistreich direkt am Domplatz und auch an der Abendkasse im Mariendom.
1: Ja, toll. Dankeschön. Moderne Orgelmusik also bei uns in Hamburg. Christoph, vielen Dank fürs Vorstellen.
2: Danke auch und ein schönes Wochenende.
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Langsam versammeln sich alle hier bei uns in der Stadt zum Schlager-Move. Und da ist das Wetter ja auch nebensächlich, oder? Dass es immer wieder Schauer gibt, das bleibt leider dabei. Der Wind ist auch ein bisschen böiger unterwegs, gerade heute Nachmittag. Dazu 19 Grad in Schnelsen und Neuenfelde, immerhin bis 20 dann nachher auch auf der Reeperbahn. Morgen sieht es ein bisschen besser aus. Zum Aufstehen noch eher grau, bisschen nass, aber dann zum Nachmittag hin einiges an Sonnenschein bei bis zu 22 Grad. In der R90,3 jetzt die Staus und Blitzer direkt aus dem Verkehrszentrum Roter Baum. A1 Fehmarn Richtung Lübeck zwischen Scharbeutz und Rathekau 8 Kilometer stockend. Dann die A1 Hamburg Richtung Bremen ist zwischen Hamburg-Stillhorn und Harburg eben übers ganze Wochenende gesperrt. Umleitung führt über die U76. Schon ziemlich voll da auf der Umleitungsstrecke. Staut sich auch vor der Sperrung ab dem Kreuz Hamburg-Südost. A7 Flensburg Richtung Hamburg zwischen dem Dreieck Hamburg-Nordwest und dem Elbtunnel immer noch 6 Kilometer Stauverzögerung. Hier knappe halbe Stunde. A7 Hamburg Richtung Hannover zwischen Horster Dreieck und Thies-Hope 4 Kilometer stockender Verkehr. Auf die A7 Hannover Richtung Flensburg zwischen Hamburg-Hausbruch und dem Elbtunnel noch 5 Kilometer stockender Verkehr. Dann die B75 stadtauswärts zwischen Georgswerda und Neuland haben wir aktuell 4 Kilometer stockenden Verkehr. Im Verlauf Heidenkampsweg bis Billhorner Brückenstraße stadtauswärts zwischen Nordkanalstraße und Billhorner Brückenstraße auch stockender Verkehr aktuell. Die Ebert-Allee Othmarschen Richtung Bahrenfeld ist zwischen Wichmannstraße und dem Kreisverkehr immer noch gesperrt nach dem Unfall da. Die Steinbeker Hauptstraße ist zwischen Klinkstraße und Lohkamp auch in beiden Richtungen gesperrt. Dann Schlager-Move müssen Sie bis in die Nacht rein mit Verkehrsbehinderungen und Sperrungen rechnen. Und aktuell Vorsicht bitte auf der A21. Bargter Heide Richtung Kiel ist gerade reingekommen. Wenn Sie da unterwegs sind, Vorsicht bitte zwischen Rümpel und Bad Oldesloe Nord eine ungesicherte Unfallstelle. Eine gute Fahrt wünschen wir Ihnen. Heute eben viel los bei uns in der Stadt. Und wie man sich da als Busfahrer fühlt aus Wandsbek, der im 16er unterwegs ist und da jede Menge Schlager-Move-Fans in seinem Bus hat, das hören Sie gleich hier bei uns. Ich bin Ilka Petersen, hier bei NDR 90,3.

0: Also ich glaube, bei einem Hossa wird es an diesem Wochenende wahrscheinlich nicht bleiben, oder? In der 90,3 ist hier am Sonnabend. Wir sind Hamburg und die Schlagerfans, die sind los bei uns in der Stadt. Helene Fischer macht ja heute Abend zum zweiten Mal das Volksparkstadion voll. Darüber haben wir schon gesprochen. Dazu die Schlager-Move-Parade heute Nachmittag. Also mindestens 300.000 bunte Schlaghosen, Blümchenketten, Hossa-Fans, die werden da erwartet und ziehen ab 15 Uhr eben durch St. Pauli vom Heiligen Geistfeld über die Landungsbrücken und die Reeperbahn und wieder zurück. Und Matthias Körner, der ist Busfahrer und der fährt eben heute die Linie 16 vom Osten in die Innenstadt, erfahrungsgemäß immer voller Schlagerfans.
1: Die Leute sind natürlich quietschbunt. Also schwarz ist so eine Farbe, die sieht man gar nicht. Bei dem einen oder anderen springen einem die Blumen ins Gesicht, man wird nahezu blind davon, was aber irgendwie ganz toll ist, weil die Leute wirklich alle immer irgendwie happy sind, immer gute Laune haben. Viele haben auch schon Musik dabei, haben irgendwelche Blumen im Haar, wie man das so aus dem Klischee ein bisschen kennt und auch aus dem Fernsehen. So sehen die Leute auch bei mir dann wirklich aus. Und der Bus ist in der Regel gerade kurz bevor es losgeht, der ist rappelvoll. Da bräuchte man teilweise noch einen zweiten direkt hinterher, der wäre dann nicht leerer. Aber die Leute sind trotzdem irgendwie entspannt, alle irgendwie fröhlich und das strahlen sie aus, das zeigen sie. Teilweise wird im Bus getanzt. Das ist also echt was ganz Besonderes.
0: Ah, super. Matthias Körner, unser bunter Busfahrer heute in Wandsbek, der fährt heute den 16er voller Schlagerfans und gefühlt schunkelt er zumindest ein bisschen mit.

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0: passt auch gut zu dem, was gerade bei uns in der Stadt passiert. Der Schlager-Move startet gleich um 15 Uhr und unsere Stadtreporterin Anna Rüther hat schon jede Menge gut gelaunte Menschen getroffen.
1: Oh, Alter, die Musik, die Leute, wie geil ist das denn?
2: Alles ganz frisch, frei, fröhlich. Auch bei Scheißwetter wie jetzt, aber alles gut.
3: Weil du 3 Stunden mindestens abschalten kannst ohne Ende. Nix denken, nur singen.
4: Das ist mein Leben. Man freut sich ein Jahr drauf, ne? Irgendwie. Ja. Und einfach gute Laune, Spaß haben, egal ob die Sonne scheint oder es regnet. Oder?
5: Immer super nette, freundliche Leute. Genau. Nie was Böses.
6: Alle sind gut drauf, alle machen Party und jeder redet mit jedem. Man lernt ganz viele Leute kennen.
0: Das hört sich doch sehr einladend an, oder finden Sie nicht? So, ich werde jetzt auch tatsächlich mich ins Getümmel stürzen. Mal gucken, wen ich heute alles kennenlerne. Auf jeden Fall ist es schön, dass die Stadt so gut drauf ist heute. Ich bin Ilka Petersen, immer sonnabends für Sie da. Nikolai Zech, der freut sich schon auf Sie. Der bringt Sie jetzt wunderbar durch diesen Nachmittag. Natürlich auch immer mit einem Blick Richtung Schlagerwurf.

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1: Und wir starten gleich durch mit Queen. Friends will be friends. Jetzt aber erstmal alles, was wichtig ist. Vorne mit Annalena Ehle.
2: Guten Tag. Es ist 14 Uhr.
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2: Autofahrer müssen in Hamburg mit Behinderungen rechnen. Kropala und Weidel bei AfD-Parteitag wiedergewählt. Deutsche Frauen kämpfen bei Rugby-EM um Medaillen. Das Wetter bewölkt und immer wieder Regen bis 19 Grad. Volle Straßen und Sperrungen. Darauf müssen sich Autofahrerinnen und Autofahrer heute in und um Hamburg einstellen. Denn die A1 ist zwischen Stillhorn und Harburg in Richtung Bremen noch bis Montag früh gesperrt. Außerdem starten mehrere Bundesländer in die Sommerferien und in den Urlaub. Und in etwa einer Stunde beginnt offiziell der Schlagermove. Aus St. Pauli, Anna Rüther.
4: Einmal im Jahr sind die Reeperbahn, die Hafenstraße, der Millerntorplatz und das Heiligengeistfeld fest in den Händen der Schlagerfans. Die Wagen sind bis auf die letzten Plätze voll, voll mit feiernden, gut gelaunten Schlagerfans, die es nicht zu stören scheint, dass die ein oder andere grell geschminkte Blume inzwischen verwischt über die Wange läuft. Nasse Polyesteranzüge, triefende Sonnenblumenkleider und ein bisschen außer Form geratene Perücken hindern nicht am ausgelassenen Feiern. Und am Abend, so zwischen 20 Uhr und 20.30 Uhr, werden die Trucks zurück auf dem Heiligen Geistfeld erwartet. Dann beginnen die verschiedenen Aftermove-Partys, zum Beispiel im Docks auf dem Spielbudenplatz. Zahlen, wie viele Schlagerfans in diesem Jahr nach Hamburg gekommen sind, gibt es noch keine offiziellen. Aber viel weniger als die 300.000, die es im vergangenen Jahr waren, werden es vermutlich nicht.
2: Und das ist auch Thema in der NDR Hamburg App. In Erfurt läuft der AfD-Bundesparteitag. Tino Chrupalla und Alice Weidel sind dort gerade als Parteivorsitzende wiedergewählt worden. Begleitet wird das Treffen von Gegendemonstrationen. Aus Erfurt, Dagmar Schlichting.
5: Zum Auftakt hat die AfD hier ihren Führungsanspruch untermauert. Die Vorsitzende Alice Weidel rief den Delegierten im Saal zu: Wir sind die neue Volkspartei Deutschlands und der politische Taktgeber im Bund. Weidel betonte, dass die Zahl der AfD-Mitglieder innerhalb von 3 Jahren von 30.000 auf 75.000 gestiegen sei. Immer wieder Thema hier auch die Proteste und Blockadeaktionen draußen, vor der Messe und in der Stadt. Die Parteichefin richtete eine Kampfansage an die Gegendemonstranten und auch den politischen Gegner mit den Worten: Ihr werdet uns nicht kleinkriegen, ganz im Gegenteil, wir werden immer stärker und größer. Das griff auch Thüringens Parteichef Björn Höcke auf. Der erklärte die Brandmauer für gescheitert. Im Gegenteil, diese Brandmauer habe die AfD erst groß gemacht.
2: In Niedersachsen wird heute erneut an die 6 Opfer der tödlichen Schüsse in Stade erinnert. Nach einer Gedenkveranstaltung in Garbsen finden später in Stade noch ein Trauermarsch und ein Benefizkonzert statt. Auch finanziell gibt es Unterstützung für die Angehörigen. Auf einem Spendenkonto etwa sind bis gestern Abend mehr als 710.000 Euro eingegangen. Bei den Schüssen in einem Mutter-Kind-Heim waren 6 Menschen erschossen worden. Der mutmaßliche Schütze ist in U-Haft. Ein Fußgänger ist in Harburg von einem Kleinlaster erfasst worden. Laut Polizei erlitt der Mann dabei schwere Kopfverletzungen und kam in ein Krankenhaus. Er lief nach ersten Erkenntnissen gestern Abend plötzlich auf die Fahrbahn. Der 38 Jahre alte Fahrer des Kleinlasters konnte demnach nicht mehr rechtzeitig bremsen. Er blieb unverletzt. Bei den Hamburg Sevens in Eidelstedt haben die deutschen Rugby-Männer das Viertelfinale erreicht. Auch die deutschen Frauen kämpfen bei der Rugby-EM noch um die Medaillen. Live aus dem Sportpark Steinwiesenweg, Jörg Naroska.
6: Viel souveräner als die deutschen Rugby-Männer kann man eine Gruppenphase nicht überstehen. Im letzten Spiel der Vorrunde gab es einen 10:0-Sieg gegen Spanien. Bereits gestern hatte die Nationalmannschaft mit 42:0 gegen Tschechien und 41:0 gegen Polen 2 starke Ausrufezeichen gesetzt. Als Gruppenerster trifft das Team um den Hamburger Ben Ellermann im Viertelfinale am Nachmittag nun auf Großbritannien. Auch die deutsche Frauennationalmannschaft hat bei den Hamburg Sevens in Eidelstedt das Viertelfinale erreicht, allerdings mit deutlich mehr Mühe. Nach 2 Niederlagen gestern zum Auftakt des Turniers gab es heute den erhofften ersten Sieg. Gegen die Türkei setzte sich das Team von Kapitänin Mette Zimmert aus Hamburg mit 40:5 durch. Im Viertelfinale wartet mit Belgien nun allerdings ein Top-Team auf die deutsche Frauennationalmannschaft. Beginn der Partie vor mehr als 2000 Zuschauern am Steinwiesenweg ist gegen 15:20 Uhr.
2: Soweit Jörg Naroska.
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1: Ja, und ich finde, das Wetter für uns in Hamburg ist auch so ein richtig gutes Rugby-Wetter. Bleibt heute Nachmittag überwiegend bewölkt und regnerisch. Da wird es schön matschig auf dem Platz. Maximal 19 Grad. Heute Nacht geht es dann auch ähnlich weiter. Bewölkt und immer mal wieder ein Schauer mit dabei bei 15 Grad Tiefstemperatur. Und morgen machen wir dann zwar auch erst bewölkt und regnerisch weiter, aber im Laufe des Nachmittags wird es dann immer sonniger und auch eigentlich recht warm. Maximal 22 Grad sind morgen dann am Sonntag drin. 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Blitzer und Staus jetzt aus dem Verkehrszentrum Roter Baum. Da haben wir eine Meldung für die A1. Hamburg Richtung Bremen zwischen Stillhorn und Harburg. Wegen Brückenarbeiten bis Montag früh ca. 5 Uhr gesperrt. Die Umleitung führt über die U76. Dadurch staut es sich vor der Sperrung ab Kreuz Südost und auch auf den Umleitungsstrecken. Es ist schon recht voll. Die A1 Bremen Richtung Hamburg zwischen Hollenstedt und Rade. Nach einem Unfall die rechte Spur gesperrt, dadurch 6 Kilometer Stau. Auf der A7 auch voll und zwar Richtung Süden ab Dreieck Nordwest vorm Elbtunnel 6 Kilometer Stau. Dauert da ca. 30 Minuten länger für Sie. In der Gegenrichtung, noch ein Stück weiter südlich, zwischen Horster Dreieck und Thieshope haben wir nochmal 4 Kilometer Stop and Go. Und jetzt kommen wir zur Gegenrichtung vom Elbtunnel ab Hausbruch bis Elbtunnel 6 Kilometer Stop and Go zurzeit. Auf der B75 stadtauswärts zwischen Georgswerde und Neuland haben wir 4 Kilometer Stop and Go und im Verlauf Heinkampsweg bis Billhorner Brückenstraße stadtauswärts. Zwischen Süderstraße und Billhorner Brückenstraße stoppt es ebenfalls. Wir wünschen da, wo es geht, trotzdem eine gute und vor allem auch sichere Fahrt und denken Sie dran, rund um St. Pauli auch viele Sperrungen wegen des Schlager-Moves. Da sind wir gleich auch nochmal live vor Ort, ja kurz bevor die Parade losgeht in der nächsten Stunde. Jetzt aber erstmal Musik von Queen. Ich bin Nikolai Zech, hallo.

0: Da. Anna, die Trucks legen erst um 15 Uhr los mit dem großen Umzug, aber das ist ja schon Musik.
1: Ja, und die ganzen Verrückten, von denen du gerade gesprochen hast, sind alle hier. Ich sage, die sind überall. Ja, also die Musik, die du hörst, hörst du tatsächlich noch nicht von den Trucks, sondern von so einer Bühne, die hier einfach schon ein bisschen für Laune und Beschallung sorgt. Mhm. Und ich bin mal rumgelaufen von einem Truck zum anderen, alle quietschbunt wasserfest geschmückt. Und ich würde mal sagen, ja, sie sind bereit.
2: Sie sind fertig. Das war
1: der Soundcheck.
2: Das war Soundcheck, ja.
1: Der war laut, der war gut.
2: Der war gut, ja.
1: Luftballons sind verklebt, Blumenketten.
2: Wir haben alles dran, ja.
1: Ordentlich Hüte eingepackt.
2: Ordentlich Hüte, ja, wir hoffen. Ein gutes, schönes Publikum haben wir am Start.
1: Und zack, habe ich einen Hut auf dem Kopf. Ich drehe durch. Ich kann mitfeiern.
3: Jetzt wäre ein guter Tag, ne?
1: Ja. Darf ich ihn behalten?
2: Ja, klar.
1: Großes Kino. Ja, dann Hossa, würde ich mal sagen, ne?
4: Hossa. Alles fertig. Wir sind ready for takeoff.
1: Wie viele Luftballons sind es geworden?
3: 278, genau.
1: 278 Knoten gemacht. So, hier noch ein Brett davor. Da kletter ich einfach mal drauf. Seid ihr bereit?
5: Ja.
1: Genug Blumen aufgehängt habt ihr ja.
5: Ja, natürlich.
1: Bist du der erste Wagen?
6: Ja.
1: Du fährst vorweg?
6: Ja, ich bin der Vorauspferd. Ich habe total Glück, weil wenn ich komme und alle anderen stehen, hören sie mich als erstes. Und wenn Truck 10 kommt, hören sie das Lied zum dritten Mal.
1: Und wie hast du eine Playlist oder lässt du es laufen?
6: Ich gucke und spiele einfach frei nach Schnauze.
1: Mit welchem Song startest du?
6: Ich starte immer auf der Straße nach Süden.
1: So, also die Wagen hörbar bereit. Und ich würde mal sagen, die gleich draufgehen, auch.
5: Jo. Ja, klar. Aber immer für alles.
1: Premiere oder seid ihr regelmäßige Schlager-Move-Gängerin?
5: Ich bin tatsächlich das allererste Mal auf dem Schlager-Move.
1: Und ihr seid die alte Häsinnen?
5: Ja, genau. Schon
1: Schwärmer aus
5: Beginn.
1: Von Anbeginn?
5: Von Anbeginn. Schon damals. Ich war, glaube ich, Anfang 20, als der erste Schlager-Move vor 30 Jahren hier in Hamburg war. Und ich bin seit Anbeginn großer, großer Fan.
1: Was macht es so geil?
5: Die Stimmung, die Energie, die tanzenden Menschen auf der Straße. Es ist einfach eine unheimlich schöne Energie zu toller Musik.
1: Und muss das auf dem Auto sein oder kann es auch auf der Straße sein?
5: Das kann selbstverständlich auch auf der Straße sein, aber auf dem Truck ist das total cool, wenn man in diese Masse reinschaut und diese tanzenden, fröhlichen Menschen so sieht. Das ist einfach genial.
1: Tja, Nicola, wer einmal auf dem Wagen war, muss, glaube ich, jedes Jahr wieder auf dem Wagen, weil das schon echt besonders ist. Die ersten sind inzwischen noch rappeldicke voll,
0: ja.
1: Obwohl es ja erst in, na so, einer Dreiviertelstunde losgeht, aber dann fehlt mir noch eins zu sagen. Hossa!
0: Hossa! Und wenn es dann losgeht, liebe Anna, dann schalten wir nochmal zu dir rüber. Dann machen wir nochmal einen kleinen Stimmungscheck da auf dem Schlagerbuch. Auf St. Pauli, also in einer guten Stunde, schalten wir wieder rüber zu Anna hier bei NDR 90,3.

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Es ist 14:30. Wir wagen schnell einen Blick aufs Hamburger Wetter. Und das ist nicht ganz so schön, vielleicht wie in den vergangenen Tagen. Es ist überwiegend bewölkt und regnerisch, aber ist ja irgendwie auch mal so eine ganz nette Abkühlung. Ne? Und die Pflanzen, die freuen sich auch. Nächstes Wochenende soll es wieder heißer werden. Heute haben wir 19 Grad und in der Nacht Tiefstemperaturen so um die 15 Grad. In der Nacht geht es ähnlich regnerisch und bewölkt weiter, genauso wie morgen in den ersten Tagesstunden im Vormittag. Und im Laufe des Nachmittags wird es dann am Sonntag aber immer sonniger bei 22 Grad. 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Blitzer und Staus aus dem Verkehrszentrum Roter Baum. Die A1 Hamburg Richtung Bremen zwischen Stillhorn und Harburg wegen Brückenarbeiten bis Montag früh ca. 5 Uhr gesperrt. Umleitungen sind da ausgeschildert, aber auch die sind zum Teil schon recht voll. Die A1 ist voll. Bremen Richtung Hamburg zwischen Hollenstedt und Rade. Nach einem Unfall ist da die rechte Spur gesperrt. 6 Kilometer Stau gibt es dort zurzeit. Rund um den Elbtunnel ist es auch voll und zwar zwischen Dreieck Nordwest und dem Elbtunnel. 6 Kilometer Stau, dauert eine knappe halbe Stunde. Und in der Gegenrichtung auch voll ab Hausbruch bis Elbtunnel, 6 Kilometer stockender Verkehr. Ein bisschen weiter südlich, A7 Hamburg Richtung Hannover, zwischen Horster Dreieck und Teeshope haben wir 4 Kilometer Stop and Go. Und dann ist die B75 stadtauswärts zwischen Georgswerder und Neuland recht voll. 4 Kilometer Stop-and-Go da und auch im Verlauf Heidenkampsweg bis Billhorner Brückenstraße stadtauswärts zwischen Süderstraße und Billhorner Brückenstraße stockt es zurzeit. Dann ist natürlich Schlagermove bei uns auf St. Pauli. Ja, der große Umzug mit den Trucks, der fängt so in einer halben Stunde an. Deshalb müssen Sie da auch mit Verkehrsbehinderung und Sperrung rechnen. Das Ganze bis circa morgen früh 4 Uhr. Haben Sie das auch schon mal gehört? Wir wünschen eine gute und sichere Fahrt. Und wenn Sie noch was gesehen haben, Blitzer vielleicht, können Sie sich jederzeit bei uns melden, wenn Sie möchten. Das geht per Anruf, kostenfrei, über die 08000 90 3 90 3. Oder Sie schreiben uns oder schicken eine Sprachnachricht über die NDR Hamburg App. Simply Red jetzt für Sie. 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
1: Ein Arbeitsplatz, an dem man sich wohlfühlt. Das hoffen wir doch alle zu haben, oder nicht? Und ich glaube, bei Karin Kappe hat genau so einen Arbeitsplatz. Denn sie nominiert jetzt folgenden.
2: Mein Hamburger des Tages ist Michi Kastens. Wer behauptet, die Quadratur des Kreises sei unmöglich, hat noch nie versucht, unseren Dienstplan zu schreiben. Michi macht genau das gefühlt seit 40 Jahren und kommt der Lösung jedes Mal ein Stückchen näher. Mit der Ruhe eines Silberrückens erfüllt er Wünsche, tauscht Dienste und bringt Ordnung ins Chaos. Und wenn der Plan dann draußen ist, zeigt er die Standfestigkeit eines Elefantenbullen und nimmt das unvermeidliche Gemecker stoisch entgegen. Respekt für diese Geduld und Ausdauer. Es sind nicht mehr viele Dienstpläne, die aus seiner Feder stammen werden. Danke dafür.
1: Karins Chef, also unser Hamburger des Tages.
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1: Und wir freuen uns schon, und zwar gleich auf Donna Summer mit She Works Hard for the Money. Jetzt aber erstmal alles, was wichtig ist für heute, von Annalena Ehle.
2: Guten Tag. Es ist 15 Uhr.
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2: Hunderttausende Schlagerfans ziehen durch St. Pauli. Chrupalla und Weidel bei AfD-Parteitag wiedergewählt. Bei Rugby-EM in Eidelstedt steht das Viertelfinale an. Das Wetter bewölkt und immer wieder Regen bis 19 Grad. Volle Straßen und Sperrungen. Damit müssen Autofahrerinnen und Autofahrer heute in und um Hamburg rechnen. Denn die A1 ist zwischen Stillhorn und Harburg in Richtung Bremen noch bis Montag früh gesperrt. Außerdem starten mehrere Bundesländer in die Sommerferien und in den Urlaub. Und in diesen Minuten beginnt offiziell der Schlager-Move. Aus St. Pauli, Anna Rüther.
4: Einmal im Jahr sind die Reeperbahn, die Hafenstraße, der Millerntorplatz und das Heiligengeistfeld fest in den Händen der Schlagerfans. Genau jetzt ziehen sie verteilt auf rund 50 überbunten, knallig dekorierten LKW ihre Runden. Die Wagen sind bis auf die letzten Plätze voll, voll mit feiernden, gut gelaunten Schlagerfans, die es nicht zu stören scheint, dass die ein oder andere grell geschminkte Blume inzwischen verwischt über die Wange läuft. Nasse Polyesteranzüge, triefende Sonnenblumenkleider und ein bisschen außer Form geratene Perücken hindern nicht am ausgelassenen Feiern. Und am Abend, so zwischen 20 Uhr und 20.30 Uhr, werden die Trucks zurück auf dem Heiligen Geistfeld erwartet. Dann beginnen die verschiedenen Aftermove-Partys, zum Beispiel im Docks auf dem Spielbudenplatz. Zahlen, wie viele Schlagerfans in diesem Jahr nach Hamburg gekommen sind, gibt es noch keine offiziellen. Aber viel weniger als die 300.000, die es im vergangenen Jahr waren, werden es vermutlich nicht.
2: Und das ist auch Thema in der NDR Hamburg-App. Auf dem AfD-Bundesparteitag in Erfurt sind die Parteivorsitzenden Alice Weidel und Tino Chrupalla im Amt bestätigt worden. Weidel erhielt rund 81% der Stimmen, Co-Parteichef Chrupalla 70%. Aus Erfurt Peter Eichenberg.
5: Weidel erzielte damit ein etwas besseres Ergebnis als bei den Vorstandswahlen vor 2 Jahren. Damals kam sie auf 80%. Chrupalla hatte damals noch 83% der Stimmen erhalten, diesmal also deutlich weniger. In seiner Vorstellungsrede hatte Chrupalla betont, dass die AfD keine Oppositionspartei sein, sondern regieren wolle. Weidel nutzte ihre Rede für massive Angriffe auf die Bundesregierung. Diese zeige mit ihren aktuellen Reformen, wie überfordert sie sei. Als eigene Reformpläne nannte Weidel eine Rückkehr zur Atomkraft und fossilen Energien für niedrige Strompreise, eine Schließung der Grenzen und ein Stopp der Hilfen für die Ukraine. Ihre Rede erhielt im Saal deutlich mehr Zuspruch. Viele Delegierten standen auf und schwenkten Deutschlandfahnen. Im Umfeld des Parteitags in Erfurt gibt es zahlreiche Proteste. Tausende demonstrierten gegen das AfD-Treffen. Blockaden legten an vielen Stellen den Verkehr lahm.
2: Der niedersächsische Reifenkonzern Continental verkauft seine Kunststofftechnik-Tochter ContiTech. Nach Angaben des Unternehmens wurde mit einem US-Finanzinvestor ein Preis in Höhe von 4 Milliarden Euro vereinbart. ContiTech stellt unter anderem Schläuche, Antriebsriemen und Förderbänder für die Industrie her. Zuletzt zählte die Firma weltweit etwa 20.000 Mitarbeiter, davon etwa 7.700 in Deutschland. Allerdings sollten mehrere Werke geschlossen und hunderte Stellen gestrichen werden. Dem Verkauf müssen die Kartellbehörden noch zustimmen. Ein Fußgänger ist in Harburg von einem Kleinlaster erfasst worden. Laut Polizei erlitt der Mann dabei schwere Kopfverletzungen und kam in ein Krankenhaus. Er lief nach ersten Erkenntnissen gestern Abend plötzlich auf die Fahrbahn. Der 38 Jahre alte Fahrer des Kleinlasters konnte demnach nicht mehr rechtzeitig bremsen. Er blieb unverletzt. Bei den Hamburg Sevens in Eidelstedt haben die deutschen Rugby-Männer und Frauen das Viertelfinale erreicht. Beide Mannschaften kämpfen bei der Rugby-EM heute Nachmittag um Medaillen. Aus dem Sportpark Steinwiesenweg, Jörg Naroska.
6: Viel souveräner als die deutschen Rugby-Männer kann man eine Gruppenphase nicht überstehen. Im letzten Spiel der Vorrunde gab es einen 10:0 Sieg gegen Spanien. Bereits gestern hatte die Nationalmannschaft mit 42:0 gegen Tschechien und 41:0 gegen Polen zwei starke Ausrufezeichen gesetzt. Als Gruppenerster trifft das Team um den Hamburger Ben Ellermann im Viertelfinale am Nachmittag nun auf Großbritannien. Auch die deutsche Frauennationalmannschaft hat bei den Hamburg Sevens in Eidelstedt das Viertelfinale erreicht, allerdings mit deutlich mehr Mühe. Nach zwei Niederlagen gestern zum Auftakt des Turniers gab es heute den erhofften ersten Sieg. Gegen die Türkei setzte sich das Team von Kapitänin Mette Zimmert aus Hamburg mit 40-5 durch. Im Viertelfinale wartet mit Belgien nun allerdings ein Top-Team auf die deutsche Frauennationalmannschaft. Beginn der Partie vor mehr als 2000 Zuschauern am Steinwiesenweg ist gegen 15.20 Uhr.
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1: Das Wetter für uns in Hamburg, hier kam gerade wieder oder jetzt gerade kommt immer noch so ein bisschen Sprühregen runter. Ein Lock steht vom NDR 90,3 Studio und so geht's heute Nachmittag auch weiter. Überwiegend bewölkt und regnerisch, maximal 19 Grad sind drin. Heute Nacht geht's runter auf nur 15 Grad Tiefstemperatur, das ist ja fast schon mild. Und morgen machen wir dann erst bewölkt und regnerisch weiter. Aber im Laufe des Tages wird's schöner, dann kommt auch die Sonne raus bei 22 Grad in der Spitze am Sonntag. 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Blitzer und Staus aus dem Verkehrszentrum Roter Baum. Aufgepasst bitte auf der A23, Heide Richtung Hamburg. In Höhe Pinneberg Nord, da steht ein kaputtes Auto. Und Vorsicht bitte auf der A23 zwischen Dreieck Nordwest und Eidelstedt, da liegen Gegenstände. Aufgepasst auch auf der B4, Ortsumgehung Lüneburg Richtung Uelzen zwischen Stadtkoppel und Hagen, da liegt eine Radkappe auf der Straße. Dann kommen wir zu Stau und stockendem Verkehr. Die A1 Hamburg Richtung Bremen zwischen Stillhorn und Harburg. Wegen Brückenarbeiten bis Montag früh ca. 5 Uhr gesperrt. Umleitungen sind da ausgeschildert, die sind zum Teil aber auch schon recht voll. Dann die A1 Bremen Richtung Hamburg zwischen Hollenstedt und Rade. Nach einem Unfall die rechte Spur gesperrt, dadurch 6 Kilometer Stau dort auf der A1. Wir gehen rüber zur A7 Flensburg Richtung Hamburg zwischen Dreieck Nordwest und dem Elbtunnel. 6 Kilometer Stau, da dauert es eine knappe halbe Stunde länger für Sie. Nochmal die A7 Hamburg Richtung Hannover, ein bisschen weiter südlich. Ab Horster Dreieck bis Thieshope 4 Kilometer stockender Verkehr und in der Gegenrichtung auch voll vom Elbtunnel Hannover Richtung Flensburg zwischen Hausbruch und dem Elbtunnel 6 Kilometer stockender Verkehr. Und die B75 auch voll stadtauswärts zwischen Georgswerda und Neuland 4 Kilometer Stop and Go. Genauso wie im Verlauf Heidenkampsweg bis Billhorner Brückenstraße stadtauswärts zwischen Süderstraße und Billhorner Brückenstraße stockt es ebenfalls. Wir wünschen da, wo es geht, eine gute und vor allem auch sichere Fahrt. Und denken Sie, rund um St. Pauli ist es voll, viele Straßen gesperrt. Das geht auch noch bis morgen früh 4 Uhr so. Da wird gefeiert in neonfarbenen Kostümen mit verrückten Perücken und riesigen Brillen auf der Schlager-Move bei uns in der Stadt. Die große Umzugsparade mit den Trucks, die ist gestartet vor rund 7 Minuten und wir sind gleich live vor Ort mit unserer Stadtreporterin in 8 Minuten. Ich bin Nicolai Zech, hallo.

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90,3 ist hier und ich freue mich schon wieder auf heute Abend. Ja, da setze ich mich wieder vors offene Fenster, wenn es nicht zu doll regnet. Hoffe, dass der Wind richtig steht, dann kann ich immer den Konzerten im Volksparkstadion lauschen. Gestern und heute ist da ja Helene Fischer. Passt auch wie die Faust aufs Auge, dass die an diesem Wochenende hier bei uns in der Stadt ist. Denn es ist eben auch Schlagermove. Der große Umzug mit den Trucks ist gestartet vor gut 25 Minuten um 15 Uhr. Und da ist so viel los. So viele tausende Menschen sind da, dass wir einfach nicht durchkommen zu unserer Stadtreporterin Anna Rüther. Eigentlich wollte ich jetzt wissen, ne? Die ist ja nur eine Radkappe Länge von entfernt von den Trucks, wie denn da so gerade die Stimmung ist. Es sind aber einfach zu viele partywütige Menschen da und wir kommen nicht durch zu unserer Anna Rüther. Wir versuchen es jetzt einfach nochmal, ich meine, das ist live, das ist Technik, wir versuchen es jetzt einfach nochmal im Laufe dieses Nachmittags mit Anna zu sprechen. Wir wollen natürlich wissen, wie da ja so der Partypegel ist auf St. Pauli. Musik haben wir aber

Ende 90,3 ist hier. Es ist eine Minute nach 3:30 und wir schauen schnell mal aufs Wetter für uns in Hamburg. Und das ist heute Nachmittag regnerisch. So ein bisschen Sprühregen, der da runterkommt. So eine graue Suppe am Hamburger Himmel. Die lockert erst morgen wieder auf. Heute bekommen wir 19 Grad, viele Wolken. So geht's morgen auch erstmal weiter. Überwiegend bewölkt und regnerisch. Aber in der zweiten Tageshälfte morgen lockert's dann auf. Dann kommt die Sonne raus. Und auch die Temperaturen klettern dann wieder ein bisschen nach oben. Bis 22 Grad bekommen wir dann in der Spitze am Sonntag. Ende 90,3. Blitzer und Staus aus dem Verkehrszentrum Roter Baum. Da ist eine Menge los. Aufgepasst zum Beispiel auf der A1 Lübeck Richtung Fehmarn zwischen Ratekau und Pansdorf. Da steht ein kaputtes Auto. Dann ist die A1 gesperrt und zwar Richtung Bremen zwischen Stillhorn und Harburg. Wegen Brückenarbeiten bis Montag früh ca. 5 Uhr. Umleitungen sind dafür sie ausgeschildert, aber auch da ist es recht voll. Vor allem vor der Sperrung ab Kreuz Südost und auch auf den Umleitungsstrecken müssen sie mit Stau rechnen. Die A1 Bremen Richtung Hamburg zwischen Hollenstedt und Rade. Nach einem Unfall ist da die rechte Spur gesperrt, dadurch 6 Kilometer Stau zurzeit noch. Die A7 auch voll, Flensburg Richtung Hamburg, zwischen Dreieck Nordwest und dem Elbtunnel 6 Kilometer Stop and Go, dauert da eine knappe halbe Stunde länger. Und auch zwischen Horster Dreieck und Thieshope 4 Kilometer stockender Verkehr. Grund ist auch da, dass man dort die A7 Richtung Hannover verlassen muss und dann erst Thieshope wieder rauf kann. Dauert 20 Minuten länger, da wurde uns auch über die NDR Hamburg App Bescheid gegeben. Vielen Dank dafür. Auf der B75 haben wir auch stockenden Verkehr stadtauswärts zwischen Georgswerda und Neuland 4 Kilometer zurzeit. Und die Steinbecker Hauptstraße ist zwischen Klingstraße und Lohkamp wegen Fahrbahnerneuerung bis Montag früh 6 Uhr auch in beiden Richtungen gesperrt. Und Sperrung gibt es auch auf St. Pauli wegen des Schlagermoos. Das Ganze dauert noch circa bis morgen früh 4 Uhr. Durchhalten ist angesagt. Ja, vor allem auch für alle, die auf dem Schlagermoos sind, ne? Nicht übertreiben. 7 Minuten noch, dann hören wir mal, was beim Schlagermoos so geht. Wir haben endlich Kontakt mit unserer Stadtreporterin Anna Rüther. Ja, hören Sie, wie gesagt, gleich. Ich bin Nikolai Zech, schönen Nachmittag mit uns mit NDR 90,3.

0: Sprühregen, völlig egal, ja. Gefeiert wird trotzdem auf St. Pauli. Der Schlagermove ist zurück in der Stadt. Mal wieder jährlich ja bei uns. Tausende Feierwütige mit dabei in bunten Kostümen, die den großen Umzug der Schlagertrucks begleiten. Genauso wie unsere Stadtreporterin hier bei in der 90,3. Anna Rüther, die wandert da auch mit. Anna, sind die Trucks denn schon am Rollen?
1: Ja, genau, Nicola. Das, was du jetzt hörst, das sind tatsächlich die Trucks. Sie rollen nach und nach vom Heiligen Geistfeld. Inzwischen würde ich mal sagen, ist aber auch wirklich jede Perücke klitschnass. Jedes Kostüm sitzt ganz eng am Leibe. Aber völlig egal, wo ich das Mikro hinhalte, Stimmung am Anschlag.
2: Die Musik, die Leute, wie geil ist das denn?
3: Alles ganz frisch, frei, fröhlich.
2: Nein. Schlagermove, Schlagermove. Das ist wirklich Spaß für alle.
3: Die ganzen Menschen sind friedlich. Ja. Und sind spaßig. Man hat neue Kontakte, knüpft man hier. Also es ist Wahnsinn.
1: Und ein bisschen gute Stimmung hier, ein bisschen feiern.
4: Oh, sind wir schön friedlich hier, ne? Stimmung friedlich, ist da nichts los hier, dass du irgendwie siehst, dass sie sich prügeln oder irgendwas Gewalt ist. Das ist alles entspannt.
1: Ist einer von euch, eine von euch, auch bei Helene Fischer eigentlich gewesen?
5: Gestern. Mega Wochenende. Gestern war richtig gut.
6: Ja. Ja, war super.
5: Ja, sie ist einfach eine gute Sängerin und macht eine mega Show.
1: Eigentlich gehört sie hier auf dem Wagen, oder?
5: Oh, das wäre geil. Das wäre geil. Kannst du sie einladen?
1: Ja, nee, aber ich kann es mal weiterleiten.
5: Ja, genau. Ja, vielen Dank.
1: Hallo, die Damen. Hallo. Wer von euch war gestern bei Helene?
7: Oh, wir leider nicht.
8: Das Wochenende wäre zu teuer geworden.
1: Ah, aber wo hier ist ja jetzt nicht so teuer oder hier auch?
7: Doch, teuer? Hier ist auch teuer.
1: Aber warum geht ihr auf den Truck? Ihr könnt doch nebenher feiern, nein?
7: Nein.
1: Ist schon geiler.
7: Ist cooler. Ja? Die Menschenmenge zu sehen, in der Runde zu fahren, Getränke dabei zu haben und geile Musik zu hören.
1: Und sag mal, der Schmetterling auf der Wange, ist der wasserfest?
7: Nee, ich glaube, der löst sich.
1: Nö, noch sieht's gut aus, oder?
7: Dann habe ich Glück.
1: Warum Schlagermove?
9: Das ist mein Leben.
1: Und ist es ein bisschen egal, ob es regnet oder nicht?
9: Ist mir völlig egal.
10: Sieht man das nicht?
1: Doch, man sieht es total. Es ist egal, ob es regnet oder nicht. Und Nicola, ich finde auch, es ist auch, wenn man nicht auf dem Truck, sondern daneben ist, ziemlich schön anzugucken. Also ich stehe ja nur daneben. Und doch, doch, man kann auch beim Feiern zugucken.
0: Ja, herrlich. Es ist mein Leben, sagt sie. Sauber. Den nächsten Stimmungscheck vom Schlagermove mit Anna Rüther machen wir dann in der nächsten Stunde hier bei NDR 90,3. 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

0: Madonna hier bei NR 90,3 um 10 vor 4. Und auf der Galopprennbahn in Horn, da laufen sich die Pferde heute schon warm für das große Ereignis, das deutsche Derby. Letzten Sonntag wurde der Renntag noch abgesagt wegen der großen Hitze. Heute sieht das Wetter ganz anders aus. Vor Ort ist unsere Reporterin Maike Sittka.
1: Ja, regnerisch. So ein typischer Hamburger Sommertag könnte man auch sagen. Aber hier auf der Galopprennbahn in Hamburg-Horn lassen sich die Besucher von diesem Wetter nicht abschrecken. Regenjacken statt Sommerkleider, Schirme statt Sonnenhüte. Viele Familien nutzen den Tag heute auch, um mal schon so ein bisschen Rennbahnluft zu schnuppern. Rund um die Bahn gibt es ja auch einiges zu entdecken. Und wer hier selbst einmal Jockey spielen möchte, kann das sogar ausprobieren.
2: Fertig, los! Jawohl, das Rennen ist gestartet. Wer macht das? Wer packt es?
1: Ja, das ist Pferderennen, wie man das auf dem Dom kennt. Das Derby wird hier schon mal im Kleinformat nachgespielt. Jedem Spieler wird ein Rennpferd mit Namen zugeordnet. Und wer den Ball geschickt in die richtigen Löcher, die dann auch unterschiedliche Punktzahlen ergeben, reinwirft, der lässt sein Pferd Stück für Stück nach vorne galoppieren.
2: Adonis, jawohl!
3: Das hat super viel Spaß gemacht, selber mal Jockey zu spielen. Und ich habe zwar leider nicht gewonnen, aber ich finde, es geht eigentlich immer.
4: Leider ist meistens das Wetter so schlecht wie heute auch. Und ich gehe hier, glaube ich, seit 40 Jahren her, weil ich direkt um die Ecke aufgewachsen bin. Und es ist die heilige Woche für uns, also für die ganze Familie.
1: Also trotz des nicht ganz so angenehmen Wetters herrscht hier gute Stimmung. Und wer morgen noch zum Derby kommen möchte, kann das übrigens tun. Für den großen Haupttag sind aktuell noch Tickets in allen Kategorien erhältlich, vom Stehplatz bis zur Tribüne. Und da soll das Wetter dann sicher auch von seiner besseren Seite zeigen, wenn beim deutschen Derby die besten dreijährigen Galopper Deutschlands rund um den Titel des Jahres kämpfen.
0: Ja, das Pferdebieren, das darf natürlich auch nicht fehlen. Ne? Danke an Maike Sittka mit allen Informationen vom kleinen Warm-up auf der Galopprennbahn in Horn. Ist sicherlich auch Thema bei uns im Sportplatz Hamburg. Hören Sie ja täglich bei uns um 16:30 hier bei NDR 90,3. Einen schönen Samstagnachmittag. Natürlich mit den größten Hits aller Zeiten. Soft Cell, Tainted Love. Und das hier ist U2 mit One.

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1: Und wir freuen uns auf Eurythmics gleich mit There Must Be an Angel. Hören wir uns gleich in voller Länge an. Jetzt hören wir aber erstmal Annalena Ehle mit allem, was wichtig ist.
2: Guten Tag. 16 Uhr ist es.
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2: Hunderttausende Schlagerfans ziehen durch St. Pauli. Chrupalla und Weidel bei AfD-Parteitag wiedergewählt. Bei der Fußball-WM stehen erste Achtelfinalspiele an. Das Wetter bewölkt, immer wieder Regen bis 19 Grad. Volle Straßen und Sperrungen. Damit müssen Autofahrerinnen und Autofahrer heute in und um Hamburg rechnen. Denn die A1 ist zwischen Stillhorn und Harburg Richtung Bremen noch bis Montag früh gesperrt. Außerdem haben in mehreren Bundesländern die Sommerferien begonnen. Und auf St. Pauli läuft der Schlager-Move. Von dort Anna Rüther.
4: Noch ziehen sie Stoßstange an Stoßstange über den Kiez. Die rund 50 Trucks, die weder zu überhören und schon gleich gar nicht zu übersehen sind. Mit knallbunten Luftballons, meist ziemlich auffälligen Blumendekor und vor allem bis auf den letzten Platz gefüllt mit mindestens genauso bunt und blumig gekleideten Schlagerfans. Drei Runden werden gefahren über die Reeperbahn, die Hafenstraße und den Millerntorplatz, bevor der Konvoi langsam zurück auf das Heiligen Geistfeld zieht, um hier dann bis in den frühen Morgen weiter zu feiern. In diesem Jahr etwas anders als sonst, erzählt Veranstalter Axel Annig.
5: Wir haben unser Partyareal jetzt nicht mehr in Zelten, sondern mitten auf dem Heiligen Geistfeld in den Truck, wo auch dann nach dem Schlager-Move weitergefeiert werden kann bei freiem Eintritt. Und dann haben wir ab 18.30 Uhr tatsächlich die After-Move-Party im Docks.
4: Und noch sind zwar keine Teilnehmerinnen und Teilnehmer gezählt, aber trotz des Regens werden es kaum weniger sein als die 300.000, die es im vergangenen Jahr waren.
2: Und das ist auch Thema in der NDR Hamburg-App. Auf dem AfD-Bundesparteitag in Erfurt sind die Parteivorsitzenden Alice Weidel und Tino Chrupalla im Amt bestätigt worden. Weidel erhielt rund 81% der Stimmen, Co-Parteichef Chrupalla 70%. Aus Erfurt Peter Eichenberg.
6: Weidel erzielte damit ein etwas besseres Ergebnis als bei den Vorstandswahlen vor 2 Jahren. Damals kam sie auf 80%. Chrupalla hatte damals noch 83% der Stimmen erhalten, diesmal also deutlich weniger. In seiner Vorstellungsrede hatte Chrupalla betont, dass die AfD keine Oppositionspartei sein, sondern regieren wolle. Weidel nutzte ihre Rede für massive Angriffe auf die Bundesregierung. Diese zeige mit ihren aktuellen Reformen, wie überfordert sie sei. Als eigene Reformpläne nannte Weidel eine Rückkehr zur Atomkraft und fossilen Energien für niedrige Strompreise, eine Schließung der Grenzen und ein Stopp der Hilfen für die Ukraine. Ihre Rede erhielt im Saal deutlich mehr Zuspruch. Viele Delegierten standen auf und schwenkten Deutschlandfahnen. Im Umfeld des Parteitags in Erfurt gibt es zahlreiche Proteste. Tausende demonstrierten gegen das AfD-Treffen. Blockaden legten an vielen Stellen den Verkehr lahm.
2: Der niedersächsische Reifenkonzern Continental verkauft seine Kunststofftechnik-Tochter ContiTech. Nach Angaben des Unternehmens wurde mit einem US-Finanzinvestor ein Preis in Höhe von 4 Milliarden Euro vereinbart. ContiTech stellt unter anderem Schläuche, Antriebsriemen und Förderbänder für die Industrie her. Zuletzt zählte die Firma weltweit etwa 20.000 Mitarbeiter, davon etwa 7.700 in Deutschland. Allerdings sollten mehrere Werke geschlossen und hunderte Stellen gestrichen werden. Dem Verkauf müssen die Kartellbehörden noch zustimmen. Nach den tödlichen Schüssen in einer Jugendeinrichtung in Stade am Montag ist heute erneut der Opfer gedacht worden. Eine interreligiöse Andacht fand in Garbsen in der Region Hannover statt. Dort hatten 2 der Getöteten gearbeitet. Außerdem wird es in Stade heute noch ein Benefizkonzert für den guten Zweck geben. Die gesammelten Gelder gehen unter anderem an die betroffene Mutter-Kind-Einrichtung. Der mutmaßliche Täter sitzt in Untersuchungshaft. Die Staatsanwaltschaft wirft ihm 6-fachen Mord vor. Die Fußball-Weltmeisterschaft geht heute mit der Runde der letzten 16 weiter. Die ersten beiden Achtelfinalspiele stehen am Abend an. Aus dem ARD-WM-Team Desiree Krause.
7: Um 19 Uhr geht es los mit der nächsten K.O.-Runde, in der als erstes Co-Gastgeber Kanada und Marokko aufeinandertreffen. Um 23 Uhr dann die Partie, in der sich viele die deutsche Mannschaft erhofft hatten. Jetzt aber trifft Paraguay auf Frankreich und steht vor der nächsten großen Aufgabe. Jürgen Klopp ist als möglicher neuer Bundestrainer die erste Wahl des DFB. Vorher müssen Vertragsangelegenheiten mit seinem aktuellen Arbeitgeber Red Bull geklärt werden. Trotzdem bleibt Klopp bis zum Finale TV-Experte bei der Fußball-Weltmeisterschaft. Sein nächster Einsatz ist morgen beim Spiel Brasilien gegen Norwegen.
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1: Ja, und die Sonne hat ihren Einsatz heute verpasst. Die bleibt hinter den dichten Wolken. Da kommt immer wieder ordentlich Regen raus, Sprühregen und aber auch dickere Regentropfen. 19 Grad messen wir in der Spitze. Heute Nacht geht's dann ja ähnlich weiter, bewölkt und regnerisch bei 15 Grad. Und morgen machen wir dann erst bewölkt und regnerisch weiter, bevor es dann im Laufe des Nachmittags immer schöner wird. Dann kommt die Sonne raus bei 22 Grad in der Spitze. 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Blitzer und Staus aus dem Verkehrszentrum Roter Baum. Bitte aufgepasst auf der A1 Lübeck Richtung Bremen. Zwischen Dreieck Südost und Stillhorn steht ein kaputtes Auto. Dann die A1 Hamburg Richtung Bremen. Zwischen Stillhorn und Harburg wegen Brückenarbeiten bis Montag früh ca. 5 Uhr gesperrt. Umleitungen sind dafür sie ausgeschildert, aber auch die sind recht überlastet und recht voll. Also planen Sie da bitte längere Zeiten ein. A7 Flensburg Richtung Hamburg. Zwischen Dreieck Nordwest und dem Elbtunnel 6 Kilometer Stau, dauert eine knappe halbe Stunde länger da. Nochmal die A7 Hamburg Richtung Hannover. Zwischen Horster Dreieck und Hieshope 4 Kilometer Stop and Go. Und die A7 Hannover Richtung Flensburg, zwischen Dreieck Südwest und dem Elbtunnel, 8 Kilometer stockender Verkehr. Auch hier dauert es ca. 30 Minuten länger für Sie. Der Verlauf Deichtorplatz bis am Sandtorkai. Altstadt Richtung Hafen City zwischen Klosterbach und Großer Grasbrook, wegen einer Demonstration zurzeit gesperrt. Auf der B75 stadtauswärts zwischen Georgswerde und Neuland 4 Kilometer Stop and Go. Und dann ist ja auch noch Schlagermove in der Innenstadt auf St. Pauli. Da müssen Sie ca. bis 4 Uhr morgen früh mit Verkehrsbehinderung und Sperrung rechnen. Wir wünschen, da wo es geht, eine gute und vor allem auch sichere Fahrt und fahren Sie nicht zu schnell, denn Karin hat noch einen Blitzer für uns.
8: Hallo, es gibt einen bösen Blitzer auf dem Ring 2, kurz vor der Barmiger Ringbrücke, direkt an der Ecke hinter der Dennerstraße.
1: An der Dennerstraße. Danke, Karin, für den Blitzer. Ihnen eine gute Fahrt. Ich bin Nicolai Zech. Hallo. Na, na.

Es ist 14 Minuten nach 4. Ende 90,3 ist hier und leicht irritiert war ich heute auf dem Weg zur Arbeit, als ich an einen Mann in neongrünem Elvis-Kostüm mit schlechter Perücke und riesiger goldener Brille vorbeigefahren bin. Aber dann war mir relativ schnell klar, ach ja, es ist ja Schlagermove in der Stadt. Auf St. Pauli mit dabei, unsere Stadtreporterin Anna.

0: Sehr pink.
1: Pinke Hose mit Blümchen. Ich habe einen Stirnband mit Blümchen natürlich, etwas Glitzer auf die Nase mit Herzchen.
2: Wir sind einfach nur schön.
0: Auf der Suche nach dem ungewöhnlichsten Kostüm, sage ich mal, rankt ihr sehr weit oben. Also rosa Jacken, glitzernde, was ist denn das hier eigentlich?
3: Das ist unsere Disco-Kugel und da passt ein halber Liter Sekt rein.
0: Ein halber, das war jetzt auch nicht der erste halbe, der da passt.
3: Nee.
0: So, und diese Jungs könnten auch locker den ersten Platz in Geschmacklosigkeit machen.
4: Wir haben da, manche sagen Flamingos, aber sieht eher aus wie Goldfische, wenn man richtig schaut.
0: Grundfarbe ist blau, also Wasseranmutung, Goldfische dazu. Natürlich eine
4: Seifenblasenmaschine.
0: Ihr seid verrückt. Ja. Und dazu natürlich noch blaue und orange Hüte.
3: Ah, jung, dynamisch und voll Bock auf Schlagermuff.
0: Und in einer Hose, die ihresgleichen sucht. Und mit einem Gerücht muss ich, glaube ich, nochmal aufräumen. Es heißt ja immer, auf dem Schlagermove seien überhaupt gar keine Hamburgerinnen und Hamburger. Wo kommt ihr her?
5: Rastatt, Karlsruhe. Aus Hamburg.
6: Aus Hamburg. Wir kommen aus Hamburg. Also ich komme aus Hamburg.
7: Ich komme aus Göttingen. Aus Rastatt.
8: Aus der Nähe von Frankfurt.
9: Aus Loppersum.
0: Wo bitte?
9: Loppersum, Emden.
0: So, ihr beiden äußerst hübschen. Wo kommt ihr her?
10: Aus Bocholt in Nordrhein-Westfalen.
0: Also repräsentativ würde man meine Umfrage sehr wahrscheinlich nicht nennen. Aber dass wir keine Hamburger oder Hamburgerinnen sind, das kann ich nicht bestätigen. Und feiern tun sie sehr, sehr ausgelassen, völlig egal, wo sie herkommen.
11: Sehr schön, ja. Nachbarn von mir sind auch unterwegs. Also von daher, da sind auch Hamburger unterwegs. Anna Rüther vom Schlagermove, allen Feierwütigen ganz, ganz viel Spaß natürlich. Aber übertreibt es nicht, ne? In der 90,3 ist hier.
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0: NR90,3 ist hier um 16:30 und Sie wissen, was das heißt. Es wird sportlich heute Nachmittag mit Janine Legrand.
1: Schönen guten Tag.
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1: Ja, wie geht es weiter beim DFB? Jürgen Klopp wäre auf alle Fälle bereit, neuer Trainer der Fußballnationalmannschaft zu werden. Das hat er ja in einem Interview auf Magenta TV gesagt. Laut Bild sollen DFB-Präsident Bernd Neuendorf und Vize Hans-Joachim Watzke jetzt in die USA reisen, um mit Klopp über die Nachfolge von Julian Nagelsmann zu sprechen. Aber auch in Sachen Sportdirektor könnte sich beim DFB etwas tun. Rudi Völler soll über einen Abschied nachdenken. Heute Abend werden bei der Fußball-Weltmeisterschaft die ersten Achtelfinalpartien angepfiffen. Kanada-Marokko um 19 Uhr und Paraguay gegen Frankreich um 23 Uhr. Alexander Zverev, der steht in Wimbledon in der dritten Runde und damit sind wir beim Tennis. Zurzeit spielt er gegen den US-Amerikaner Marcos Giron und führt im ersten Satz mit 3:1. Wir kommen zum Galopp. 10 Rennen sind heute gelaufen auf der Galopprennbahn in Hamburg-Horn. Für uns live vor Ort NDR 90,3 Sportreporterin Maike Sittka. Maike, wie sehr hat das Wetter den heutigen Renntag denn geprägt und könnte das morgen beim deutschen Derby zum entscheidenden Faktor werden?
3: Ja, der dritte Renntag ist hier gerade zu Ende gegangen und der große Sieger, das muss man leider sagen, war der Regen. Der hat den Boden den ganzen Tag richtig weich werden lassen. Das ist im Galoppsport ein wichtiger Faktor, denn manche Pferde kommen mit so einem tiefen Boden deutlich besser zurecht als andere. Hier kann ich mir vorstellen, mit Blick auf das Derby morgen könnten einige Trainer in Absprache mit ihren Besitzern noch Pferde zurückziehen und sie nicht starten lassen. Es kommt aber auch darauf an, wie gut der Boden über Nacht abtrocknet. Den Pferden selbst macht der Regen übrigens gar nichts aus. Sie sind schließlich Rennpferde und keine Stehpferde. Auch wenn es morgen auf das Stehvermögen ankommt. Über 2400 Meter, das ist mit die längste Distanz, die es im Galoppsport gibt, steigt dann das deutsche Derby morgen Nachmittag und ist das wichtigste und höchst dotierte Galopprennen Deutschlands.
1: Vielen Dank, Maike Sittka. Und dann drücken wir die Daumen, dass das Wetter morgen besser wird. Die deutschen Rugby-Frauen haben das Halbfinale bei den Hamburg Sevens knapp verpasst. Gegen Belgien gab es für das Team von Kapitänin Mette Zimmert aus Hamburg im Sportpark Steinwiesenweg eine knappe 5:7 Niederlage.
4: Ja, am Ende tut es natürlich doll weh, mit 2 Punkten zu verlieren. Es war auf jeden Fall kein Spiel, was wir hätten verlieren müssen. Die Wetterbedingungen haben sicherlich nicht dazu beigetragen, dass wir fehlerfrei durchgekommen sind. Es war ein Kampf da draußen. Ich habe am Anfang gesagt, wir müssen hier mit Kampf reingehen und das hat jeder Einzelne gezeigt. Wir sind jedes Tackle reingesprungen. Wir haben versucht, die ungefähr 5 Minuten von unserer Linie fernzuhalten. Also ich bin stolz auf die Mädels. Ändert nichts, Sport tut weh.
1: Ja, morgen spielen die Frauen bei der Rugby-EM in Eidelstedt um Platz 5. Die deutschen Männer treffen in etwa einer Stunde im Viertelfinale noch auf Großbritannien. Mehr dazu in unseren Nachrichten um 18 Uhr. Holstein Kiel holt Ex-HSV-Kapitän Sebastian Schonlau zurück nach Deutschland. In der vergangenen Saison hatte er bei den Vancouver Whitecaps gespielt. Jetzt geht es mit Kiel in die zweite Liga.
0: Das sind auch mal gute Nachrichten. Willkommen zurück. NDR 90,3 ist hier jetzt mit dem Wetter für uns in Hamburg. Und das ist regnerisch bewölkt. Überwiegend so geht's auch erstmal am Abend und auch in der Nacht weiter. 19 Grad heute Tagestop-Temperatur, die haben wir auch schon erreicht. Und heute Nacht dann 15 Grad Tiefstemperatur. Morgen wird's ein bisschen freundlicher. Nach einem regnerischen Start lockern die Wolken auf und dann kommt die Sonne auch raus bei 22 Grad an der Spitze. 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Blitzer und Staus jetzt aus dem Verkehrszentrum Roter Baum. Einmal bitte aufgepasst, und zwar auf der Amsingstraße zwischen Süderstraße und Billhorner Röhrendamm. Da liegen Gänse auf der Fahrbahn. Dann die A1 Hamburg Richtung Bremen. Die ist gesperrt zwischen Stillhorn und Harburg, nämlich wegen Brückenarbeiten. Das Ganze bis Montag früh 5 Uhr. Und die Umleitung für die BGU 76, dadurch staut es sich aber vor der Sperrung ab Kreuz Südost und auch auf den Umleitungsstrecken. Es ist schon recht voll. Voll ist es auch vom Elbtunnel und zwar Richtung Süden ab Dreieck Nordwest. 6 Kilometer Stop and Go. Dauert eine halbe Stunde länger für Sie. Und Richtung Norden auch voll. Und zwar ab Dreieck Südwest bis Elbtunnel 10 Kilometer Stop and Go. Planen Sie jetzt circa eine Dreiviertelstunde länger ein. Dann haben wir noch eine Meldung für das Hamburger Stadtrandgebiet, die Hedlinger Straße, nämlich zwischen Holm und Holmer Berg. In beiden Richtungen wegen eines querstehenden LKW zurzeit gesperrt. Dann die Straße am Sandtorkai zwischen auf dem Sande und Wilhelminenbrücke wegen einer Demonstration gesperrt und auf der B75 stadtauswärts zwischen Georgswerder und Neuland 5 Kilometer Stop and Go. Und auf St. Pauli sind auch einige Straßen gesperrt. Grund ist da der Schlagermove, ne? Da rollt gerade der Umzug mit den 50 Trucks durch St. Pauli. Das Ganze geht bis circa morgen früh 4 Uhr noch. zumindest mit den Sperrungen. Ja, wir wünschen da, wo es geht, eine gute und sichere Fahrt. Denn der 90,3 ist bei Ihnen mit den größten Hits aller Zeiten. Roy Orbison jetzt mit You Got It. 5 Minuten nach 4:30 ist es. Ich bin Nikolai Zech. Schönen Samstag. Hallo.

0: M93,3 ist hier und wir schalten jetzt rüber in unsere Plattredaktion. Da sitzt heute Matthias Stürwold. Hör mal bitte einen Tau.
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1: Und großartig machen wir gleich natürlich weiter mit Mr. Rod Stewart. Downtown Train haben wir für Sie im Angebot gleich in der nächsten Stunde. Jetzt erstmal alles, was wichtig ist, vorne mit Annalena Ehle.
2: Guten Tag. Es ist 17 Uhr.
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2: Hunderttausende Schlagerfans ziehen durch St. Pauli. 30.000 Menschen protestieren gegen AfD-Parteitag. Regen prägt Renntag auf Galopprennbahn in Horn. Das Wetter auch abends immer wieder Regen bis 17 Grad. Es ist wieder laut und voll am Hamburger Hafen. Rund 50 Trucks und hunderttausende Schlagerfans ziehen seit dem Nachmittag durch St. Pauli. Viele Straßen sind gesperrt. Von dort Anna Rüther.
4: Noch ziehen sie Stoßstange an Stoßstange über den Kiez. Die rund 50 Trucks, die weder zu überhören und schon gleich gar nicht zu übersehen sind. Mit knallbunten Luftballons, meist ziemlich auffälligen Blumendekor und vor allem bis auf den letzten Platz gefüllt mit mindestens genauso bunt und blumig gekleideten Schlagerfans. Drei Runden werden gefahren über die Reeperbahn, die Hafenstraße und den Millerntorplatz, bevor der Konvoi langsam zurück auf das Heiligengeistfeld zieht, um hier dann bis in den frühen Morgen weiterzufeiern. In diesem Jahr etwas anders als sonst, erzählt Veranstalter Axel Annig.
5: Wir haben unser Partyareal jetzt nicht mehr in Zelten, sondern mitten auf dem Heiligengeistfeld in den Trucks, wo auch dann nach dem Schlagermove weitergefeiert werden kann bei freiem Eintritt. Und dann haben wir ab 18.30 Uhr tatsächlich die Aftermove-Party im Docks.
4: Und noch sind zwar keine Teilnehmerinnen und Teilnehmer gezählt, aber trotz des Regens werden es kaum weniger sein als die 300.000, die es im vergangenen Jahr waren.
2: Und mehr dazu sehen Sie auch in der NDR Hamburg App. Die AfD-Chefs Alice Weidel und Tino Chrupalla sind auf dem Bundesparteitag in Erfurt in ihren Ämtern bestätigt worden. Weidel erhielt gut 81%, Chrupalla etwa 70. Dagmar Schlichting in Erfurt, was bedeuten die Wahlergebnisse?
6: Erstmal geht Alice Weidel gestärkt aus der Wahl hervor. Sie liegt deutlich vor Co-Parteichef Chrupalla und hat auch noch etwas besser abgeschnitten als bei der Wahl vor 2 Jahren. Damals hatte sie mit 80% noch hinter Chrupalla gelegen. Daher war es ihr heute wichtig, die Kräfteverhältnisse wieder umzukehren. Wie sehr die Partei hinter Weidel steht, wurde auch bei den Bewerbungsreden der beiden deutlich. Vor allem, als es um die Energie- und Migrationspolitik ging. Da traf Weidel den Nerv der Delegierten, als sie erklärte, dass die AfD wieder zurück zur Atomkraft kehren wird und zu Öl und Gas. Und dass sie die Grenzen dicht machen wird. Das quittierte der Saal mit Standing Ovation.
2: Soweit Dagmar Schlichting in Erfurt. Und zehntausende Menschen haben sich an Protesten gegen den AfD-Bundesparteitag beteiligt. Laut Polizei kamen rund 31.000 Menschen zu Demonstrationszügen, Kundgebungen und Sitzblockaden. Der niedersächsische Reifenkonzern Continental verkauft seine Kunststofftechnik-Tochter ContiTech. Nach Angaben des Unternehmens wurde mit einem US-Finanzinvestor ein Preis in Höhe von 4 Milliarden Euro vereinbart. ContiTech stellt unter anderem Schläuche, Antriebsriemen und Förderbänder für die Industrie her. Zuletzt zählte die Firma weltweit etwa 20.000 Mitarbeiter, davon etwa 7.700 in Deutschland. Allerdings sollten mehrere Werke geschlossen und hunderte Stellen gestrichen werden. Dem Verkauf müssen die Kartellbehörden noch zustimmen. Ein Fußgänger ist in Harburg von einem Kleinlaster erfasst worden. Laut Polizei erlitt der Mann dabei schwere Kopfverletzungen und kam in ein Krankenhaus. Er lief nach ersten Erkenntnissen gestern Abend plötzlich auf die Fahrbahn. Der 38 Jahre alte Fahrer des Kleinlasters konnte demnach nicht mehr rechtzeitig bremsen. Er blieb unverletzt. Der Regen hat den heutigen Renntag auf der Galopprennbahn in Horn geprägt. 10 Rennen wurden trotz der schwierigen Bedingungen ausgetragen. Maike Sittger, welche Auswirkungen könnte das auf das deutsche Derby morgen haben?
7: Die Niederschläge haben den Boden deutlich aufgeweicht. Ein wichtiger Faktor im Galoppsport, denn nicht jedes Pferd kommt mit tiefem Geläuf gleich gut zurecht. Mit Blick auf das deutsche Derby morgen könnten deshalb einige Trainer gemeinsam mit den Besitzern noch kurzfristig entscheiden, ihre Pferde nicht an den Start zu bringen. Wegen des schlechten Wetters blieb auch der Besucherandrang auf der Rennbahn überschaubar. Den Tieren selbst macht der Regen dagegen wenig aus. Das bedeutendste Rennen des heutigen Tages war ein Gruppe-2-Rennen mit einem Preisgeld von 70.000 Euro. Im Vergleich zum morgigen Höhepunkt ist das allerdings nur ein Vorgeschmack. Beim Deutschen Derby, dem wichtigsten und höchst dotierten Galopprennen Deutschlands, geht es über die anspruchsvollen 2.400 Meter und um insgesamt 650.000 Euro Preisgeld.
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1: Das Regenwetter für uns in Hamburg. Mehr oder weniger dieser Samstag, der 4. Juli, ist sehr, sehr regnerisch und bewölkt. Maximal 19 Grad, die hatten wir auch schon erreicht. Heute Nacht geht's runter auf 15 Grad Tiefstemperatur. Also alles nicht wirklich fröstelig da draußen. Und morgen machen wir dann aber endlich wieder sommerlich weiter. Der Start in den Tag ist zwar weiterhin noch grau und regnerisch, aber im Laufe des Nachmittages wird's immer sonniger bei bis zu 22 Grad. 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Blitzer und Staus aus dem Verkehrszentrum Roter Baum. Da haben wir die A1 Richtung Bremen. Zwischen Stillhorn und Harburg wegen Brückenarbeiten bis Montag früh ca. 5 Uhr gesperrt. Umleitungen sind da ausgeschildert, aber die sind auch zum Teil recht voll, die Umleitungen. Die A7, da staut es sich auch Flensburg Richtung Hamburg vorm Elbtunnel. 6 Kilometer Stop and Go, dauert da eine halbe Stunde länger. Und auch in der Gegenrichtung vom Elbtunnel voll ab Dreieck Südwest bis Elbtunnel 10 Kilometer stockender Verkehr. Dauert da eine Dreiviertelstunde länger für Sie. Die Straße am Sandtorkai ist zwischen auf dem Sande und Wilhelminbrücke wegen der Demonstration gesperrt und auf der B75 ist es auch voll stadtauswärts zwischen Georgswerda und Neuland 5 Kilometer Stop and Go. Dann auf St. Pauli ist der Schlager-Move, wir haben es eben gerade gehört in den Nachrichten, bis ca. 4 Uhr morgen früh müssen Sie damit Verkehrsbehinderung und auch Sperrungen rechnen. Wir wünschen da, wo es geht, eine gute und vor allem auch sichere Fahrt. Wir sind bei Ihnen in der 90,3 mit den größten Hits aller Zeiten. Und warum Sie sich ganz, ganz besonders doll auf Montag freuen sollen, jetzt schon am Samstag, verraten wir gleich in 8 Minuten.

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in der 90,3 ist hier. Wir wagen einen kurzen Blick aufs Wetter hier in Hamburg. Und das sieht wie folgt aus. Ich weiß nicht, Sie können aus dem Fenster gucken, dann sehen Sie es. Es ist regnerisch und bewölkt. 19 Grad in der Spitze heute gemessen. Heute Nacht geht's runter auf 15 Grad. Da geht's dann auch erstmal regnerisch weiter, genauso wie morgen in den ersten Morgen- und Vormittagsstunden. Aber zum Nachmittag hin lockert's immer mehr auf und dann kommt auch die Sonne raus. Dann wird's zumindest morgen ein versöhnlicher Sonntag mit Sonne und 22 Grad maximal. In der 90,3 Blitzer und Staus aus dem Verkehrszentrum Roter Baum. Die A1 Fehmarn Richtung Lübeck zwischen Scharbeutz und Rathekau nach einem Unfall gesperrt, dadurch staut es sich dort. Die A1 Hamburg Richtung Bremen zwischen Stillhorn und Harburg gesperrt wegen Brückenarbeiten bis Montag früh ca. 5 Uhr. Die Umleitung führt über die U76, dadurch staut es sich vor der Sperrung ab Kreuz Südost und auch auf den Umleitungsstrecken ist es schon recht voll. Die A7, da ist es auch voll und zwar rund um den Elbtunnel. Richtung Süden ab Dreieck Nordwest 6 Kilometer Stop and Go dauert 20 Minuten länger und Richtung Norden ab Dreieck Südwest vom Elbtunnel 10 Kilometer Stop and Go dauert dann eine halbe Stunde länger für Sie. Ich schaue noch ein bisschen weiter, Vettel Richtung Wilhelmsburg. Da haben wir zwischen Dreieck Norderelbe und der A255 Elbinsel auch Stop and Go und die B75 ist ebenfalls Vollstadt auswärts zwischen Elbinsel und Neuland 6 Kilometer stockender Verkehr. Halten Sie dort auf jeden Fall gut durch und wegen des Schlagermoves auf St. Pauli müssen Sie da auch mit Verkehrsbehinderung und Sperrungen rechnen. Das Ganze bis circa morgen früh 4 Uhr, dann in den Morgenstunden. Kommen Sie gut durch an diesem Samstag Nachmittag, späten Nachmittag meine ich, mit uns mit NDR 90,3 und den größten aller Zeiten, Bob Dylan. Ja, Knocking on Heaven's Door haben wir gleich. Paul Young macht den Start Love of the Common People. Ich bin Nikolai Zech, eine Minute nach 5:30 in Hamburg.

0: schönen Samstag. Späten Nachmittag und der Hamburger Michel, der lädt zu einem großen Musik- und Lichtspektakel ein. In der 90,3 ist hier Luminescence. So heißt die neue Show in dem Hamburger Wahrzeichen. Dabei wurden in der dunklen Kirche dann spektakuläre bunte Bilder und Muster an die Wände geworfen und die Stimme von Ben Becker, der die Geschichte des Michels erzählt.
1: Wahnsinn. Total überwältigt. Das ist total ergreifend. Das Gehirn spielt verrückt. Die Bilder, die Stimme, der Michel, krass.
2: Ein reines Spektakel, die Musik auch. Alles dramatisch, dynamisch. Hat uns mitgerissen. War sehr kurzweilig, das Ganze.
3: Auch episch war das. Also ich bin begeistert. Ich kann das gar nicht fassen, dass man so eine Kirche so verwandelt. Das ist, ich bin hin und weg. Ich bin richtig begeistert.
4: So hat man den Michel wirklich noch nicht erlebt. Mit der Beleuchtung, mit den Effekten. Es gibt Sterne, Wirbel wie bei Van Gogh, Funkenregen. Alles fließt und ist ständig in Bewegung. Der Altar glitzert. Da wird die Kirche zu einem anderen magischen Raum. Genauso hat sich das Alexander Röder, der Hauptpastor an St. Michaelis, vorgestellt. Er war mit Gemeindemitgliedern bei einer Lumineszenz-Show in Münster. Danach sagten alle, das wollen wir auch.
5: Hier passiert etwas Irrsinniges. Hier werden plötzlich ganz neue Eindrücke dieses Raumes geboten durch diese Lichtinstallation. Und das ist etwas, worauf ich hoffe, dass Menschen darauf auch achten, wie dieser Raum plötzlich anders wirkt. Dadurch, dass er jetzt in Licht und Farbe, in Kaleidoskop und sich wechselnde Farben getaucht wird. Und das ist, glaube ich, das Tolle daran.
4: Die ganze Geschichte der Kirche wird erzählt. Auch der Krieg. Da sieht man dann dunkle Flugzeugschatten an der Decke.
3: Die Bomben, die gefallen sind, diese Explosion, die Zerstörung, aber auch die Hoffnung, die daraus wieder gewachsen ist.
4: Dazu gibt es Sounds vom Band, aber auch Live-Musik von Chor und Orgel. Best of Classic mit Vivaldi, Fauré, und na klar, Bach. Die wichtigste Zutat, die Stimme von Ben Becker. Pathos kann er ja.
6: Im Jahr 1750 schlägt der Blitz in meinen Turm ein.
4: Seine Stimme kommt vom Band, aber zur Premiere war er auch leibhaftig in der Kirche dabei.
7: Das hat mich schon in die Bank gedrückt. Also da war ich schon sehr beeindruckt. Also überhaupt dem Michel meine Stimme verleihen zu dürfen, war eine große Ehre.
4: Texte sind nicht ganz frei von Kitsch, aber es ist herrlicher Kitsch. 50 Minuten reines Hamburg-Gefühl ohne Filter.
0: Und das klingt richtig schön und macht Lust, auch mal dabei zu sein. Daniel Kaiser war im Michel bei Luminescenz. Die Lichtshow mit Musik läuft noch bis zum 13. September und Karten gibt es ab 30 €.

Samstagabend, Ende 90,3 ist hier, um gleich 10 Minuten vor 6. Ich wollte nur kurz Tschüss sagen, hat Spaß gemacht mit Ihnen heute Nachmittag. Ich bin Nikolai Zech, ich bin jetzt raus, gleich Songs unseres Lebens hier bei Ende 90,3. 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
1: Und gleich starten Songs unseres Lebens. Jetzt aber erstmal alles, was wichtig ist. Vorne mit Annalena Ehle.
2: Guten Abend. Es ist 18 Uhr.
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2: Hunderttausende Schlagerfans ziehen durch St. Pauli. 30.000 Menschen protestieren gegen AfD-Parteitag. Bei Rugby-EM in Eidelstedt laufen Viertelfinalspiele. Das Wetter, auch abends immer wieder Regen bei 17 Grad. Es ist wieder laut und voll am Hamburger Hafen. Hunderttausende Schlagerfans ziehen seit dem Nachmittag durch St. Pauli. Viele Straßen sind gesperrt. Von dort Anna Rüther.
4: Die rund 50 Trucks, die weder zu überhören und schon gleich gar nicht zu übersehen sind. Mit knallbunten Luftballons, meist ziemlich auffälligen Blumendekor und vor allem bis auf den letzten Platz gefüllt mit mindestens genauso bunt und blumig gekleideten Schlagerfans. Drei Runden werden gefahren über die Reeperbahn, die Hafenstraße und den Millerntorplatz, bevor der Konvoi langsam zurück auf das Heiligengeistfeld zieht, um hier dann bis in den frühen Morgen weiterzufeiern. In diesem Jahr etwas anders als sonst, erzählt Veranstalter Axel Annig.
5: Wir haben unser Partyareal jetzt nicht mehr in Zelten, sondern mitten auf dem Heiligengeistfeld in den Trucks, wo auch dann nach dem Schlagermove weitergefeiert werden kann bei freiem Eintritt. Und dann haben wir ab 18.30 Uhr tatsächlich die Aftermove-Party im Docks.
4: Und noch sind zwar keine Teilnehmerinnen und Teilnehmer gezählt, aber trotz des Regens werden es kaum weniger sein als die 300.000, die es im vergangenen Jahr waren.
2: Die AfD-Chefs Alice Weidel und Tino Chrupalla sind auf dem Bundesparteitag in Erfurt in ihren Ämtern bestätigt worden. Weidel erhielt gut 81%, Chrupalla etwa 70%. Aus Erfurt Peter Eichenberg.
6: Für Chrupalla gab es in Erfurt einen Dämpfer. Er erhielt rund 70% der Stimmen und damit 13 Prozentpunkte weniger als bei den Vorstandswahlen vor 2 Jahren. Weidel konnte dagegen mit gut 81% ihr Ergebnis vom letzten Mal leicht verbessern. Inhaltlicher Streit blieb auf dem Parteitag weitgehend aus, unter anderem auch, weil ein Antrag zur Überarbeitung der sogenannten Unvereinbarkeitsliste zurückgezogen wurde. Stattdessen soll sich jetzt der Bundesvorstand mit dem Thema befassen. In der Liste ist geregelt, welchen Organisationen man nicht angehören darf, um AfD-Mitglied zu werden, wie etwa der rechtsextremen Identitären Bewegung.
2: An Protesten gegen den AfD-Bundesparteitag haben sich Zehntausende Menschen beteiligt. Laut Polizei kamen rund 31.000 Menschen zu Demonstrationszügen, Kundgebungen und Sitzblockaden. Nach den tödlichen Schüssen in einer Jugendeinrichtung in Stade ist heute erneut der Opfer gedacht worden. Eine Andacht fand in Garbsen in der Region Hannover statt. Dort hatten 2 der Getöteten gearbeitet. Außerdem wird es in Stade heute noch ein Benefizkonzert geben. Die gesammelten Gelder gehen unter anderem an die betroffene Mutter-Kind-Einrichtung. Der mutmaßliche Täter sitzt in Untersuchungshaft. Bei den Hamburg Sevens in Eidelstedt haben die deutschen Rugby-Männer gerade ihr Viertelfinale gespielt. Jörg Naroska ist im Sportpark Steinwiesenweg. Wie ist das Spiel ausgegangen?
7: Das deutsche Team hat seine Siegesserie im Viertelfinale fortsetzen können. Gegen Großbritannien gab es zwar zum ersten Mal im Turnier Punkte für den Gegner, am Ende stand aber ein deutlicher 26-12 Erfolg. Im 4. Spiel des Turniers haben die deutschen Männer damit ihren 4. Sieg geholt. Der Gegner für das Halbfinale morgen Mittag steht noch nicht fest. Für die deutschen Frauen hat sich der Traum vom Halbfinale bei den Hamburg Sevens nicht erfüllt. Das Team lag in einem hart umkämpften Viertelfinale gegen Belgien. Zur Halbzeit zwar mit 5-0 in Führung. Nach der Pause schaffte dann aber auch Belgien einen Versuch und die Erhöhung. Die deutschen Frauen mussten sich äußerst knapp mit 5-7 geschlagen geben. Das neue Ziel für morgen lautet nun Platz 5. Der Abschlusstag der Hamburg Sevens beginnt morgen um 9.30 Uhr.
2: Soweit Jörg Naroska. 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
8: Es ist 18.04 Uhr. Jetzt ist das Wetter für Schleswig-Holstein, Niedersachsen und Hamburg. Viele Wolken, es kann regnen. In Niedersachsen sind auch Gewitter möglich. An den Küsten ist es teilweise stürmisch. In Göttingen aktuell 24 Grad mit vielen Wolken. Hannover 20 Grad, da regnet es leicht. Kiel und Lübeck 16, auch da hat es geregnet. Und Hamburg-Horn und Hamburg-Stellingen melden auch 16 Grad. In der Nacht geht es runter auf 13 bis 17 Grad minimal. Morgen erstmal zum Ausschlafen, da gibt es nämlich öfter Wolken und einzelne Schauer. Dann gibt es mehr Sonne Und zum Glück ist es ja auch nicht mehr so warm. Im Moment maximal 21 Grad morgen. Der Wettertrend ist außerordentlich arbeitsfreundlich, solange Sie drinnen arbeiten. Es gibt nämlich eher wenig Sonne, dafür ist es sehr wechselhaft. Öfter nass, kann auch gewittern, dann aber wieder bei bis zu 24 Grad. Der NDR1 Verkehrsservice. Vorsicht bitte auf der A27 Cuxhaven Richtung Bremerhaven. Höhe Debstedt gibt es eine ungesicherte Unfallstelle. Die A1 Hamburg Richtung Bremen ist zwischen Hamburg-Stillhorn und Harburg wegen Brückenarbeiten bis Montag früh ca. 5 Uhr gesperrt. Die Umleitung führt über die U76. Dadurch staut es sich vor der Sperrung ab dem Kreuz Hamburg-Südost und auf der Umleitungsstrecke auch. A7 Flensburg Richtung Hamburg zwischen Hamburg-Stellingen und dem Elbtunnel 4 Kilometer stockender Verkehr. A7 Hannover Richtung Flensburg zwischen Hamburg-Heimfeld und dem Elbtunnel 8 Kilometer stockend. Eine knappe halbe Stunde brauchen Sie hier länger. Und B441 Hannover Richtung Wunsdorf. Die Ausfahrt Lute ist wegen einer Ölspur bis auf weiteres gesperrt. Kreis Binneberg, die Hedlinger Straße ist zwischen Holm und Holmer Berg in beiden Richtungen wegen eines querstehenden Lasters gesperrt. Kreis Verden, die Kreisstraße zwischen Inschede und Hagen ist nach einem Unfall gesperrt. Dann haben wir noch Hamburg, die B75 statt auswärts zwischen Hamburg-Elbinsel und Neuland 6 Kilometer stockend. Und Hamburg, die Steinbeker Hauptstraße ist zwischen Klinkstraße und Lohkamp wegen Fahrbahnerneuerungen bis Montag früh 6 Uhr in beiden Richtungen gesperrt. Ich wünsche Ihnen gute Fahrt.
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8: Mit mir, ich bin Nathalie Berkle. Schön, dass Sie dabei sind. Und ein Mann mit langem Rauschebart ist Papa Schlumpf. Zwei Männer mit langen Rauschebärten, das sind ja natürlich die Rocker von CC Top. Laut und wild wird's jetzt. Das heißt, ganz ordentlich Energie für Ihren Sonnabendabend. Je nachdem, was Sie noch vorhaben. Vielleicht sind Sie gerade in der Küche und kochen ein bisschen. Auch da braucht man ja ordentlich Energie. Zum Beispiel, wenn man Pizzateig noch so ordentlich kneten muss. Wofür auch immer. Sleazy Top gibt's jetzt mit Gimme All Your Lovin', die Songs unseres Lebens, hier bei NDR 1 bis 21 Uhr.

Die wunderbare Tina Turner. Immer diese explosive Kraft in ihrer Stimme. Ich finde das so faszinierend. Die Songs unseres Lebens, hier ist NDR 1. Bis 21 Uhr hören Sie hier ganz tolle Songs mit ganz vielen Erinnerungen. Vielleicht war das bei Ihnen ja auch so. Früher haben wir mit ganz steifen Nacken in der ersten Reihe im Kino gesessen. War irgendwie cool und vor allem natürlich billiger als auf den anderen Plätzen. Und dann haben wir vielleicht und Sie auch vielleicht irgendwann die letzte Reihe für uns entdeckt. Erstens gab es da niemanden mit Popcornrascheln hinter uns. Und man konnte so schön ungestört knutschen. Ja, kriegt man zwar nicht ganz so viel vom Film mit, aber hey, irgendwas ist ja immer. Und ums Küssen in der letzten Reihe geht's auch in diesem fantastischen 70er von The Drifters. Kissing in the back row of the movies in den Songs unseres Lebens. Hier ist NDR 1.

80er Kultpop von Corey Hart. Hier ist NDR 1 mit den Songs unseres Lebens. Viele Musiker sind nicht nur musikalisch begabt, die haben auch noch andere Talente. Julian Lennon zum Beispiel, der Sohn von John Lennon, der ist natürlich Sänger, klar, aber er fotografiert auch leidenschaftlich gerne, vor allem Landschaften. Und er schreibt Kinderbücher. Seine Kinderbücher haben die Themen Umwelt, Ressourcen und Verantwortung. Und er hat auch eine Umweltstiftung gegründet. Ist ihm wichtig, ist ja auch ein wichtiges Thema, wissen wir alle, ne? Julian Lennon, Too Late for Goodbyes, hören wir nach Deutschrock von Westernhagen. Hier ist nämlich wieder hier NDR 1, die Songs unseres Lebens.

0: Es ist 18.31 Uhr.
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0: Mit dem Wetter. Ja, es ist meistens ziemlich bewölkt. Es kann auch mal hier und da ein kleiner Strahl Sonne durchkommen. In Niedersachsen kann es blitzen und donnern. An den Küsten ist es und wird es vor allem heute Nacht auch teilweise sehr stürmisch. Die aktuellen Werte: Cuxhaven 18 Grad, Delmenhorst 19 Grad, Dahme an der Ostsee 17, Eckernförde 16, Hamburg Barmbek Nord und Hamburg Eppendorf melden auch 16 Grad. In der Nacht geht es minimal runter auf 13 Grad. Morgen erstmal so ein ziemlich wolkiger Start in den Tag. Und da kann es auch hier und da regnen. Dann kommt öfter die Sonne durch und das bei maximal 21 Grad. Der Wettertrend, der ist sehr, sehr wechselhaft. Da werden sie öfter nass und das bei bis zu 24 Grad. Der NDR 1 Verkehrsservice, A1 Fehmarn Richtung Lübeck zwischen Scharbeutz und Seritz, 4 Kilometer stockend. Die A1 Hamburg Richtung Bremen ist zwischen Hamburg-Stillhorn und Harburg wegen Brückenarbeiten bis Montag früh ca. 5 Uhr gesperrt. Die Umleitung führt über die U76. Dadurch staut es sich vor der Sperrung ab dem Dreieck Norderelbe und auf der Umleitungsstrecke. A7 Flensburg Richtung Hamburg zwischen Hamburg-Stellingen und Bahrenfeld stockt 3 Kilometer. A7 Hannover Richtung Flensburg zwischen Hamburg-Heimfeld und dem Elbtunnel 6 Kilometer stockend. 20 Minuten brauchen Sie hier länger. Und B441 Hannover Richtung Wunsdorf, da ist die Ausfahrt Lute wegen einer Ölspur immer noch bis auf Weiteres gesperrt. Kreis Winneberg, die Hedlinger Straße ist zwischen Holm und Holmerberg in beiden Richtungen wegen eines querstehenden Lasters gesperrt. Kreis Verden, die Kreisstraße ist zwischen Inschede und Hagen nach einem Unfall gesperrt. Und Hamburg, B75 statt auswärts zwischen Wilhelmsburg und Neuland stockt es 4 Kilometer. Und in Hamburg, St. Pauli, da ist der Schlagermove, deswegen muss bis ca. 4 Uhr früh mit Verkehrsbehinderungen und Sperrungen gerechnet werden. Ich wünsche Ihnen eine gute Fahrt.
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0: Ich bin Nathalie Werkle und wir haben jetzt zwei Männer. Einer am Synthesizer, einer am Mikro und beide haben uns in den 80ern getrieben. Auf die Tanzflächen der Großraumdiskos. Jeder Song einfach nur perfekt zum Tanzen. Aus 87 gibt's jetzt It's a Sin, die Pet Shop Boys. NDR 1, die Songs unseres Lebens. Hier bei uns noch bis 21 Uhr. Schön, dass Sie dabei sind. Hier sind die Pet Shop Boys.

Na, diese Prophezeiung ist ja zum Glück nicht aufgegangen. The Buggles, Video Killed the Radio Star, die Songs unseres Lebens. Immer sonnabends von 18 bis 21 Uhr hier auf NDR 1. Zum Entspannen, was kann man da alles machen? Man kann Yoga machen, man kann in den Wald gehen. Atemübungen helfen ja auch manchmal ganz gut. Was haben Sie noch so für Methoden, um richtig gut und schnell zu entspannen? Eine ziemlich sichere Entspannungsart habe ich auch noch, nämlich das ist Tom Petty and the Heartbreakers. Denn so tiefenentspannt wie Free Falling klingt, ich finde, da kann man nur mit entspannen, oder? Also einfach mal zurücklehnen, durchatmen. Tom Petty and the Heartbreakers, NDR 1, die Songs unseres Lebens. 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

Tom Mellencamp, hier sind die Songs unseres Lebens auf NDR 1 Welle Nord, NDR 1 Niedersachsen und NDR 90,3 in Hamburg. Wir alle tun uns immer samstags von 18 bis 21 Uhr zusammen und spielen die besten Songs für Sie. Sind Sie eigentlich bei Klassentreffen immer mit dabei? Und manchmal ist es ja schon spannend zu gucken, was ist aus den Leuten so geworden nach all den Jahren. Ist ja auch gar nicht immer so, dass die, die in der Schule so ganz toll waren, später auch die sind, die das tollste Leben haben und umgekehrt. Um eine Begegnung der besonderen Art aus Schulzeiten oder nach vielen Jahren nach der Schule geht's auch in diesem Song, nämlich Centerfold. Jemand entdeckt seine Schulliebe in einem, sagen wir mal, relativ expliziten Magazin, nämlich Nackig. Also sowas ist mir noch nie passiert. Will ich auch gar nicht. Tatsächlich nicht. Centerfold, NDR 1, die Songs unseres Lebens.

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1: Um 19 Uhr mit Martin Seiler. Die Delegierten des AfD-Bundesparteitags in Erfurt haben ihre Doppelspitze Weidel und Grupalla im Amt bestätigt. Gegenkandidaten gab es nicht. Aus Erfurt Peter Eichenberg.
2: Für Grupalla gab es in Erfurt einen Dämpfer. Er erhielt rund 70% der Stimmen und damit 13 Prozentpunkte weniger als bei den Vorstandswahlen vor 2 Jahren. Weidel konnte dagegen mit gut 81% ihr Ergebnis vom letzten Mal leicht verbessern. Inhaltlicher Streit blieb auf dem Parteitag weitgehend aus, unter anderem auch, weil ein Antrag zur Überarbeitung der sogenannten Unvereinbarkeitsliste zurückgezogen wurde. Stattdessen soll sich jetzt der Bundesvorstand mit dem Thema befassen. In der Liste ist geregelt, welchen Organisationen man nicht angehören darf, um AfD-Mitglied zu werden, wie etwa der rechtsextremen identitären Bewegung.
1: Gegen das AfD-Treffen hat es in Erfurt weitgehend friedliche Proteste gegeben. In der Innenstadt wurde ein sogenanntes Fest der Demokratie gefeiert. An mehreren Protestzügen und zeitweiligen Blockadeaktionen beteiligten sich laut Polizei Thüringen insgesamt rund 31.000 Menschen. Die Organisation Campact sprach von mindestens 50.000. Die Protestierenden werfen der AfD vor, demokratische Grundwerte zu gefährden und ein gesellschaftliches Klima der Ausgrenzung zu fördern. Die Partei wird vom Bundesamt für Verfassungsschutz als rechtsextremistischer Verdachtsfall geführt. Mehrere Landesverbände gelten als gesichert rechtsextrem. Der niedersächsische Reifenkonzern Continental verkauft seine Kunststofftechnik-Tochter ContiTech. Nach Angaben des Unternehmens wurde mit einem US-Finanzinvestor ein Preis in Höhe von 4 Milliarden Euro vereinbart. ContiTech stellt unter anderem Schläuche, Antriebsriemen und Förderbänder für die Industrie her. Zuletzt zählte die Firma weltweit etwa 20.000 Beschäftigte, davon 7.700 in Deutschland. Allerdings sollten mehrere Werke geschlossen und hunderte Stellen gestrichen werden. Dem Verkauf müssten die Kartellbehörden noch zustimmen. Bei der Fußball-Weltmeisterschaft hat gerade das erste Achtelfinale begonnen. Kanada spielt in Houston gegen Marokko. Später trifft dann in Philadelphia Deutschland-Bezwinger Paraguay auf Frankreich. Aus dem ARD-WM-Team Desiree Krause.
3: Die Franzosen mit einem Kader voller Ausnahmespieler haben bisher absolut überzeugt, müssen heute aber wohl auf Mittelfeldspieler Aurélien Tchouaméni verzichten. Paraguay wird mit seiner leidenschaftlichen Abwehr versuchen, die starke Offensive um Kylian Mbappé und Co. zu stoppen. Aufgrund extremer Hitze von bis zu 39 Grad stand eine mögliche Verschiebung des Spiels im Raum. Aktuell geht die FIFA aber davon aus, dass die Partie wie geplant um 17 Uhr Ortszeit, 23 Uhr unserer Zeit, angepfiffen werden kann.
1: Das waren die Nachrichten.
4: Es ist 19.02 Uhr.
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4: Das Wetter, ja, es ist ziemlich dicht bewölkt, so bleibt's auch heute Nacht. Es kann ab und zu ein bisschen Regen geben, manchmal auch gewittern, vor allem in Niedersachsen. An den Küsten weht der Wind ganz ordentlich, teilweise auch stürmische Böen möglich. Dann die Temperaturen in Braunschweig aktuell 19 Grad, Bremen 18, Jagel und Kaltenkirchen melden 17 Grad und Hamburg-Kranz 17, Hamburg-Eimsbüttel, da sind es 16 Grad. In der Nacht geht's minimal runter auf 13 Grad. Das ist herrlich, ne? Herrlich, dass es wieder nachts kühler ist und dass man so schön durchlüften kann und das Gefühl hat, man kann wieder ordentlich schlafen. Aber die nächste Hitzewelle kommt ja schon quasi. Morgen noch nicht, da ist es erstmal ganz angenehm, erstmal sehr viele Wolken zum Tagesstart. Es kann sogar auch ein bisschen regnen, später kommt mehr Sonne durch und das bei maximal 21 Grad. Der Wettertrend bringt uns schon wieder bis zu 24 Grad, aber es bleibt immer noch ordentlich wechselhaft. Der NDR1 Verkehrsservice, Vorsicht bitte auf der A27 Bremerhaven Richtung Bremen. Zwischen Bremerhaven Zentrum und Geestemünde gibt es eine ungesicherte Unfallstelle. Vorsicht bitte auch auf der A37 Hannover Messe Richtung Burgdorf. Im Kreuz Buchholz in der Überleitung zur A2 Richtung Hannover Ost ist ein Auto im Kurvenbereich stehen geblieben. Achtung, ein Auto steht in der Kurve im Kreuz Buchholz in der Überleitung zur A2 Richtung Hannover Ost. Fahren Sie bitte vorsichtig auf der A37 Hannover Messe Richtung Burgdorf. Die A1 Hamburg Richtung Bremen ist zwischen Hamburg-Stillhorn und Harburg wegen Brückenarbeiten bis Montag früh ca. 5 Uhr gesperrt. Es gibt eine Umleitung über die U76, aber es staut sich vor der Sperrung ab dem Dreieck Norderelbe und auch schon auf der Umleitungsstelle. B441 Hannover Richtung Wunsdorf, das ist die Ausfahrt Lute, wegen einer Ölspur immer noch bis auf Weiteres gesperrt. Genauso wie Kreis-Pinneberg, die Hedlinger Straße, ist zwischen Holm und Holmerberg in beiden Richtungen wegen eines querstehenden Lasters immer noch gesperrt. Kreis Verden, die Kreisstraße zwischen Inschede und Hagen, ist auch immer noch nach einem Unfall gesperrt. Und dann haben wir noch Hamburg St. Pauli, wegen des Schlagermoves muss bis ca. 4 Uhr früh mit Verkehrsbehinderungen und Sperrungen gerechnet werden auf St. Pauli. Das Ganze. Ich wünsche Ihnen eine gute Fahrt.
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4: Es ist Samstagabend, da darf es ruhig ein bisschen drüber sein, songstechnisch. So diese Songs zum Beispiel, zu denen wir dann damals schon vor dem Kleiderschrank beim Ausgehfeinmachen getanzt haben. So ein paar Figuren ausprobiert haben, genau, die wir dann später auf der Tanzfläche zeigen wollten. Einer dieser Songs zum schön Stylen ist von Evelyn Thomas und heißt High Energy. Ich bin Natalie Werkle.
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0: 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Also ich habe Gänsehaut am ganzen Rücken. Wie geht's bei Ihnen? Das ist echt fantastischer irischer Rocksound in den Songs unseres Lebens hier auf NDR 1 gewesen. Aber wir gucken ja nach vorne. Zum Beispiel gleich zu einem musikalischen Jahrbuch. Also stellen Sie sich vor, Sie schnappen sich Ihr altes Buch von der Schule, vom Schulabschluss, wo jeder dann so geschrieben hat, was er so vorhat im Leben zu machen. Oder es gab auch irgendwelche Titel von den Klassenkameraden, die Sie demjenigen immer gegeben haben. Und dann gibt's Fotos dazu, die man vielleicht jetzt gar nicht mehr so gerne anguckt und denkt so, okay, ja, so habe ich mal ausgesehen. Ja, darf ich jetzt irgendwie auch nicht jedem zeigen, den ich jetzt in meinem Leben habe. Dieses musikalische Jahrbuch präsentieren uns live The Connells aus 93 mit 74-75. Und davor gibt's Curiosity Kills the Cat mit Name and Number. NDR 1, die Songs unseres Lebens.
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Wunderschöne Melancholie von The Canals aus 93 hier bei NDR 1. Die Songs unseres Lebens. Von Melancholie geht's zu richtig guter Laune. Ich bin mir sehr, sehr sicher, dass der oder die eine andere jetzt gleich mitsingen wird. Und zwar richtig laut, denn diesen Text kennen wir alle. Ist ja auch zum Glück auf Deutsch. Nena aus 84 mit Irgendwie, Irgendwo, Irgendwann. Ich weiß nicht, wie oft ich diesen Song schon ganz laut mitgesungen habe. Und das werde ich jetzt auch wieder tun. Aber ich mache Ihnen zuliebe das Mikro besser aus. NDR 1, die Songs unseres Lebens. Hier ist sie, Nena.

0: Achtung Falschfahrer, es ist 19.25 Uhr. Achtung Falschfahrer auf der A391 B4 Braunschweig Nord gefahren. Zwischen Braunschweig, Hansestraße und Mainholz kommt Ihnen ein Falschfahrer entgegen. Fahren Sie äußerst rechts, überholen Sie nicht auf der A391 B4 Braunschweig Nord gefahren. Zwischen Braunschweig, Hansestraße und Mainholz ist ein Falschfahrer unterwegs. Fahren Sie bitte ganz, ganz vorsichtig in beiden Richtungen.
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0: Der großartige Prince hier um 19.30 Uhr.
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0: Mit dem Wetter für Schleswig-Holstein, Niedersachsen und Hamburg. Es ist und bleibt bedeckt und bewölkt. Es kann ab und zu ein bisschen Nasses runterkommen. Die Küsten bieten uns ordentlich Wind teilweise, richtig stürmisch sogar. Osnabrück aktuell temperaturmäßig 21 Grad, Papenburg 19 Grad, Erfte 18, Fehmarn auf Fehmarn sind 17 Grad und Hamburg-Altengamme und Hamburg-Eidelstedt melden 15 Grad. In der Nacht geht es minimal runter auf 13. Morgen erstmal ein bisschen Anlauf. Es wird erstmal ziemlich viele Wolken geben. Es kann auch ein bisschen regnen. Später kommt die Sonne durch bei maximal 21 Grad. Der Wettertrend bietet uns dann wieder bis zu 24 Grad. Allerdings relativ wenig Sonne und es wird öfter mal nass. Der NDR1 Verkehrsservice. Nochmal Achtung, Falschfahrer auf der A391 B4 Braunschweig Nord Gifhorn. Zwischen Braunschweig, Hansestraße und Mainholz kommt Ihnen ein Falschfahrer entgegen. Fahren Sie äußerst rechts und überholen Sie nicht auf der A391 B4 Braunschweig Nord Gifhorn. Zwischen Braunschweig, Hansestraße und Mainholz ist ein Falschfahrer unterwegs. Fahren Sie bitte in beiden Richtungen vorsichtig. Die A1 Hamburg Richtung Bremen ist zwischen Hamburg-Stillhorn und Harburg wegen Brückenarbeiten bis Montag früh ca. 5 Uhr gesperrt. Die Umleitung führt über die U76. Dadurch staut es sich vor der Sperrung ab dem Dreieck Norderelbe. Und die A2 Berlin Richtung Hannover ist zwischen Eisleben und Allerringsleben nach einem Unfall gesperrt. B441 Hannover Richtung Wunsdorf. Die Ausfahrt Lute ist wegen einer Ölspur bis auf Weiteres immer noch gesperrt. Genauso wie Kreis Pirnenberg die Hedlinger Straße zwischen Holm und Holmer Berg in beiden Richtungen wegen des querstehenden Lasters auch immer noch gesperrt ist. Dann haben wir Hamburg, St. Pauli, da gibt es einen Schlagermove. Deswegen muss bis ca. 4 Uhr früh mit Verkehrsbehinderungen und Sperrungen gerechnet werden. Und jetzt wünsche ich Ihnen eine gute Fahrt.
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0: Mit mir, ich bin Nathalie Berkle. Sie kennen mit Sicherheit auch noch die Daily Soap Neighbors. Jeden Nachmittag haben wir uns auf die Nachbarschaftsbeziehungen aus Australien gefreut. Von Gartenzäunen, über die gestritten wird, bis hin zum Verliebtsein. Alles drin. Übrigens, Margot Robbie hat da auch mitgespielt in dieser Serie Neighbors. Das ist die, die später die Barbie gespielt hat. Und natürlich Kylie Minogue. Der Powerflow ist dabei gewesen. Ich darf das sagen mit dem Powerflow, denn ich bin selber so klein. Kylie Minogue, die macht uns jetzt gute Laune mit I Should Be So Lucky. Hier sind die Songs unseres Lebens. Hier ist NDR 1 mit Kylie Minogue aus 1988.

Großartiger Rocksound von KISS hier bei NDR 1, die Songs unseres Lebens. Wir schauen mal kurz auf die Straße. Da gibt es nämlich eine gute Nachricht, und zwar von der A391 B4 Braunschweig Nord Gifhorn. Da ist kein Falschfahrer mehr zwischen Braunschweig Hansestraße und Meinholz. Sie haben wieder freie Fahrt, kein Falschfahrer mehr zwischen Braunschweig Hansestraße und Meinholz. Dafür aber bitte vorsichtig auf der A1 Hamburg Richtung Bremen. Zwischen Rastplatz Thünen und Bremer Kreuz ist ein Laster stehen geblieben. Achtung, ein defekter Laster zwischen Rastplatz Thünen und Bremer Kreuz. Fahren Sie bitte vorsichtig auf der A1 Hamburg Richtung Bremen. So, ich weiß nicht, wie das bei Ihnen war, aber so, ich habe so in den 80ern meistens Musik gehört, mehr nach dem, wie sie so klang. Also ich habe mir jetzt nicht unbedingt englische Texte auf Deutsch übersetzt. So ein paar Worte habe ich aufgeschnappt und übersetzt, aber so richtig so ging es bei mir mehr um Musik. Das war ein bisschen anders bei Songs, die auf Deutsch waren. Klar, da haben wir mitbekommen, worum es geht. Und deswegen waren die immer so besonders partytauglich, finde ich. Genau wie dieser hier. Es muss kein komplizierter Text sein. Genau, und das reicht völlig aus. Und schon können wir mitsingen, schon kommen wir in gute Laune. Richtig, genau, das können wir nämlich alles. Hier sind Opus, Life is Life. Die Songs unseres Lebens, NDR 1.

Schöner, leichter Italo-Pop hier bei NDR 1 in den Songs unseres Lebens. Jetzt wird's ein bisschen schwerer, aber nicht minder genial, denn das ist so großartiger Rock-Sound, auch wenn's inhaltlich schon um was geht. Denn die Band Midnight Oil hat sich richtig was dabei gedacht bei Bats Are Burning. Und auch jetzt noch ist Peter Garrett, also der Sänger, nicht der Typ, ach ja, ich mach mal ein bisschen Golfurlaub. Nein, er steht immer noch auf Bühnen, er macht Solomusik, er kämpft immer noch für Umwelt und indigene Themen und mischt sich politisch weiter ein. Also absolut konsequent für den Mann, der Bats Are Burning gesungen hat. 1987, wir tauchen ein in großartigen Rocksound aus Australien, hier bei NDR 1 in den Songs unseres Lebens. 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
1: Um 20 Uhr mit Martin Seiler. Die Delegierten des AfD-Bundesparteitags in Erfurt haben ihre Doppelspitze Weidel und Chrupalla im Amt bestätigt. Gegenkandidaten gab es nicht. Aus Erfurt Peter Eichenberg.
2: Für Chrupalla gab es in Erfurt einen Dämpfer. Er erhielt rund 70% der Stimmen und damit 13 Prozentpunkte weniger als bei den Vorstandswahlen vor 2 Jahren. Weidel konnte dagegen mit gut 81% ihr Ergebnis vom letzten Mal leicht verbessern. Inhaltlicher Streit blieb auf dem Parteitag weitgehend aus, unter anderem auch, weil ein Antrag zur Überarbeitung der sogenannten Unvereinbarkeitsliste zurückgezogen wurde. Stattdessen soll sich jetzt der Bundesvorstand mit dem Thema befassen. In der Liste ist geregelt, welchen Organisationen man nicht angehören darf, um AfD-Mitglied zu werden, wie etwa der rechtsextremen identitären Bewegung.
1: Gegen das AfD-Treffen hat es in Erfurt weitgehend friedliche Proteste gegeben. In der Innenstadt wurde ein sogenanntes Fest der Demokratie gefeiert. An mehreren Protestzügen und zeitweiligen Blockadeaktionen beteiligten sich laut Polizei Thüringen insgesamt rund 31.000 Menschen. Die Organisation Campact sprach von mindestens 50.000. Die Protestierenden werfen der AfD vor, demokratische Grundwerte zu gefährden und ein gesellschaftliches Klima der Ausgrenzung zu verfolgen. Die Partei wird vom Bundesamt für Verfassungsschutz als rechtsextremistischer Verdachtsfall geführt. Mehrere Landesverbände gelten als gesichert rechtsextrem. Der niedersächsische Reifenkonzern Continental verkauft seine Kunststofftechnik-Tochter ContiTech. Nach Angaben des Unternehmens wurde mit einem US-Finanzinvestor ein Preis in Höhe von 4 Milliarden Euro vereinbart. ContiTech stellt unter anderem Schläuche, Antriebsriemen und Förderbänder für die Industrie her. Zuletzt zählte die Firma weltweit etwa 20.000 Beschäftigte, davon 7.700 in Deutschland. Allerdings sollten mehrere Werke geschlossen und hunderte Stellen gestrichen werden. Bei der Fußball-Weltmeisterschaft läuft gerade das erste Achtelfinale zwischen Co-Gastgeber Kanada und Marokko. Zur Pause steht es 0:0. Später trifft dann Deutschland-Bezwinger Paraguay auf Frankreich. Aus dem ARD-WM-Team Desiree Krause.
3: Die Franzosen mit einem Kader voller Ausnahmespieler haben bisher absolut überzeugt, müssen heute aber wohl auf Mittelfeldspieler Aurélien Tchouaméni verzichten. Paraguay wird mit seiner leidenschaftlichen Abwehr versuchen, die starke Offensive um Kylian Mbappé und Co. zu stoppen. Aufgrund extremer Hitze von bis zu 39 Grad stand eine mögliche Verschiebung des Spiels im Raum. Aktuell geht die FIFA aber davon aus, dass die Partie wie geplant um 17 Uhr Ortszeit, 23 Uhr unserer Zeit, angepfiffen werden kann.
1: Das waren die Nachrichten.
4: Es ist 20.02 Uhr.
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4: Mit dem Wetter. Die ein oder andere Wolke lässt mal ein bisschen Platz für einen kleinen Sonnenstrahl, der dann noch abends noch mal so ein bisschen durchkommt jetzt. Ansonsten kann es heute Nacht dann den ein oder anderen kleinen Schauer geben. In Niedersachsen sind auch Gewitter möglich. An den Küsten ist es teilweise stürmisch. Die aktuellen Temperaturen: Rothenburg-Wümme 18 Grad, Seesen 20 Grad, St. Peter-Ording 17, in Tarbsen 16 und Hamburg-Roterbaum und Hamburg-Veddel 17 Grad. In der Nacht geht's runter auf 13 Grad. Morgen erstmal so ein wolkiger Start in den Tag, da kann es auch öfter mal regnen. Später wird's sonniger und das bei maximal 21 Grad. Der Wettertrend gönnt uns dann wieder bis zu 24 Grad. Allerdings relativ wenig Sonne, dafür öfter mal ein Regenschauer. Der NDR 1 Verkehrsservice, Vorsicht bitte auf der A1 Hamburg Richtung Bremen. Zwischen dem Rastplatz Thünen und dem Bremer Kreuz ist ja immer noch ein Laster stehen geblieben. Die A1 Hamburg Richtung Bremen ist zwischen Hamburg-Stillhorn und Harburg wegen Brückenarbeiten bis Montag früh ca. 5 Uhr gesperrt. Es gibt eine Umleitung über die U76, dadurch staut es sich vor der Sperrung ab dem Dreieck Norderelbe. Die A2 Berlin Richtung Hannover ist zwischen Eilsleben und Allerringsleben nach einem Unfall gesperrt. A7 Hamburg Richtung Hannover, da ist die Einfahrt Waltershof wegen einer Nachtbaustelle bis morgen ca. 6 Uhr früh gesperrt. Höchsten Respekt für alle, die da heute Nacht dann arbeiten, bis morgen früh um 6. B441 Hannover Richtung Wunsdorf, die Ausfahrt Lute ist wegen einer Ölspur bis auf Weiteres gesperrt. Kreis Pinneberg, die Hedlinger Straße ist auch immer noch zwischen Holm und Holmerberg in beiden Richtungen wegen des querstehenden Lasters gesperrt. Und wir haben in Hamburg St. Pauli den Schlagermove, deswegen muss da bis ca. 4 Uhr früh mit Verkehrsbehinderungen und Sperrungen gerechnet werden. Ich wünsche Ihnen eine gute Fahrt.
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4: Mit mir, ich bin Nathalie Werkle. Der Song, den wir jetzt haben, der war seiner Zeit aber so einige Jahre voraus. Und der ist deshalb, also weil er der Zeit so voraus war, damals sogar verboten worden, zumindest im Tagesprogramm. Da hätte ihn die BBC nicht im Radio gespielt. Relax heißt der Song, ist von Frankie Goes to Hollywood. Und die BBC-Leute haben gesagt, okay, es ist kein Entspannungslied, auch wenn es Relax heißt. Es ist ein sehr körperlicher, queerer Sex-Song. Und das war 1984 undenkbar fürs Tagesprogramm. Da sind wir 2026 zum Glück weiter und außerdem ist ja schon nicht mehr Tag, sondern Abend. Hier sind Frankie Goes to Hollywood mit Relax.
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Sydney Youngblood. Es ist 20.12 Uhr. Der NR1 Verkehrsservice meldet sich gerade. Vorsicht bitte auf der A7 Hannover Richtung Flensburg. Zwischen Hamburg-Waltershof und dem Elbtunnel liegen Gegenstände. Achtung, Gegenstände zwischen Hamburg-Waltershof und dem Elbtunnel. Fahren Sie bitte vorsichtig auf der A7 Hannover Richtung Flensburg. Wenn ich Ihnen sage Michael Bolton, dann denken Sie an... Na klar, Powerballaden, das ist der romantische Typ mit den superschönen Powerballaden. Ja, aber das war ja nicht immer. Der hat tatsächlich vorher, bevor der mit den Powerballaden angefangen hat, war der Hardrock- und Metal-Sänger. Zum Beispiel war er mal Anfang der 80er der Frontman der Band Blackjack. Zum Beispiel. Außerdem hat er wohl bei der Metal-Band oder bei der Hardrock-Band Black Sabbath vorgesungen als Sänger und wollte da mitsingen, aber das hat dann wohl nicht geklappt. Außerdem hat er für die Rockband Kiss geschrieben. Die Ballade Forever ist nämlich von Michael Bolton mitgeschrieben. Ja, okay, also früher Metalman, heute der Chefromantiker, denn das kann der ja so richtig gut, ne? Michael Bolton, Powerballade, Love is a Wonderful Thing aus 91, NDR 1, die Songs unseres Lebens.

die wunderbare Samtstimme von Sting hier bei NDR 1 in den Songs unseres Lebens. Jetzt gibt's eine Band, die ist vielleicht nicht fürs Glanzpapier geeignet, denn dafür waren die immer zu kantig, aber immer sehr, sehr, sehr cool. New Model Army. Die bringen auf jeden Fall immer Garantien, was coole Songs sind, die politisch klingen, ohne nach Wahlplakat zu klingen. Einfach so eine Haltung zeigen, und das ist auch 51st Street, jetzt die New Model Army 1986. Die Songs unseres Lebens hier auf NDR 1.

0: Es ist 20.30 Uhr. Das Wetter für uns hier in Schleswig-Holstein, Niedersachsen und Hamburg. Es gibt viele Wolken, es kann regnen. Es kann in Niedersachsen sogar auch gewittern.
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0: An den Küsten ist es teilweise stürmisch. Dazu gibt es Werte aktuell in Uelzen 18 Grad, Wilhelmshaven auch 18 Grad, Flensburg 16, genauso wie in Glücksburg. Hamburg-Poppenbüttel meldet 17 und Hamburg-Tondorf 16. In der Nacht geht es runter bis auf 13. Morgen erstmal ein gemütlicher Start in den Tag. Da ist es noch öfter bewölkt. Später kommt die Sonne aber so richtig öfter mal durch und das bei maximal 21 Grad. Der Wochenstart, der wird außerordentlich arbeitsfreundlich, wenn Sie drinnen arbeiten, denn es gibt eher sehr wechselhaftes Wetter. Es wird öfter mal nass bei bis zu 24 Grad. Der NDR1 Verkehrsservice, die A1 Hamburg Richtung Bremen, ist zwischen Hamburg-Stillhorn und Harburg wegen Brückenarbeiten bis Montag ca. 5 Uhr früh gesperrt. Die Umleitung führt über die U76. Die A2 Berlin Richtung Hannover ist zwischen Eisleben und Allerringsleben nach einem Unfall immer noch gesperrt. Und A7 Hamburg Richtung Hannover, da ist die Einfahrt Hamburg-Waltershof wegen einer Nachtbaustelle bis morgen früh ca. 6 Uhr früh gesperrt. B441 Hannover Richtung Wunsdorf, die Ausfahrt Lute ist wegen einer Ölspur auch immer noch gesperrt. Dann gibt's Hamburg die Steinbeker Hauptstraße, die ist zwischen Klinkstraße und Lohkamp wegen Fahrbahnerneuerungen bis Montag früh um 6 in beiden Richtungen gesperrt. Und Hamburg St. Pauli wegen des Schlagermoves muss bis ca. 4 Uhr früh mit Verkehrsbehinderungen und Sperrungen gerechnet werden. Ich wünsche Ihnen eine gute Fahrt.
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0: So, kleines Rätsel. Es geht in die 80er und es geht um einen Film. Da geht es um die Schweißerin Alex. Eine Frau mit schönen dunklen großen Augen und wunderschönen dunklen Locken. Die will Tänzerin werden. Sie verknallt sich in ihren Chef, ohne zu wissen, dass es ihr Chef ist. Wird stinksauer, als sie erfährt, dass er ihr Chef ist. Aber am Ende wird natürlich alles gut. Ja, Sie wissen es vermutlich längst. Ja klar, es geht um diesen Film, es geht um Flashdance. Und aus dem Soundtrack zu diesem großartigen Tanzfilm der 80er, oh Gott, wir wollten alle tanzen wie Alex, oh je, je, je, die hat ja so unfassbar gut getanzt und Figürchen hatte die, alter Schwede. Also es geht um Flashdance, aus dem Soundtrack haben wir jetzt für Sie Michael Cimbello mit Maniac. Ich bin Nathalie Werkle und hier ist NDR 1 Song.

die Powerfrau Jule Neigel. Und jetzt ist es 20.40 Uhr und wir schauen auf die Straßen hier im NDR1 Verkehrsservice. Vorsicht bitte auf der A1 Bremen Richtung Hamburg im Bremer Kreuz in der Überleitung zur A27 Richtung Bremerhaven ist ein Auto stehen geblieben. Achtung, ein stehen gebliebenes Auto im Bremer Kreuz in der Überleitung zur A27 Richtung Bremerhaven. Fahren Sie bitte vorsichtig auf der A1 Bremen Richtung Hamburg. So. Liebeskummer oder die Idee vom Liebeskummer oder die Befürchtung eines Liebeskummers klingt ja normalerweise immer nach ziemlich dramatischer Ballade. Hier nicht, bei den Gibson Brothers, da klingt das so nach Tanzen, nach Urlaub, nach Spaß. Und trotzdem geht's darum, um die große Frage, was wird denn aus meinem Leben ohne dich? Was ist denn, wenn du aus meinem Leben gehst vielleicht? Aber wie gesagt, nicht mit schwerer Musik dahinter hier bei NDR 1 in den Songs unseres Lebens. Das klingt wirklich nach Spaß. Que será mi vida?

0: Es ist 20.44 Uhr an der 1 der Verkehrsservice nochmal. Meldet sich von der A7 Flensburg-Hamburg. Vorsicht bitte in beiden Richtungen. Auf der A7 Flensburg-Hamburg im Elbtunnel ist ein Fahrradfahrer unterwegs. Achtung, ein Fahrradfahrer im Elbtunnel. Fahren Sie bitte in beiden Richtungen vorsichtig auf der A7 Flensburg-Hamburg.
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Michael Jackson hier auf NDR 1. Die Songs unseres Lebens sind fast schon wieder vorbei. Geht ja immer nur bis 21 Uhr. Meinetwegen könnten wir noch 3 Stunden weitermachen. Ich habe jetzt für Sie gleich noch die wahnsinnig schöne, sanfte Stimme von Tracy Chapman. Ich habe einen richtig coolen 80er von Robert Palmer für Sie. Und das hier ist, ich glaube, der Ohrwurm aus dem Radio und aus den Clubs aus dem Jahr 2001. Den wir jetzt für Sie haben, nämlich Mojo mit Lady hier auf NDR 1. Und das sind die Songs unseres Lebens. Ich bin Nathalie Werkle und hatte mit Ihnen einen richtig schönen Abend. Ich hoffe, Sie auch. Und hier mit Mojo.

0: Verhältnisse wieder umzukehren. Wie sehr die Partei hinter Weidel steht, wurde auch bei den Bewerbungsreden der beiden deutlich. Vor allem, als es um die Energie- und Migrationspolitik ging. Da traf Weidel den Nerv der Delegierten, als sie erklärte, dass die AfD wieder zurück zur Atomkraft kehren wird und zu Öl und Gas. Und dass sie die Grenzen dicht machen wird.
1: Die Proteste gegen den AfD-Parteitag in Erfurt sind überwiegend friedlich verlaufen. Wie die Polizei berichtet, kam es nur vereinzelt zu Auseinandersetzungen. Aktivisten und Medienvertreter wurden dabei leicht verletzt. Nach Angaben der Bündnisse Zusammenstehen und Widersetzen haben 50.000 Menschen an Demonstrationen, Kundgebungen und Sitzblockaden teilgenommen. Die Polizei sprach von rund 31.000 Teilnehmenden. Der Parteitag der AfD hatte trotz der Proteste pünktlich begonnen. Die Bundesregierung will laut Kanzler Merz noch im Juli einen Aktionsplan zur Bekämpfung von Sozialleistungsmissbrauch vorlegen. Der CDU-Chef sagte auf einem Landesparteitag in Nordrhein-Westfalen, für viele Kommunalpolitiker sei das ein ganz wichtiges Thema. Mitte Juni hatte eine Sprecherin des Bundessozialministeriums bereits ein neues Kompetenzzentrum der Bundesagentur für Arbeit angekündigt, das gegen den Missbrauch von Sozialleistungen vorgehen soll. Das ist auch erklärtes Ziel der neuen Grundsicherung, die seit Mittwoch das bisherige Bürgergeld ersetzt. Bei der Fußball-Weltmeisterschaft haben die Achtelfinals begonnen. Zwischen Co-Gastgeber Kanada und Marokko steht es kurz vor Schluss 0:2. Später trifft dann Deutschland-Bezwinger Paraguay auf Frankreich. Aus dem ARD-WM-Team Desiree Krause.
2: Die Franzosen mit einem Kader voller Ausnahmespieler haben bisher absolut überzeugt, müssen heute aber wohl auf Mittelfeldspieler Aurélien Tchouaméni verzichten. Paraguay wird mit seiner leidenschaftlichen Abwehr versuchen, die starke Offensive um Kylian Mbappé und Co. zu stoppen. Aufgrund extremer Hitze von bis zu 39 Grad stand eine mögliche Verschiebung des Spiels im Raum. Aktuell geht die FIFA aber davon aus, dass die Partie wie geplant um 17 Uhr Ortszeit, 23 Uhr unserer Zeit, angepfiffen werden kann.
1: Das waren die Nachrichten. Das Wetter in Norddeutschland, in der Nacht viele Wolken und Regen, 17 bis 13 Grad. Morgen anfangs noch vereinzelt Schauer, im Tagesverlauf freundlicher mit mehr Sonne, 19 bis 23 Grad. Am Montag viele Wolken, verbreitet schauerartiger Regen, 18 bis 24 Grad. Es ist 21.
3: Hier ist der Verkehrsservice für den ARD-Abend. Die 1 Hamburg Richtung Bremen ist zwischen Hamburg-Stillhorn und Hamburg-Harburg wegen Brückenarbeiten bis Montag ca. 5 Uhr gesperrt. Die A2 Richtung Hannover ist zwischen Eilsleben und Allerengersleben nach einem Unfall gesperrt. A10 westlicher Berliner Ring Richtung Dreieckhaveland zwischen Potsdam-Nord und Spandau ist die Autobahn wegen Reparaturarbeiten bis morgen Abend gesperrt. Die Polizei empfiehlt bereits an der Abfahrt Großkreuz die Autobahn zu verlassen und den Bereich weiträumig zu umfahren. Damit weiterhin gute Fahrt und kommen Sie gut an Ihr Ziel.
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3: Aus Dresden mit Frank-Michael Bauer.

Im AD-Abend waren das Michael Mechanics mit ihrer mitreißenden Single Word of Mouth von 1991. Und wir kommen nun zu einem der großen Soul-Sänger Amerikas, der am heutigen 4. Juli seinen Geburtstag gefeiert hätte. Bill Withers, 2020 von uns gegangen. 1971, da schuf er mit dem minimalistischen, aber zutiefst emotionalen Titel Ain't No Sunshine ein unsterbliches Stück der Musikgeschichte, das vom schmerzhaften Verlust einer geliebten Person erzählt. Die Nummer zeichnet sich ja besonders dadurch aus, dass Withers im Mittelteil diese Phrase I know, I know, I know 26 Mal hintereinander wiederholt. Hier ist Bill Withers, der heute 88 Jahre alt geworden wäre.

Das war Brooke Fraser hier bei uns im ARD-Abend. Und jetzt kommen wir nochmal zu unserem Rätsel. Sie können ja das aktuelle Album von Ringo Starr gewinnen. Und er ist glücklich verheiratet seit über 45 Jahren mit Barbara Bach, mit der Schauspielerin, die ja 1980 am Filmset der skurrilen Steinzeitkomödie Caveman kennen und lieben gelernt hat. Ja, und in welcher weltberühmten Rolle war seine Ehefrau Barbara kurz davor im Kino damals zu sehen? A. als Bond-Girl in Der Spion, der mich liebte. B. als Prinzessin Leia in Krieg der Sterne. Oder C. als Sandy in der Musical-Verfilmung von Grease. A. also bei James Bond. B. bei Krieg der Sterne. Oder C. bei Grease, dem Musical-Film-Musical.

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5: Hier ist der Verkehrsservice für den ARD-Abend. Die A1 Hamburg Richtung Bremen ist zwischen Hamburg-Stillhorn und Hamburg-Harburg wegen Brückenarbeiten bis Montag ca. 5 Uhr in der Früh gesperrt. Die A2 Richtung Hannover ist zwischen Eilsleben und Alleringlersleben nach einem Unfall gesperrt. A10 westlicher Berliner Ring Richtung Dreieckhaveland zwischen Potsdam-Nord und Spandau ist die Autobahn wegen Reparaturarbeiten bis morgen Abend gesperrt. Die Polizei empfiehlt bereits an der Abfahrt Großkreuz die Autobahn zu verlassen und den Bereich weiträumig zu umfahren. Die B273 Wandlitz Richtung Oranienburg ist zwischen Wensickendorf und Schmachtenhagen nach einem Unfall aktuell gesperrt. Soweit die Meldungen, kommen Sie gut an Ihr Ziel.
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5: Aus Dresden von MDR Sachsen mit Frank Michael Bauer und Whitney Houston.

Gute Laune Musik mit Marquez aus Deutschland und Vayamos Compañeros aus dem Jahre 2007. Echtes spanisches Urlaubsflair hier bei uns im ARD-Abend. Und jetzt gibt's eine tolle Ballade mit Elton John. Und in den frühen 70er Jahren ist dieses Werk entstanden. Also um genau zu sein, veröffentlicht worden ist es auf jeden Fall 1973. Und hier ist Elton John mit Yeah, Goodbye, Yellow Brick Road für Sie.

Schwesterchen von Mike Oldfield hier bei uns gehört, Sally Oldfield und Silver Dagger. Und gerade habe ich eine Nachricht bekommen von Antonia aus Prero. Sie sitzt mit ihrem Schatz und ganz gemütlich bei einem Wein und genießt diesen Abend und hat wieder mal festgestellt mit ihm, wie schön es ist, wenn der Fernsehapparat mal ausgeschaltet ist und man leise Musik im Hintergrund hört. Also Radio schreiben, Radio hören, ganz groß geschrieben. Und bis vorhin haben sie noch ein bisschen Fußball geguckt im ZDF. Die Partie, da wo Kanada gegen Marokko 0-3 verloren hat. Aber danach gleich ausgemacht und jetzt genießen sie den Abend und grüßen alle, die das ebenso tun und wünschen noch ein schönes Wochenende. Und dazu gibt es jetzt Lionel Richie mit My Destiny hier im ARD Abend.

Urlauber der Bühne hat sie ade gesagt, es gibt keine Konzerte mehr. Ich bin im Ruhestand. Naja, aber vielleicht wird sich das auch nochmal ändern. Man soll ja berühmtermaßen auch niemals sagen. Und jetzt bei uns die Birds im ade Abend und Billy Joel danach.

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1: Um 22 Uhr mit Martin Seiler. Die AfD-Vorsitzenden Weidel und Kopala sind auf dem Bundesparteitag in Erfurt im Amt bestätigt worden. Weidel erhielt gut 81% der Stimmen, Kopala etwa 70. Damit geht Weidel deutlich gestärkt aus den Wahlen hervor, wie Dagmar Schlichting in Erfurt erklärt.
2: Sie liegt deutlich vor Co-Parteichef Kopala und hat auch noch etwas besser abgeschnitten als bei der Wahl vor 2 Jahren. Damals hatte sie mit 80% noch hinter Kopala gelegen. Daher war es ihr heute wichtig, die Kräfteverhältnisse wieder umzukehren. Wie sehr die Partei hinter Weidel steht, wurde auch bei den Bewerbungsreden der beiden deutlich. Vor allem, als es um die Energie- und Migrationspolitik ging. Da traf Weidel den Nerv der Delegierten, als sie erklärte, dass die AfD wieder zurück zur Atomkraft kehren wird und zu Öl und Gas. Und dass sie die Grenzen dicht machen wird.
1: Die Proteste gegen den AfD-Parteitag in Erfurt sind überwiegend friedlich verlaufen. Wie die Polizei berichtet, kam es nur vereinzelt zu Auseinandersetzungen. Mehrere Aktivisten und Medienvertreter wurden dabei leicht verletzt. Nach Angaben der Bündnisse Zusammenstehen und Widersetzen haben 50.000 Menschen an Demonstrationen, Kundgebungen und Sitzblockaden teilgenommen. Die Polizei sprach von rund 31.000 Teilnehmenden. Der Parteitag der AfD hatte trotz der Proteste pünktlich begonnen. Im Iran haben tausende Menschen am Beginn der Trauerfeiern für den ehemaligen obersten Führer Ayatollah Khamenei teilgenommen. 6 Tage lang soll die Leiche Khameneis an verschiedenen Orten im Iran und im benachbarten Irak aufgebahrt werden. Die Trauerfeierlichkeiten gelten auch als Machtdemonstration. Vor mehr als 4 Monaten war der Machthaber bei einem Luftangriff im Irankrieg von den USA getötet worden. Khamenei hatte die Islamische Republik 37 Jahre lang mit brutaler Härte geführt. Bei der Fußball-WM hat Marokko als erstes Team das Viertelfinale erreicht. Die Mannschaft besiegte Kanada mit 3:0. Aus dem ARD-WM-Team Desiree Krause.
3: Nachdem es zur Pause eines highlightarmen Spiels noch 0:0 gestanden hatte, sorgten ein Doppelpack von Unai und der Treffer von Rahimi für das verdiente Weiterkommen der Marokkaner. Im Viertelfinale treffen sie nun am Donnerstag auf den Gewinner der 2. Partie des Abends zwischen Paraguay und Frankreich, die um 23 Uhr deutscher Zeit angepfiffen wird. Mit Kanada ist der erste der 3 Co-Gastgeber der Weltmeisterschaft ausgeschieden.
1: Das waren die Nachrichten. Das Wetter in Deutschland: in der Nacht im Norden und Osten viele Wolken und Regen, im Süden und Südwesten gering bewölkt bis klar und trocken, 18 bis 10 Grad. Morgen im äußersten Südwesten länger Sonne, meist trocken, sonst Wolken, Schauer und vereinzelt Gewitter, 19 Grad auf Sylt bis 31 Grad im Breisgau. Am Montag und Dienstag im Norden windiges Schauerwetter, im Süden mehr Sonne und meistens trocken, 18 bis 32 Grad. Es ist 22.03 Uhr.
4: Hier ist der Verkehrsservice für den ARD-Abend. Die A1 Hamburg Richtung Bremen ist zwischen Hamburg-Stillhorn und Hamburg-Harburg wegen Brückenarbeiten bis Montag ca. 5 Uhr gesperrt. Die A2 Richtung Hannover ist zwischen Eilsleben und Allerengersleben nach einem Unfall gesperrt. A10 westlicher Berliner Ring Richtung Dreikaveland zwischen Potsdam-Nord und Spandau ist die Autobahn wegen Reparaturarbeiten bis Sonntagabend gesperrt. Die Polizei empfiehlt, bereits an der Abfahrt Großkreuz die Autobahn zu verlassen und den Bereich weiträumig zu umfahren. Soweit die Meldung. Gute Fahrt Ihnen.
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4: Mit Frank Michael Bauer aus Dresden und wir zählen jetzt erstmal ein.

Hot Chocolate. Erkannt haben Sie den Errol Brown mit seiner Band hier bei uns gehört im ARD-Abend. Und wir machen weiter mit John Waite und seinem größten Erfolg Missing You. Und John Waite hat heute Geburtstag. Er wird 74 und der Titel, der ist aus dem Jahre 84 und stürmte damals die Charts.

0: Eros Ramazzotti im ARD-Abend hier bei uns an diesem 4. Juli. Und vorhin gab es ja auch Musik aus dem aktuellen Album von Ringo Starr, Long Long Road. Und diese Platte konnten sie gewinnen. Und wir haben eine Gewinnerin in diesem Fall ermittelt. Die Frage, die lautete ja bekanntermaßen: Ringo Starr ist seit 1981 glücklich verheiratet, seit 45 Jahren mit Schauspielerin Barbara Bach. Und die haben sich kennengelernt ein Jahr davor, 1980 am Drehset der skurrilen Steinzeitkomödie Caveman. Und in welcher berühmten Rolle war seine Ehefrau Barbara zuvor im Kino zu sehen? A. als Bond-Girl in Der Spion, der mich liebte, B. als Prinzessin Leia in Krieg der Sterne oder C. Als Sandy in der Musical-Verfilmung von Grease. Ja, und was ist richtig? A, B oder C?
1: Ja, ich grüße dich. Es ist die Antwort A. Das war James Bond.
0: Ja, ganz genau. Der Spion, der mich liebte. Major Anya Amasova war ihre Rolle damals gewesen im Film. Mussten Sie raten oder haben Sie es gleich gewusst?
1: Ich habe zufälligerweise alle James-Bond-Filme geguckt vor kurzer Zeit und ich habe das so irgendwo im Hinterkopf gehabt, ja.
0: Ja, wunderbar. Da sehen Sie mal, manchmal kann man sowas dann auch noch gebrauchen, wenn Sie alle Filme angeguckt haben. Gibt es denn einen Lieblings-James-Bond, einen Lieblings-Bond oder einen Lieblingsfilm für Sie?
1: Also ich mag ja immer noch den Sean Connery am liebsten von allen Bonds. Mhm. Der hatte noch so ein bisschen Stil, aber gut, das ist natürlich auch eine ganz andere Zeit gewesen, ja.
0: Ja, eine Geschmacksfrage ist es natürlich in jedem Fall auch, wo man sagt, ja, ich mochte zum Beispiel den Pierce Brosnan nicht so doll, muss ich sagen, da haben mir andere dann besser gefallen. Aber wie gesagt, das ist immer auch persönlicher Geschmack. Und ja, Sie bekommen von uns das Album mit Ringo Starr. Beatles ist ja vielleicht auch, das ist ein Stückchen Beatles, kann man sagen, ein Viertel, ist ja auch vielleicht noch etwas für Sie. Was machen Sie an diesem Abend so? Ein bisschen Radio hören und gibt's noch was, was man ja beim Radio kann man das ja auch oft machen, nebenbei noch tut?
1: Nee, ich muss mich eigentlich vorbereiten, weil ich morgen auf den Flohmarkt will, also früh aufstehen.
0: Ah, so. Sind Sie dort Verkäuferin oder sind Sie... Ja, okay. Ja. Sie bieten da also...
1: Ganz viele Sachen loswerden.
0: Viele da Sachen loswerden oder sowas. Wo werden Sie sein auf dem Trödelmarkt? Wo wird das sein?
1: In Kiel.
0: In Kiel, okay.
1: In Kiel.
0: Ja. Dann wünsche ich Ihnen jetzt
1: noch, kommen, ne?
0: Ja, können alle kommen. Ja. Dann wünsche ich Ihnen jetzt noch einen schönen Abend und dann werden Sie heute auch nicht mehr so lange aufbleiben, denke ich mal. Ne?
1: Auf gar keinen Fall.
0: Ja, nein. Ja, aber noch in der Leitung bleiben, wir brauchen ja noch Ihre Adresse.

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6: Und jetzt ist sie frisch verheiratet. 22.33 Uhr. Hier ist der Verkehrsservice für den ARD-Abend. Die A1 Hamburg Richtung Bremen ist zwischen Hamburg-Stillhorn und Hamburg-Harburg wegen Brückenarbeiten bis Montag ca. 5 Uhr gesperrt. Die A2 Richtung Hannover ist zwischen Eilsleben und Allerengersleben nach einem Unfall gesperrt. A10 westlicher Berliner Ring, Dreieck Havelland, zwischen Potsdam-Nord und Spandau ist die Autobahn wegen Reparaturarbeiten bis Sonntagabend gesperrt. Die Polizei empfiehlt übrigens bereits an der Abfahrt Großkreuz die Autobahn zu verlassen und den Bereich weiträumig zu umfahren. Soweit unsere Meldungen. Kommen Sie gut an.
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6: Aus Dresden und hier ist die J. Geils Band.

Das war sie im ARD-Abend. Sophie B. Hawkins mit ihrem Debüthit Damn, I Wish I Was Your Lover aus dem Jahre 1992. Und jetzt kommt Barry White, der landete 1976 diesen Hit, You See the Trouble with Me.

Einen schönen Abend. Hier sind Hinnerk und Nele Irene auf dem Rückweg vom Gardasee nach Friesland. Wir haben das sonnige Wetter in Italien genossen, haben sie uns geschrieben, und bringen nun ein paar Strahlen mit. Und gerade genießen wir den ARD-Abend. Liebe Grüße und einen angenehmen Abend allen anderen Reisenden. Fahrt sicher und rücksichtsvoll. Und Kuno aus Göttingen hat sich auch gemeldet. Der grüßt alle, die sich so wie er jetzt ausklinken müssen. Grund: Schönheitsschlafen. Großes Smiley dahinter. Aber nee, muss morgenzeitig raus und arbeiten im Pflegedienst. Alle, die arbeiten müssen am Sonntag, liebe Grüße. Dankeschön. Und das war dann auch der ARD-Abend. Ich bin Frank-Michael Bauer aus Dresden. Und weiter geht's gleich nach 23 Uhr mit der ARD-Hitnacht und meinem Namensvetter Hanno Bauer aus Magdeburg. Gute Unterhaltung. Viel Spaß.

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1: 23 Uhr mit Martin Seiler. Beim AfD-Parteitag in Erfurt sind die Vorsitzenden Weigel und Kupala wiedergewählt worden. Trotz Protesten konnte die Zusammenkunft pünktlich starten. Markus Preis aus Erfurt dazu, welches Signal die AfD mit dem Parteitag senden will.
2: Erfolge in Sachsen-Anhalt und Mecklenburg-Vorpommern, die sind hier bei vielen schon ganz selbstverständlich eingepreist. Man spricht schon von der nächsten Bundestagswahl. Tino Kupala hat gesagt, das sei hier, Zitat, ein Harmoniekongress. Und deshalb gibt es auch keine kontroversen internen Debatten. Thüringens Landeschef Höcke zum Beispiel, der wollte ja eigentlich dafür sorgen, dass womöglich künftig auch frühere Mitglieder der rechtsextremen NPD in die AfD eintreten können. Aber auf so eine Diskussion hatte die Partei keine Lust und hat das Thema um ein Jahr vertagt.
1: Der niedersächsische Reifenkonzern Continental verkauft seine Kunststofftechnik-Tochter ContiTech. Nach Angaben des Unternehmens wurde mit einem US-Finanzinvestor ein Preis in Höhe von 4 Milliarden Euro vereinbart. ContiTech stellt unter anderem Schläuche, Antriebsriemen und Förderbänder für die Industrie her. Zuletzt zählte die Firma weltweit etwa 20.000 Beschäftigte, davon 7.700 in Deutschland. Allerdings sollten mehrere Werke geschlossen und hunderte Stellen gestrichen werden. Im Iran haben tausende Menschen am Beginn der Trauerfeiern für den ehemaligen obersten Führer Ayatollah Khamenei teilgenommen. 6 Tage lang soll die Leiche Khameneis an verschiedenen Orten im Iran und im benachbarten Irak aufgebahrt werden. Die Trauerfeierlichkeiten gelten auch als Machtdemonstration. Vor mehr als 4 Monaten war der Machthaber bei einem Luftangriff im Irankrieg von den USA getötet worden. Khamenei hatte die Islamische Republik 37 Jahre lang mit brutaler Härte geführt. Bei der Fußball-WM hat Marokko als erstes Team das Viertelfinale erreicht. Die Mannschaft besiegte am Abend Co-Gastgeber Kanada mit 3:0. Desiree Krause aus dem ARD-WM-Team zum 2. Achtelfinale zwischen Deutschland-Bezwinger Paraguay und Frankreich.
3: Die Franzosen haben alle ihre 4 Spiele gewonnen, haben dabei 13 Tore geschossen und wirklich bisher gar nichts anbrennen lassen. Ganz im Gegenteil, sie begeistern eher mit ihrer Spielfreude. Die wird Paraguay natürlich mit leidenschaftlicher Abwehrarbeit versuchen zu unterbinden. Aber mit Spielern wie Kylian Mbappé, Ousmane Dembélé oder Michael Olise sind die Franzosen wirklich eine Ansammlung von Weltklasse-Spielern. Und ein Sieg Paraguays, der wäre heute eine Riesenüberraschung.
1: Das waren die Nachrichten. Das Wetter in Deutschland, in der Nacht im Norden und Osten viele Wolken und Regen, im Süden und Südwesten gering bewölkt bis klar und trocken, 18 bis 10 Grad. Morgen im äußersten Südwesten länger Sonne, meist trocken, sonst Wolken, Schauer, vereinzelt auch Gewitter, 19 Grad auf Sylt bis 31 Grad im Breisgau. Am Montag und Dienstag im Norden windiges Schauerwetter, im Süden mehr Sonne, meist trocken, 18 bis 32 Grad. Es ist 23.03 Uhr.
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1: Die A1 Hamburg Richtung Bremen ist zwischen Hamburg-Stillhorn und Harburg wegen Brückenarbeiten bis Montag ca. 5 Uhr gesperrt. Die Umleitung führt über die U76. Wir wünschen gute Fahrt.
4: Wegen Brückenarbeiten bis Montag noch gesperrt. Umleitung ist die U76. Die A1 ist zwischen Erftstadt und Kreuz-Bliesheim in beiden Richtungen wegen Bauarbeiten gesperrt. Die A2 Dortmund Richtung Hannover ist zwischen Kamener Kreuz und Hamm wegen Bauarbeiten bis Montag früh gesperrt. A5 Frankfurt Richtung Kassel zwischen Nordwestkreuz Frankfurt und Bad Homburger Kreuz 2 Kilometer Stau. Die A10 Dreieck Werder Richtung Dreieck Havelland ist zwischen Potsdam Nord und Berlin Spandau wegen Bauarbeiten gesperrt. Bis morgen wird's dauern. Die A42 Kamp-Lindfort Richtung Dortmund ist zwischen Oberhausen Zentrum und Kreuz Essen Nord jetzt jede Nacht gesperrt. Erstmal bis Mitte Juli. Die A59 Bonn Richtung Köln ist zwischen Dreieck Porz und Köln-Rath ebenfalls das Wochenende über gesperrt. Und dann noch der Blick auf die Autobahn 81. Singen Richtung Stuttgart. Hier ist zwischen Böblingen-Hulb und Böblingen-Ost wegen Reparaturarbeiten gesperrt bis morgen früh 8 Uhr. Umleitung erfolgt über die U11 und die U13 durch Sindelfingen. Gute Fahrt Ihnen. Bleiben Sie munter.
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4: Mit Hanno Bauer in Magdeburg. Und jetzt spielen wir Black or White, obwohl nachts ja alle Katzen grau sind. Hier ist Michael Jackson.

0: Hier ging es langsam los mit den Disco Bee Gees Tragedy mit Barry Gibbs Facettstimme, die er kurz vorher erstmals Erschrei im Studio bei Nights on Broadway ausprobiert hatte und alle sagten dann, ey, ab jetzt, lieber ältester Bruder, bitte nur noch in dieser Stimmlage singen, das macht uns einzigartig. Da war das neue Markenzeichen schon geboren. Wir haben es hier gerade gehört im unverkennbaren Harmoniegesang der späten 70er Bee Gees.
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Hier ist die ARD Hit Nacht zum Ausklang des Samstages. 23.15 Uhr ist es und selten passt da ein Spruch besser als dieser hier auf den Song, den wir jetzt hören. Verlass dich immer auf dein Herz, es hat schon geschlagen, bevor du denken konntest. Und Joris singt dazu jetzt auch noch Herz über Kopf.

Ist schön, wenn alle mitdenken. Mit Herz oder mit Kopf. Hier ist die Art der Hitnacht. Jetzt mit Musik von Sandra. Around My Heart. Auch da geht's also im Herzen rund.

Mhm. Das ist also unbedingt ein Tipp, die Nummer nicht zu verlieren. Also die Band Steely Dan mit dem Tipp, hey Ricky, verliere diese Nummer nicht. Offensichtlich ein Überbleibsel aus der Zeit, als Nummern noch in diese kleinen Telefonnummer-Merkbüchlein geschrieben wurden. Ha! Habe ich sie gerade erwischt? Ja, naja gut. Das Praktische an diesen Büchern, so eins zu verlieren, ist dann vielleicht wenigstens nicht so kostspielig, als wenn man sein ganzes Telefon verliert, wo alle Nummern drin gespeichert sind. Hier ist die ARD nach 23.27 Uhr ist es. Vielleicht der Blick auf die Straßen im Lande, damit Sie wissen, wo Sie gut durchkommen und wo gerade gar kein Durchkommen ist, weil nämlich Nachtbaustellen sind. Bis dahin noch Musik von Murray Head, One Night in Bangkok.

0: Und damit 23.30 Uhr. Zeit für den Verkehrsservice der ARD-Hitnacht. Die A1 Hamburg Richtung Bremen ist zwischen Hamburg-Stillhorn und Harburg wegen Brückenarbeiten gesperrt. Umleitung ist die U76. Die A1 ist zwischen Erftstadt und Kreuz-Bliesheim in beiden Richtungen wegen Bauarbeiten gesperrt das ganze Wochenende. Die A2 Dortmund Richtung Hannover ist zwischen Kamener Kreuz und Hamm wegen Bauarbeiten gesperrt das Wochenende über. Dann A5 Frankfurt Richtung Kassel zwischen Nordwestkreuz Frankfurt und Bad Homburger Kreuz. 2 Kilometer Stau. Die A9, das ist neu dazugekommen, Berlin Richtung Halle-Leipzig musste gesperrt werden zwischen Vockerode und Dessau-Ost. Hier gab es vorhin einen Unfall, deswegen also jetzt die Sperrung auf der A9 zwischen Vockerode und Dessau-Ost. Die A10 Dreieck Werder Richtung Dreieck Havelland ist zwischen Potsdam-Nord und Berlin-Spandau wegen Bauarbeiten bis morgen ca. 20 Uhr gesperrt. Die A42 Kamp-Lintfurt Richtung Dortmund ist zwischen Oberhausen-Zentrum und Kreuz-Essen-Nord jetzt jede Nacht gesperrt bis Mitte Juli. Die Autobahn 59 Bonn Richtung Köln ist zwischen dem Dreieck Porz und Köln-Rath bis Montag früh gesperrt. Und dann noch die Autobahn 81 Singen Richtung Stuttgart. Hier ist zwischen Böblingen-Hulb und Böblingen-Ost wegen Reparaturarbeiten bis 8 Uhr gesperrt. Ihnen unterwegs eine gute Fahrt durch die Nacht. Bleiben Sie munter.
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0: Mit Hanno Bauer in Magdeburg. Ich grüße schön und jetzt mit Musik von Kenny Loggins.

0: So viel Herz heute schon in der ARD-Hitnacht. Von Herz über Kopf zu Around My Heart und jetzt schließlich Hard Light. Da wundert es mich gar nicht, dass meine Sternfreunde Susanne und Walter aus Mülheim an der Ruhr gerade in Xanten auf dem Zeltplatz stehend auch gleich mal schnell geschrieben haben: Lieber Hanno, ich schließe mich da lieber dem kleinen Prinzen an, denn man sieht nicht nur... Nein, doch, man sieht nur mit dem Herzen gut, nicht nur. Wäre falsch, natürlich. Also, der kleine Prinz mit seinem berühmten Mann sieht nur mit dem Herzen gut. Egal, wo Herz oder Kopf stehen, haben sie noch geschrieben. Liebe Grüße, Susanne. Ja, dann grüße ich ganz lieb zurück und ich hoffe, ihr habt das Licht im Herzen und wenig am Himmel, um auch schön die Sterne beobachten zu können. Oder sind zu viele Wolken vor zwischen euch und den Sternen? Das könnte ich mir auch vorstellen. In so einer Nacht wie dieser kommen ja von Nordwesten immer mehr Wolken ins Land hereingezogen. Und wir hatten heute so schön Regen. Das war auch mal eine schöne Abkühlung und eine wunderbare Erholung für die Natur. Also ganz liebe Grüße. Auch bei solchem Wetter ist es natürlich schön. Auf dem Campingplatz.
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0: So, jetzt aber Zeit für die Heartbreakers. Zusammen mit Tom Petty and the Heartbreakers Into the Great Wide Open. Hier ist die ARD-Hitnacht.

0: So, sie möchte nicht das Biest sein, das zur Last fällt. The Beast of Burden, singt Bette Midler hier. Aber sie möchte gern die Hexe sein, die auf den Besen steigt und die Bürger von Salem bestraft für frühere Fehler. Das dann schon. Bette Midler, bislang zu sehen in zwei Teilen der Hokuspokus-Filmreihe. Und ein dritter Teil ist nun offiziell bei Disney in Planung. Natürlich wieder mal mit ihr, mit Bette Midler. Hier ist der Soundtrack der Nacht. Diese Sendung.
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Ich weiß ja nicht, ob in der Penny Lane alle richtig rumfahren, aber auf der A28 offensichtlich nicht. Achtung, ein Falschfahrer auf der A28 in der Ausfahrt Delmenhorster Dreieck zur B75 in Richtung Bremen. Kommt ein Falschfahrer entgegen. Bitte ganz rechts fahren, nicht überholen. Achtung, ein Falschfahrer auf der Autobahn 28 in der Ausfahrt Delmenhorster Dreieck zur B75 in Richtung Bremen ist gerade ein Falschfahrer gemeldet worden.

Und noch einmal die Warnung vor dem Falschfahrer. Achtung bitte auf der Autobahn 28 in der Ausfahrt Delmenhorster Dreieck zur B75 in Richtung Bremen ist ein Falschfahrer gemeldet worden. Achtung bitte, ein Falschfahrer auf der Autobahn 28 in der Ausfahrt Delmenhorster Dreieck zur B75 in Richtung Bremen kommt ein Falschfahrer entgegen.

REO Speedwagon in Your Ladder. Macht auch schon fast diesen Tag zu. 23.53 Uhr ist es nur noch 7 Minuten. Und zu dem Song vorher, zu Percy Sledge, When a Man Loves a Woman, hat Rolf aus dem Hochschwarzwald geschrieben: Hallo Hanno, Percy Sledge, um diese Zeit eine Gnade. Gefällt mir sehr gut. Lob an den Redakteur und weiterhin viel Freude bei der Sendung. Grüße aus dem Hochschwarzwald. Dann grüße ich nochmal ganz lieb zurück, Rolf. Ich werde es ausrichten. Und wir erfreuen uns jetzt noch ein bisschen an Shania Twain und UB40 bis zu den Mitternachtsnachrichten und dem Tageswechsel. Und wir hören uns wieder am Sonntag.

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1: Um 0 Uhr mit Gabriela Kühne. Beim AfD-Parteitag in Erfurt sind die Vorsitzenden Weidel und Chrupalla wiedergewählt worden. Trotz Protesten konnte die Zusammenkunft pünktlich starten. Markus Preis aus Erfurt dazu, welches Signal die AfD mit dem Parteitag senden will.
2: Erfolge in Sachsen-Anhalt und Mecklenburg-Vorpommern, die sind hier bei vielen schon ganz selbstverständlich eingepreist. Man spricht schon von der nächsten Bundestagswahl. Tino Chrupalla hat gesagt, das sei hier, Zitat, ein Harmoniekongress. Und deshalb gibt es auch keine kontroversen internen Debatten. Thüringens Landeschef Höcke zum Beispiel, der wollte ja eigentlich dafür sorgen, dass womöglich künftig auch frühere Mitglieder der rechtsextremen NPD in die AfD eintreten können. Aber auf so eine Diskussion hatte die Partei keine Lust und hat das Thema um ein Jahr vertagt.
1: Der niedersächsische Reifenkonzern Continental verkauft seine Kunststofftechnik-Tochter ContiTech. Nach Angaben des Unternehmens wurde mit einem US-Finanzinvestor ein Preis in Höhe von 4 Milliarden Euro vereinbart. ContiTech stellt unter anderem Schläuche, Antriebsriemen und Förderbänder für die Industrie her. Zuletzt zählte die Firma weltweit etwa 20.000 Beschäftigte, davon 7.700 in Deutschland. Allerdings sollten mehrere Werke geschlossen und hunderte Stellen gestrichen werden. Im Iran haben tausende Menschen am Beginn der Trauerfeiern für den ehemaligen obersten Führer Ayatollah Khamenei teilgenommen. 6 Tage lang soll die Leiche Khameneis an verschiedenen Orten im Iran und im benachbarten Irak aufgebahrt werden. Die Trauerfeierlichkeiten gelten auch als Machtdemonstration. Vor mehr als 4 Monaten war der Machthaber bei einem Luftangriff im Irankrieg von den USA getötet worden. Khamenei hatte die Islamische Republik 37 Jahre lang mit brutaler Härte geführt. Bei der Fußball-Weltmeisterschaft spielen im Moment Frankreich gegen Paraguay. Nach der ersten Halbzeit steht es 0:0. Schon zuvor hat sich Marokko im Achtelfinale gegen Kanada durchgesetzt. Aus dem ARD-WM-Team Michael Küster.
3: Am Ende ist der 3:0-Sieg über Kanada vielleicht um das eine oder andere Tor zu hoch ausgefallen. Verdient war er aber dennoch dank einer starken Schlussphase. Mit Kanada ist damit der erste von 3 WM-Gastgebern ausgeschieden. Marokko trifft im Viertelfinale auf den Sieger der Partie Frankreich gegen Paraguay. Dort müssen die Nordafrikaner am kommenden Donnerstag womöglich auf Angreifer Ismail Saibari verzichten. Der künftige Münchner musste mit Schmerzen im Oberschenkel nach etwa 20 Minuten ausgewechselt werden.
1: Das waren die Nachrichten. Das Wetter in Deutschland. Im Norden und Osten viele Wolken und Regen, im Süden und Südwesten gering bewölkt bis klar und trocken, 18 bis 10 Grad. Tagsüber im äußersten Südwesten länger Sonne, meist trocken, bei 19 bis 31 Grad. Es ist 0:03 Uhr.
4: Dankeschön für die ersten Nachrichten des neuen Tages. Von mir ist der Blick auf die Straßen im Lande. Hier ist der Verkehrsservice der ARD-Hitnacht nur mit den 2 aktuellen Meldungen. Vorsicht bitte auf der Autobahn 28 Oldenburg Richtung Bremen in der Ausfahrt Delmenhorster Dreieck. Zur Bundesstraße 75 in Richtung Bremen kommt Ihnen kein Falschfahrer mehr entgegen. Stattdessen ist hier jetzt nach Unfall gesperrt. Also kein glimpflicher Ausgang diesmal. Das stimmt schon nachdenklich. Und dann noch diese Meldung hier, A5 Frankfurt Richtung Kassel, zwischen Nordwestkreuz Frankfurt und dem Bad Homburger Kreuz, 2 Kilometer Stau. Das waren die aktuellen Meldungen. Die Baustellen sind sowieso in Ihrem Navigationsgerät hinterlegt, wenn es online ist. Und Ihnen unterwegs eine gute Fahrt in den neuen Tag hinein.
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4: Mit Hanno Bauer in Magdeburg. Ich grüße schön.

0: So, so. Gute Emotionen, also hier schon im Radio bei Chris de Burgh, High on Emotion. Schön, wenn wir unseren Beitrag leisten dürfen zum perfekten Wochenende, ja. Niki und Kalle haben mal wieder geschrieben aus Hamburg. Sie haben uns ja neue Hörerinnen und Hörer geworben für die Sendung innerhalb der Familie, nämlich die Kinder und das Enkelkindchen. Sie haben geschrieben, ein perfekter Abend zurück vom Griechen und jetzt unsere Hitnacht. Das ist wie Uso für die Ohren. Nach dem Griechen natürlich. Liebe Grüße aus Hamburg-Nettelnburg von Kalle und Niki, Philine, Dennis und Jolene. Jolene, heute genau 7 Wochen alt, eine eurer jüngsten Fans. Na, das ist ja eine schöne Überraschung. Das sind ja ganz zarte Öhrchen dann am Radio und das zu dieser Zeit. Haha. Zum Einschlafen dann hoffentlich. Und jetzt mal vom Uso aus gesehen. Jetzt nehmen wir eher den mexikanischen Drink zu uns, also einen Tequila für alle mit Smokey und Juanita, dem Mexican Girl.
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0: Ganz liebe Grüße zurück nach Hamburg an Niki und Kalle und Philine, Dennis und Jolene.
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zwei schöne melancholische Songs in Moll gesungen hintereinander. Mexican Girl, Smokey und Eric Clapton, Layla bei uns im Nachtprogramm. 0.17 Uhr ist es und jetzt wechseln wir mal den Takt und auch die Tonart und machen etwas flottere Musik mit den Pet Shop Boys und Suburbia. Ja, damit die Mischung stimmt.

kurze Nachtgedankenzeit in der ARD-Hitnacht. Das Universum besteht zu 1% aus Materie, zu 4% aus dunkler Materie und zu 95% aus Dingen, die mich absolut nichts angehen. Darum gleich zweimal ich, also ich und ich, im Musikprogramm der ARD-Hitnacht jetzt Universum.

0: Hier ist die ARD Hitnacht und übrigens die Sternenfreunde Susanne und Walter, die haben nochmal geschrieben, was mit den Wolken sowieso nicht unbedingt das Problem wäre bei der Sternenbeobachterei. Sie haben geschrieben, auch ohne Wolken wäre der Mond noch zu groß und damit leider auch zu hell. Die beste Zeit zum Fotografieren ist um Neumond herum, circa 5 Tage vor und eine Woche nach Neumond. Jetzt geht sowieso nichts, da es zurzeit keine astronomische Nacht gibt. Also der Himmel ist schlicht zu hell. Fotografie ist auch dann erst wieder dann möglich, wenn die Sonne sich 18 Grad und mehr unter dem Horizont befindet. Und das wäre dann ab dem 25.07. wieder der Fall. Mensch, ich merke das auch schon, dass es jetzt schon wesentlich früher wieder dunkler wird und die Nächte schon langsam wieder länger werden. Naja, so ist das. Kaum hat der Sommer begonnen, da wird dann eben auch der Tag schon wieder kürzer.
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0: Und Roxy Music singen dazu auch noch Oh Yeah, als hätten sie es gerne so. Also ich könnte diese langen Sommertage gerne noch ein bisschen länger haben.

0: yeah, there's a band playing on the radio und viele Bands haben wir noch in dieser Nachtsendung vor uns. Jetzt aber erstmal der kurze Break. 0.30 Uhr für den Verkehrsservice in der ARD-Hitnacht. Die A1 Hamburg Richtung Bremen ist zwischen Hamburg-Stillhorn und Harburg wegen Brückenarbeiten gesperrt das Wochenende über. Umleitung ist die U76. Die A1 ist zwischen Erftstadt und Kreuz-Bliesheim in beiden Richtungen wegen Bauarbeiten gesperrt das Wochenende. Die A2 Dortmund Richtung Hannover ist zwischen Kamener Kreuz und Hamm wegen Bauarbeiten bis morgen früh gesperrt. Heißt also bis Montag früh. A5 Frankfurt Richtung Kassel zwischen Nordwestkreuz Frankfurt und Bad Homburger Kreuz, 2 Kilometer Stau. A7 Flensburg Richtung Hannover zwischen Hamburg-Othmarschen und Waltershof, 4 Kilometer stockender Verkehr. Die A10 Dreieckwerder Richtung Dreieckhavelland ist zwischen Potsdam-Nord und Berlin-Spandau wegen Bauarbeiten bis ca. 20 Uhr gesperrt. Die A42 Kamp-Lindfort Richtung Dortmund ist zwischen Oberhausen-Zentrum und Kreuz-Essen-Nord jetzt jede Nacht gesperrt bis Mitte Juli. Die A59 Bonn Richtung Köln ist zwischen dem Dreieck Porz und Köln-Rath bis morgen früh gesperrt. Und die Autobahn 81 Singen Richtung Stuttgart ist zwischen Böblingen-Hulb und Böblingen-Ost wegen Reparaturarbeiten bis 8 Uhr gesperrt. Und dann noch, gerade reingekommen, Autobahn 648 Frankfurt Richtung Eschborn. Hier ist in der Überleitung zur A5 Frankfurt Richtung Basel nach einem Unfall gesperrt. Gute Fahrt Ihnen, munter bleiben mit dieser Sendung im Radio.
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0: Mit Hanno Bauer in Magdeburg, schönen Sonntag.

So schöne Musik von The Police. Every little thing she does is magic. Ja, und manche Oldies, die wir hier zur Freude der Oldie-Fans in der Nachtsendung spielen, klingen wie Oldies und sind's auch, wie diese hier. Ja, die Ronettes, ja, eindeutig. Oder wir haben denselben Liedtitel, also Be My Baby, aber als ganz anderes Lied und das aus den 90er Jahren, also doch wesentlich aktueller und doch produziert wie ein Golden Oldie aus den 60ern. Und zwar für Vanessa Paradis, Be My Baby. In ihrer Version, das heißt, ist ja ein ganz anderes Lied, aber klingt wie ein wunderbarer Oldie. Jetzt bei uns

warum immer Je le Taxi spielen? Dieser Retro-Sound ist doch auch wunderbar von Vanessa Paradis. Und wir bleiben bei den französischen Lolitas. Jetzt auch mit Alizée.

Teilzeit-Lover im Radio und Vollzeit-Hitnachteure und Radiofamilienmitglied Jens aus Berlin schreibt zu meiner Aussage vorhin: Hallo Herr Bauer, Sie sprachen vorhin über die langen Sommerabende und jetzt hätte ich gerne gewusst, ob Sie lieber die Sommerzeit oder die Winterzeit bevorzugen würden. Ich meine als Dauerzustand. Es grüßt Jens aus Berlin. Ich habe jetzt erstmal kurz drüber nachgedacht, Jens, aber eindeutig dann wahrscheinlich die Normalzeit, also das, was alle als Winterzeit bezeichnen, weil es in unserer Zeitzone ja eben meistens so gegen 12 Uhr ist, wenn die Sonne am Zenit steht, also mehr oder weniger, je nachdem, wo in Deutschland man es gerade betrachtet. Aber ich sage mal, wenn am längsten Tag des Jahres, also bei Sommerbeginn ja, der Sonnenuntergang so gegen 20.30 Uhr wäre, auch wieder, je nachdem, wo man in Deutschland gerade sich befindet. Ja, und dann wäre es ja 21.30 Uhr dann relativ dunkel. Das wäre dann doch schon ganz gut beim Einschlafen zum Beispiel. Und im Vergleich zu den anderen europäischen Ländern wäre es natürlich auch gar nicht so schlecht. Also ich eindeutig für die Normalzeit. Danke für die Nachfrage. Wäre aber so mein Tipp, wenn es umzustellen wäre, dass man also diese künstlich eingeführte Sommerzeit aufgibt.

Rolling Stones, Anybody Seen My Baby. Interessante Musik hier in der ARD-Hitnacht. Und jetzt zum Schluss dieser Stunde noch Chic Le Freak. Bis zu den 1 Uhr Nachrichten.

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1: Um 1 Uhr mit Gabriela Kühne. Die AfD-Chefs Weidel und Chrupalla sind auf dem Bundesparteitag in Erfurt als Vorsitzende bestätigt worden. Weidel erhielt gut 81%, Chrupalla etwa 70. Damit geht Weidel deutlich gestärkt aus den Wahlen hervor, wie Dagmar Schlichting in Erfurt erklärt.
2: Sie liegt deutlich vor Co-Parteichef Chrupalla und hat auch noch etwas besser abgeschnitten als bei der Wahl vor 2 Jahren. Damals hatte sie mit 80% noch hinter Chrupalla gelegen. Daher war es ihr heute wichtig, die Kräfteverhältnisse wieder umzukehren. Wie sehr die Partei hinter Weidel steht, wurde auch bei den Bewerbungsreden der beiden deutlich. Vor allem, als es um die Energie- und Migrationspolitik ging. Da traf Weidel den Nerv der Delegierten, als sie erklärte, dass die AfD wieder zurück zur Atomkraft kehren wird und zu Öl und Gas. Und dass sie die Grenzen dicht machen wird.
1: Die USA feiern heute ihr 250-jähriges Bestehen. In Washington ist die Unabhängigkeitserklärung zu besichtigen, die am 4. Juli 1776 unterzeichnet wurde. Die geplante große Parade in der Stadt wurde wegen extremer Hitze abgesagt. US-Präsident Trump plant aber eine umstrittene Kundgebung, begleitet von militärischen Darbietungen, Flugshows und einem riesigen Feuerwerk. Trump-Kritiker haben Proteste angekündigt. Im Iran haben tausende Menschen am Beginn der Trauerfeiern für den ehemaligen obersten Führer Ayatollah Khamenei teilgenommen. 6 Tage lang soll die Leiche Khameneis an verschiedenen Orten im Iran und im benachbarten Irak aufgebahrt werden. Die Trauerfeierlichkeiten gelten auch als Machtdemonstration. Vor mehr als 4 Monaten war der Machthaber bei einem Luftangriff im Irankrieg von den USA getötet worden. Khamenei hatte die Islamische Republik 37 Jahre lang mit brutaler Härte geführt. Die Feuerwehr hat einen Brand auf dem Stuttgarter Großmarkt nach mehr als 16 Stunden weitgehend löschen können. Die Brandbekämpfung habe sich schwierig gestaltet wegen der teilweise einsturzgefährdeten Gebäude, teilte ein Feuerwehrsprecher mit. Was das Feuer ausgelöst hatte, ist noch nicht bekannt. Die Kriminalpolizei hat die Ermittlungen aufgenommen. Die gesamte Nacht über soll eine Brandwache der Feuerwehr vor Ort sein. Laut Polizei könnte sich der Schaden auf einen mindestens 2-stelligen Millionenbetrag belaufen. Das waren die Nachrichten. Das Wetter in Deutschland. Im Norden und Osten viele Wolken und Regen, im Süden und Südwesten gering bewölkt bis klar und trocken, 18 bis 10 Grad. Tagsüber im äußersten Südwesten länger Sonne, meist trocken, sonst Wolkenschauer und vereinzelte Gewitter, 19 Grad auf Sylt bis 31 Grad im Breisgau. Am Montag und Dienstag im Norden windiges Schauerwetter. Es ist 1.03 Uhr.
3: Dankeschön fürs 3 Minuten Nachrichtenupdate. Blick von mir geht wieder auf die Straßen. Hier ist der Verkehrsservice in der ARD-Hitnacht. Die A1 Hamburg Richtung Bremen ist zwischen Hamburg-Stillhorn und Harburg wegen Brückenarbeiten gesperrt. Die Umleitung ist die U76. Die A1 ist zwischen Erftstadt und Kreuz-Bliesheim in beiden Richtungen gesperrt. Die A2 Dortmund Richtung Hannover ist zwischen Kamener Kreuz und Hamm wegen Bauarbeiten gesperrt. A5 Frankfurt Richtung Kassel zwischen Nordwestkreuz Frankfurt und Bad Homburger Kreuz 3 Kilometer Stau. A7 Flensburg Richtung Hannover zwischen Hamburg-Othmarschen und Waltershof aktuell 4 Kilometer stockender Verkehr. Die A10 Dreieck Werder Richtung Dreikafelland ist zwischen Potsdam-Nord und Berlin-Spandau wegen Bauarbeiten gesperrt. Die A42 Kamp-Lindfort Richtung Dortmund ist zwischen Oberhausen-Zentrum und Kreuz-Essen-Nord gesperrt. Die A59 Bonn Richtung Köln ist zwischen dem Dreieck Porz und Köln-Rath bis morgen früh gesperrt. Die A81 Singen Richtung Stuttgart ist zwischen Böblingen-Hulb und Böblingen-Ost wegen Reparaturarbeiten gesperrt. Und dann noch der Blick nach Berlin. Die A100 Neukölln Richtung Wilmersdorf ist zwischen Wechsstraße und Schmargendorf nach einem Unfall gesperrt. Ihnen unterwegs eine muntere Fahrt durch die Nacht mit dieser Sendung im Radio.
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3: Hanno Bauer in Magdeburg wünscht einen schönen Sonntag.

0: 10 nach 1. Die Geisterstunde liegt schon hinter uns und Nikolas aus Hamburg, der hat geschrieben, Moin, bei der hohen Anzahl von Sperrungen und anderen Verkehrsstörungen bei den Autobahnen und überregionalen Bundesstraßen, wäre es da nicht sinnvoller, die Straßenabschnitte aufzuzählen, die nicht von Störungen und Sperrungen betroffen sind? Viel Spaß noch bei der Sendung, Nikolas. Niklas, nein, wir machen das extra so. Und zwar, damit alle mitkriegen, dass nun doch irgendwas getan wird an den Straßen in Deutschland. Also, wenn schon immer alle meckern, dann wollen wir dann auch dort, wo gebaut wird, alles ausführlich würdigen. Und zwar mit 2-minütigen Texten mitten in der Nacht. Super, oder?
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0: Naja, man muss es positiv sehen. Wenn nicht gearbeitet würde, gäbe es auch keine Sperrungen. Wegen Straßenfahrbahnerneuerung und anderen Brückenarbeiten zum Beispiel. Ja, so ist das.

Hier ist die Nachtsendung für ganz Deutschland. Hier ist die ARD Hitnacht. Und Frank aus Berlin hat ja vorhin, oder war es Jens? Jens war es, glaube ich, aus Berlin, hatte vorhin die Frage aufgeworfen, was denn nun, Sommer- oder Winterzeit? Was soll denn die Dauerzeit werden? Und dazu gab es jetzt erstaunlich viele Rückmeldungen auch von den Hörerinnen und Hörern im Lande. Aus Pforzheim zum Beispiel, der Frank. Ja, da haben wir den Frank, genau. Der geschrieben hat, hallo Herr Bauer, ich wäre dann auch lieber für die normale Zeit, also die mitteleuropäische Zeit. Man hat ja schon Untersuchungen angestellt, was dem Körper besser tun würde, aber leider können sich die Länder der EU ja nicht einigen. Ich möchte auch alle vor dem Radio grüßen. Den Kranken vor dem Radio wünsche ich gute Besserung. Liebe Grüße, Frank. Frank, ja. Genau, das also mit dem gesundheitlichen und körperlichen Effekt, das ist natürlich bestimmt was. Das sollte dann aber auch die, auch die Logik sagen eigentlich, ne? Dass eigentlich ja die normale Zeit, man sagt es ja schon, eben die normale Zeit ist und eben nicht so was Künstliches. Und auch Heidi hat geschrieben zur Zeitumstellung, ich will nicht verstehen, warum es überhaupt eine Diskussion gibt, welche Zeit man nach Abschaffung der in Anführungszeichen

0: würde, wenn man nicht mehr umstellt. Ja, wie zum Beispiel dann eben in der Landwirtschaft, wo ja dann auch Dienstpläne und Fahrpläne und so weiter und so fort, also nicht nur in der Landwirtschaft, sondern auf vielen Lebensgebieten dann auch Umstellungen wirklich immer kompliziert sind und das zweimal im Jahr und das für einen, naja, nicht wirklich messbaren Energiespareffekt.
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0: Könnte man sich also doch wirklich gerne schenken. Hier ist die ARD-Hitnacht. Aber was Sie darüber denken, können Sie ja auch gerne weiterschreiben. ard-hitnacht@mdr.de

Markus aus dem Emsland ist ein ganz tapferer, der würde sogar damit leben können, wenn wir jedes Jahr weiterhin hin und her stellen. Die Zeit hat geschrieben, sorry, diese ganze Diskussion ist doch Quatsch, egal ob Sommer oder Winter. Zeit nach ein paar Tagen hat man sich an die Zeit gewöhnt. Der Körper, der Schlafrhythmus und alles andere passen sich in kürzester Zeit an. Mir ist es gleich, ob Sommer- oder Winterzeit. Wegen mir auch weiter hin und her umstellen. Gruß von Markus aus dem Emsland.

0: Hier ist die ARD-Hitnacht Roxette Deluxe. Kürze ich jetzt mal ein bisschen ab, denn wir haben es schon 1.31 Uhr. Und damit Zeit für die aktuellen Verkehrsmeldungen ohne Baustellen diesmal, damit es schnell geht. A5 Frankfurt Richtung Kassel zwischen Nordwestkreuz Frankfurt und dem Bad Homburger Kreuz 3 Kilometer Stau. Dann A7 Flensburg Richtung Hannover zwischen Hamburg-Othmarschen und Waltershof 4 Kilometer stockender Verkehr. Die Autobahn 61 Mönchengladbach Richtung Koblenz ist zwischen Miel und Rheinbach jetzt nach einem Unfall vorübergehend gesperrt. Und die Autobahn 100 Neukölln Richtung Wilmersdorf in Berlin ist zwischen Wechsstraße und Schmargendorf nach einem Unfall gesperrt.
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0: Mit Hanno Bauer in Magdeburg und wir bleiben aber bei Musik aus Schweden. Wenn wir schon Roxette ein bisschen abkürzen mussten, jetzt noch Ace of Base. The Sign.

Hier ist die ARD-Hitnacht und ich habe ein sehr schönes Video bekommen, und zwar von Siegfried, der sich gerade noch gemeldet hatte aus dem ICE Richtung Leipzig, ja, sonst zu Hause im schönen Sauerland, hat er geschrieben, in Arnsberg. Und das Video, das er geschickt hat, zeigt sein Erlebnis, also das Erlebnis des heutigen Abends, nämlich auf dem Domplatz in Erfurt, wo Clüso sein Konzert gespielt hat. Hier, wir hören mal kurz rein in sein Video. Also war schon ziemlich dicht dran, muss ich mal sagen. Ganz guter Blick, wenn da nicht noch vorne so ein Sichtschutzzaun gewesen wäre. Also er stand da am Einlass B und hat zugeschaut und hat dann noch geschrieben, hallo, hallo, hat gut geklappt mit dem ICE von Erfurt nach Leipzig. Ich war da kurz am Dom beim Konzert von Clüso. Gruß Siegfried, dir eine gute Nachtsendung und Gruß an die Musikredaktion für die immer gute Musik. Ja, schön, da mal so einen optischen Eindruck bekommen zu haben. Gerade beim Sonnenuntergang, wie ich das hier gesehen habe in dem Video. Und Dankeschön natürlich für diesen kurzen Ausschnitt, den wir jetzt gerade in ganz Deutschland als Hörgenuss genießen konnten. Naja, gut, ich meine, so wie eben ein Handy so ein Live-Konzert aufnehmen kann als Musikgenuss. Ist ja auch kein illegaler Bootleg, den wir hier verbreitet haben, nicht? Und Katharina hat auch geschrieben, eine E-Mail, wir sind auf dem Weg nach Italien und haben leider Clüso in seiner Heimatstadt Erfurt verpasst. Viele Grüße von Stefan, Katharina, Bruno und Hedi. Das sind also die, die da jetzt im Auto unterwegs sind nach Italien. Ich denke doch mal in den Urlaub, oder? Na dann, gute Fahrt auf jeden Fall für euch. Der Siegfried mit seinem ICE hat es ja auch schon geschafft, ist schon am Ziel. Ihr werdet das auch schaffen. Und wie es der Zufall will, unsere Musikredaktion hat jetzt auch Musik von Clüso im Angebot mit Gewinner.

0: Also ich habe die beiden E-Mails mit Bezug zu Klöser extra für diesen Moment gesammelt, ja, und dachte mir, na, wenn ich 1.40 Uhr E-Gewinner in der nächtlichen Playlist habe, dann passt das schon. Und genau die Richtigen freuen sich. Ich hoffe, das hat jetzt so gepasst, ja. Auch wenn es keine persönlichen Wunschmusiken in der ARD-Hitnacht gibt. Damit, was unsere Musikredaktion dann Nacht für Nacht zusammenstellt, lässt sich doch prächtig arbeiten und schwelgen. Egal, ob Sie jetzt das Konzert miterleben durften wie Siegfried oder eben es leider verpasst haben wie Stefan, Katharina, Bruno und Hedi.
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0: Bei uns jetzt weiter mit One Republic, Good Life.

das gute Leben mit Pfiff hören wir hier im Radio und passen dazu die Zuschrift von Simone aus Dortmund, die geschrieben hat: Hallo Hanno, ich war bis eben in meinem Stammlokal und habe dort eine Bekannte getroffen. Dann kam jemand dazu, der eine schöne Art von Humor hatte und wir haben viel gelacht. Ich habe gedacht, es wäre so schön, wenn mehr Menschen die Dinge ihres Lebens ab und zu mit einer Prise Humor nehmen könnten. Liebe Grüße von Simone aus Dortmund. Liebe Simone, wie war? Ganz liebe Grüße zurück und schön.

Mit ABBA geht's hier große Schritte zu Richtung Mitte der Nacht. The Name of the Game. Und es gab noch ganz viele Zuschriften zum Thema dauerhaft Sommer oder dauerhaft Normalzeit. Mehr dazu natürlich dann bei uns in der nächsten Stunde in der ARD-Hitnacht, wenn Sie schon so viel geschrieben haben. Aber ich würde sagen, langsam mal das Thema schon ein bisschen einstellen. Nicht, dass wir dann noch bis übermorgen darüber diskutieren. Hier ist die ARD-Hitnacht, jetzt mit Foreigner und danach den 2 Uhr Nachrichten.

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1: Um 2 Uhr mit Gabriela Kühne. Beim AfD-Parteitag in Erfurt sind die Vorsitzenden Weidel und Chrupalla wiedergewählt worden. Trotz Protesten konnte die Zusammenkunft pünktlich starten. Markus Preis aus Erfurt dazu, welches Signal die AfD mit dem Parteitag senden will.
2: Erfolge in Sachsen-Anhalt und Mecklenburg-Vorpommern, die sind ja bei vielen schon ganz selbstverständlich eingepreist. Man spricht schon von der nächsten Bundestagswahl. Tino Chrupalla hat gesagt, das sei hier, Zitat, ein Harmoniekongress. Und deshalb gibt es auch keine Kontroversen intern.